0: Geiler Song hier bei Zebra 4, schon lange nicht mehr gehört. Cassandra Steen und Adel Tawil mit Stadt. Und jetzt bitte gut festhalten.
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0: Denn wer sich nicht gut festhält, liebe Leute, der fällt runter. Tilda, Lotti, Tole und Nala waren für euch als Kinderreporter unterwegs und sie haben Janne getroffen. Die ist 17 Jahre alt und hat etwas geschafft, was noch keine Bremerin vor ihr hingekriegt hat. Sie ist an der Europameisterschaft vom Bouldern. Da hat sie teilgenommen. Schon mal gehört, eventuell? Bouldern? Was soll das sein? Das erklären wir euch jetzt, beziehungsweise natürlich Supersportlerin Janne Witthölter macht das.
2: Hi Janne, wie geht's dir?
3: Ja, erstmal gut soweit. Freue mich, euch zu treffen.
2: Kannst du mal erklären, warum es hier so bunt ist?
3: Hier sind ganz viele Holzwände, die tatsächlich fast so ein bisschen aussehen wie künstliche Gebirge oder Felsen, an denen ganz viele Griffe sind. Und die sind bunt und in ganz viele verschiedene Richtungen, also teilweise seitlich oder nach oben.
4: Okay, daran kann man klettern. Aber was ist denn der Unterschied zwischen Klettern und Bouldern?
3: Also das Bouldern ist das Klettern ohne Seil in Absprunghöhe, also bis zu 4-5 Meter hoch. Während das Klettern eigentlich das Seilklettern bezeichnet und dann eben weiter in die Höhe geht, also 15 bis 20 Meter und eben gesichert von einem Seil.
2: Ist das dann nicht voll gefährlich?
3: Eigentlich nicht so sehr. Hier sind sehr hohe Matten drunter und die sind eben so weich, dass die quasi die Stürze abfedern, auch wenn man von ganz oben runterfällt.
2: Wie bist du denn eigentlich zum Bouldern gekommen?
3: Eigentlich war das ganz lustig, denn im Kindergarten hatte ein Freund von mir, dem Vater gehört hier in Bremen eine Halle und dementsprechend hat er mich halt mitgenommen und ich habe dann in einer Kinderklettergruppe ganz normal angefangen zu klettern.
2: Du bist ja dabei geblieben. Was macht dir daran so Spaß?
3: Die Vielfalt quasi, also dass man so viel einfach probieren kann, das ist wie so ein kleiner Indoor-Spielplatz sozusagen und diese Bewegungen, die machen einfach total viel Spaß.
2: Also du warst ja gerade bei der Europameisterschaft und du bist Vierte von über 50 geworden. Erstmal herzlichen Glückwunsch.
3: Ja, vielen Dank.
2: Wie hast du das geschafft?
3: Also ich glaube einfach, wenn man so viel Spaß daran hat, dann macht man es gerne und sehr häufig. Ich habe jetzt in den letzten Jahren eben ja viel und hart trainiert und probiert, alles reinzustecken, was ich quasi neben der Schule noch habe.
4: Wie oft trainierst du die Woche?
3: Meistens so 5-mal und dann 4-5 Stunden ungefähr.
2: Und wie schaffst du das so mit der Schule und so?
3: Also es ist schon sehr viel zu tun und es ist auch sehr stressig. Ich meine, ich bin in der 11. Klasse, bald in der 12. und mache nächstes Jahr mein Abi. Dementsprechend habe ich auch lange Schule, aber ich fahre meistens einfach von der Schule direkt zum Training, trainiere dann und komme dann relativ spät abends nach Hause, kann dann noch ein bisschen weiter für die Schule machen oder mache es zwischendurch. Und deshalb ist es einfach sehr durchgetaktet, aber wenn es einem Spaß macht, dann passt es.
0: Das klingt nach jede Menge Action für Janne, aber natürlich durften unsere Kinderreporter und Reporterinnen jetzt auch mal das Bouldern ausprobieren und wollten Janne natürlich auch bouldern sehen, wie sie da ordentlich abliefert. Wie es war, das gibt's gleich.
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1: Ja, so hab ich mich beim Bouldern angehört.
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1: Und ich muss ehrlich zugeben, also Bouldern macht total Spaß. Das ist übrigens Klettern ohne Seil. Aber ich habe extreme Höhenangst, Freunde. Und als ich gerade so in 1,50 Meter Höhe, also so groß wie ihr jetzt wahrscheinlich seid mit 10 Jahren, hing, in Anführungsstrichen, habe ich schon ein bisschen Höhenangst gekriegt. Und mein Mann musste mich dann von unten quasi auffangen wie ein Kind. Naja, so kann es gehen. Aber gerade für Leute, die Höhenangst haben wie ich, ist Bouldern eigentlich total klasse, wenn man auf Klettern steht. Und deswegen haben Tilda, Lotti, Tole und Nala sich das auch alles mal angeguckt und natürlich auch selbst ausprobiert. Getestet, wie es gefährlich ist oder anstrengend, ne? Und ich kann euch sagen, es ist sehr anstrengend. Bremens beste Boulderin Janne Witthölter,

0: die hat die vier auch noch mitgenommen in eine Boulderhalle.
1: Jan ist noch bei uns. Wir sind noch immer in der Boulderhalle. Wir wollen wissen, wieso Bouldern eigentlich so ein cooler Sport ist.
2: Also dadurch, dass man eben so viel ausprobieren kann, hat man auch immer teilweise dieses Gefühl von Freiheit, weil man kann sich selber auch teilweise aussuchen, eben wo man an der Wand langklettert. Und das ist eben sehr schön, weil man teilweise auch springen kann und das fühlt sich einfach total cool an, teilweise in der Höhe, sich einfach so frei zu fühlen.
3: Wird man dadurch besser in der Schule? Kann man besser schlafen?
2: Also vielleicht hat das tatsächlich ein bisschen was damit zu tun, dass man so Probleme vielleicht besser lösen kann und erkennen kann. Weil wenn man an der Wand hängt, muss man eben auch teilweise Entscheidungen treffen, wie man jetzt diese Route bewältigen möchte, beziehungsweise wie man am besten ganz oben ankommt.
1: Hier sind ganz viele Griffe an der Wand. Verschiedene Formen, verschiedene Größen, verschiedene Farben.
4: Aber warum sind die denn so bunt?
2: In einer Farbe, die Griffe, die bilden eine Route sozusagen. Und dann weiß man eben, ob man eben nach oben oder nach unten oder nach zur Seite oder wohin auch immer klettern soll.
3: Gibt es auch verschiedene Schwierigkeitsgrade?
2: Ja, tatsächlich. Und die sind auch gekennzeichnet, meistens mit so kleinen Farbmarkierungen. Und daran kann man dann eben erkennen, wie schwer so eine Route ist.
1: Darf ich es mal ausprobieren?
2: Mach gerne. Also du fängst quasi da an, wo die beiden Startmarkierungen sind und versuch doch mal mit den Füßen auf die dritte zu steigen und dann die Route hochzuklettern.
1: So, okay. Erst den einen Fuß, dann den anderen.
2: Das machst du sehr, sehr gut. Komm, das geht weiter.
1: Ach du Heilige, das ist voll anstrengend und schwer.
2: Ja, du bist jetzt fast, ich würde sogar sagen, 3 Meter hoch. Und wie ist das Gefühl?
1: Also ich fühle mich gut, weil ich es geschafft habe, aber auch irgendwie beängstigend, weil es so hoch ist. Ich glaube, ich halte das nicht mal lange aus. Meine Arme machen dabei nicht mehr mit.
2: Entweder springst du jetzt ab oder du kletterst langsam runter. Das ist wahrscheinlich die bessere Variante.
1: Nee, spring! Uah.
3: Wie war's?
1: Naja, ich habe mir ein bisschen wehgetan, aber sonst eigentlich cool.
0: Na, die Musik muss sie noch ein bisschen stehen lassen. Der Arm tat Nala einen Tag später weh, aber jetzt ist wieder alles gut. Man sollte sich unbedingt vorher aufwärmen übrigens, Freunde, und ein bisschen dehnen. Und worauf man sonst noch achten sollte und ob das ein teurer Sport ist und wo man den überhaupt ausprobieren kann, das hört ihr gleich.
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1: Aber ich wünsche euch natürlich trotzdem eine Bombenfahrt und kommt gut an, liebe Leute. June Koch ist mein Name und Coldplay ist deren Name. Higher Power gibt's jetzt für euch. Bremen.

0: Hals. Ja, und wenn ihr euch mal schon immer fühlen wollt wie so eine Fledermaus oder auch ein Hängebauchschweinchen an der Decke, dann let's go.
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0: Das geht nämlich alles beim Bouldern, weiß ich aus eigener Erfahrung. Da kann man nämlich nicht nur zur Seite klettern, sondern man kann auch an die Decke klettern. Wir haben uns getroffen mit jemandem, die genau weiß, wie es geht, und zwar mit Janne Witthölter. Und sie ist die beste Boulderin Bremens und erst 17 Jahre alt. War gerade bei der Boulder-Europameisterschaft in Ungarn und ist tatsächlich Vierte geworden. Hut ab! Und das nächste Ziel ist deswegen natürlich WM. Da ist sie auf alle Fälle mit dabei. Tilda, Lotti, Tole und Nala aus unserem Kinderreporter-Team haben sich von Janne in der Boulderhalle mal zeigen lassen, wie es halt so richtig geht. Nicht so wie ich als Hängebauchschweinchen.
2: Janne, jetzt bist du dran. Jetzt wollen wir mal sehen, wie es beim Profi aussieht.
3: Okay, ich zeige euch mal was.
2: Boah, ist die schnell. Die springt ja richtig. Boah. Auf jeden Fall sah das richtig gut aus.
4: Beeindruckend, hast du gut gemacht.
2: Top. Also es sieht so aus, als hättest du nie was anderes gemacht.
3: Ja, vielen Dank. Ist ja auch quasi so. Aber ich habe ja auch viel trainiert.
4: Du warst ja gerade bei der Europameisterschaft. Was muss man da denn eigentlich machen?
3: Also man muss verschiedene Routen an der Wand eben hochklettern, möglichst. Und dabei zählt es, das in so wenig Versuchen wie möglich zu machen. Man hat allerdings dabei auch ein Zeitlimit.
2: Ist Bouldern ein teurer Sport?
3: Also es kommt, glaube ich, darauf an, auf welchem Stand man das macht. Denn wenn man zum Beispiel, wie ich jetzt, relativ viel rumreist und sehr viel verschiedenes Equipment hat für quasi jede mögliche Situation. Also ich habe verschiedene Schuhe, die eben mit weicheren oder härteren Sohlen sind, damit ich einen guten Halt eben an der Wand habe und an verschiedenen Griffen, und habe eben ein bestimmtes Pulver, sogenanntes Chalk. Das kann ich mir auf die Hände machen, damit die eben nicht so schwitzen. Sonst rutscht man ab. Also ein bisschen was braucht man schon, aber für den Einstieg reichen einfach nur Schuhe und vielleicht ein bisschen Chalk, aber das kann man sich leihen.
2: Wenn jetzt Kinder, die zuhören, auch mal Bock haben zu bouldern, wo können die das denn machen?
3: Also eigentlich gibt es in jeder Stadt, wie auch in Bremen und Bremerhaven, eben Hallen, in denen man das machen kann. Da kann man einfach mal hingehen und eben fragen, und dann kommt man da auch ganz schnell rein.
2: Und hilft einem der eine am Anfang?
3: Ja, also wenn man sagt, dass man noch nie bouldern war, dann kriegt man eigentlich immer Hilfe und dann wird einem alles nochmal erklärt und man weiß genau, was man machen soll.
2: Danke, dass du dir Zeit genommen hast.
3: Ich danke euch auch für euer schönes Interview.
4: Und wenn du Weltmeisterin bist, kommst du zu uns ins Studio, okay?
3: Klar, gerne.
0: Also, da warte ich natürlich dann am meisten drauf, liebe Janne. Herzlichen Glückwunsch zur WM und vor allen Dingen gutes Klettern.
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0: das ist nicht das richtige Geräusch für die WM gewesen, auf jeden Fall. Ja gut, was ist passiert? Ich weiß nicht, ob ihr Leute letzten Montag war es, glaube ich, das Spiel geguckt habt. 22:30 war ja recht spät und ihr hattet noch Schule, waren ja noch keine Ferien. Und da ist die deutsche Nationalmannschaft rausgeflogen im 16. Finale. Ja, das haben wir uns anders gewünscht, ist ja klar. Und am Freitag ist dann auch noch der Trainer zurückgetreten, Julian Nagelsmann. Der kriegt jetzt nämlich irgendwie so das meiste ab, kann man schon fast sagen. Und das findet Werder-Trainerin Fritzi Kromm ziemlich ungerecht.
1: Und am Ende muss man auch ganz klar sagen, kann es jetzt auch nicht nur um die eine Person gehen, weil es ist jetzt auch nicht nur Julian Nagelsmann gewesen, der das alles zu verantworten hat. Es sind schon auch mehrere Dinge, glaube ich, nicht ganz so gut gelaufen in den ganzen letzten Jahren auch. Deswegen wäre es, glaube ich, schon auch sinnvoll, jetzt nicht nur über einen 1-1-Ersatz zu denken und dann zu glauben, dass dann alles wunderbar läuft.
0: Ja, nee, da stimme ich Fritzi Kromm auf jeden Fall zu. Ich habe natürlich keine Ahnung, aber ich stimme ja einfach zu. Also, viel ändern wird wohl eher nicht passieren so, aber einen neuen Trainer, der ist ja schon im Gespräch. Das ist ja Jürgen Klopp. Ich liebe Jürgen Klopp. Ich drücke ganz dolle Daumen, dass diese Verhandlungen und sowas alles recht schnell über die Bühne gehen und wir ihn dann eintüten können. Ja, und dann mal gucken. Übernächstes Jahr ist dann die Europameisterschaft in Großbritannien. Ja, gut. Ich freue mich drauf. Egal mit welchem Trainer erstmal so. Peggy Gou jetzt für euch. Na, na, na.

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1: mit June Koch. Einen wunderschönen Sonntag wünsche ich euch. Wir starten hier in die letzte Stunde von Febra 4 rein und zwar mit Forsch. Und es werden richtig geile Fragen jetzt gleich beantwortet von jemandem, der sich richtig gut auskennt mit Bären und dem Fell und wie das so in der Hitze funktioniert, wenn wir zum Beispiel 37 Grad manchmal haben. Ja, ich weiß das nicht, aber unser Gast weiß das. Bis gleich in 10 Minuten bei Febra 4.

0: Mark. Wer ist der Coolste hier?
1: Du nicht.
2: Aber wir.
3: Und wir entschuldigen uns jetzt schon mal für das, was jetzt kommt.
4: Nur Mist.
5: So, Freunde, der Helm ist angeschnallt. Ich sehe gerade ein Kind hier mit so einem Laufrad. Da sehe ich mich eher.
6: Überall geht mal irgendwas in die Brüche, ne?
2: Heimvieh.

0: Habt ihr auch so viele Fliegen zu Hause? Gerade als es heiß war, sind die ja überall lang geflogen. Und ich habe mir so gedacht, so sag mal, schwitzt ihr nicht?
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0: Das besprechen wir nämlich heute. Wie ist das mit Tieren? Wir können uns als letztes Wochenende zusammen zurückerinnern. Da waren gefühlt 40 Grad. Wir haben alle richtig viel geschwitzt. Aber wie ist das mit Tieren? Die bewegen sich ja auch so viel und so. Und ja, ich weiß es natürlich nicht. Aber wir haben uns jemanden eingeladen zu Zebra 4 forscht, die das sehr genau weiß. Nämlich Dr. Johanna Prinz. Sie ist Biologin und du schreibst auch Sachbücher für Kinder. Hör mal!
2: Ja, guten Morgen.
0: Guten Morgen. Ja, wie kannst du mir das mal beantworten? Also diese Fliegen, die den ganzen Tag durch mein Haus fliegen, schwitzen die nicht mal?
2: Müsste man meinen, oder? Es ist ja wirklich irre heiß, ganz schrecklich. Ja, also Insekten schwitzen nicht so wie wir, aber auch denen kann es draußen einfach mal zu warm werden. Mhm. Und die suchen sich dann einfach einen Schattenplatz, aber so richtig schwitzen können die nicht.
0: Mein Haus! Suchen die sich mein Haus, weil denen zu heiß ist? Das macht natürlich total Sinn, ne?
2: Also könnte sein.
0: Kommen jetzt Insekten und so Spinnengetier natürlich auch irgendwie vielleicht eventuell dann in unseren kühlen Keller, weil es draußen zu warm ist, ja?
2: Das könnte tatsächlich sein. Mhm. Es gibt so ein paar Strategien, die Libellen zum Beispiel, die sind ja sehr schmal.
0: Ja.
2: Die setzen sich dann genau so zur Sonne, dass nur ihre schmale Seite zur Sonne zeigt, damit die sich möglichst wenig aufheizen.
0: Und, das ist schlau. Geht das auch bei Menschen, frage ich mich gerade. Wo ist meine schmale Seite?
2: Ja, die Seite immer.
0: Ja, genau, das stimmt. Wie ist das denn mit so, naja, so Getier, was eigentlich in der kühlen Erde zum Beispiel ist, so an so Würmer oder Regenwürmer oder so?
2: Ja, die machen das wie ich. Würmer mögen es eher kühl. Mhm. Also 10 Grad sind schön, aber kälter ist nicht so schön.
0: Ja.
2: Und die graben sich erst so tief wie möglich ein und wenn es dann doch zu warm wird, dann fallen die in so eine Art Hitzestarre. Also die machen ein ganz enges Knäuel und warten einfach ab, bis es wieder kühler wird.
0: Ja, okay, alles klar. Dabei dachte ich, Würmer und Regenwürmer, die haben ja gar kein Fell zum Wärmen irgendwie. Ich dachte, dass es vielleicht bei denen gerade irgendwie so ein bisschen die Wärme ganz gut tut. Zum Beispiel auch Frösche, die haben ja auch kein Fell. Wird denen zu heiß oder springen die einfach ins Wasser oder wie machen die das?
2: Ja, beides, die springen ins Wasser. Aber manchmal ist ja auch das Wasser so warm. Weißt du, so ein Teich, wenn da den ganzen Tag die Sonne drauf knallt.
0: Oh.
2: Dann und Frösche haben das auch. Die haben auch so, ich sag mal so Stadien, wo sie einfach abwarten, bis es wieder kühler wird. So ganz extrem gibt es australische Frösche, die sich einfach eingraben mit ein bisschen Wasser unter der Haut und dann warten bis zur nächsten Regenzeit.
0: Na, die warten ja aber ganz schön viel, die ganzen Tiere, die ganzen Würmer und Frösche. Das wäre nichts für mich, ich habe nicht genug Geduld, Johanna. Wir sprechen gleich noch weiter über alles mögliche Getier und was die so ab 30 Grad machen.
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0: Ja, Leute, Sie brauchen unsere Hilfe. Ab Donnerstag wird's wieder warm. Wir müssen auf Zack sein.
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0: Ab Donnerstag wieder 25 Grad und Sonne satt. Ja, und da sind manche Tiere vielleicht eventuell schon überfordert mit. Jeder kennt ja vielleicht von euch auch dieses Bild von einer Biene oder einer Hummel, die da irgendwie dann am Boden rumkrabbelt und wir wissen gar nicht, ach herrje, ist ja zu heiß. Was braucht die denn jetzt? Braucht die Wasser? Ja, eine Freundin hat es mal versucht, das ist ein bisschen daneben gegangen. Deswegen wollen wir das jetzt alles nochmal ganz, ganz genau hören von jemandem, die Bescheid weiß, nämlich Johanna. Du bist Biologin und hast ganz viel Ahnung. Jetzt nimm uns mal mit, wenn ich jetzt so eine Biene oder eine Hummel sehe und der geht es wirklich schlecht

0: drauf landen oder so. Ja, genau. Sehr gut, okay. Ich denke ja auch manchmal, wenn ich so Fahrradfahrer sehe, die mit ihren Hunden zum Beispiel unterwegs ist, ne? die sind in der prallen Sonne, die Härchen, oh Gott, die Tiere. Wie kann man denn Hunden ein bisschen unter die Arme greifen, wenn es richtig heiß wird?
1: Ja, ich glaube, vielleicht den Gassi-Weg ein bisschen anpassen, auf Schatten achten. Und das Problem ist, Hunde können nicht schwitzen wie wir. Die schwitzen wirklich nur an den Füßen.
0: Oh.
1: Und das natürlich ein bisschen wenig.
0: An den Füßen? Oh, dann ist der heiße Asphalt ja extra doof für die.
1: Total, ja.
0: Und wie können die sich abkühlen? Wie können wir denen vielleicht irgendwie so ein bisschen helfen?
1: Na, bei den Hunden sieht man es ja, ne, wenn die hecheln, dann geben die ganz viel Wärme ab über die Zunge.
0: Ja.
1: Und ich weiß, dass manche Besitzer auch so Kühlmatten und so hinlegen. Das kommt, glaube ich, immer ein bisschen auf den Hund an.
0: Naja, vielleicht sonst einfach eine Abkühlung im Planschbecken oder so?
1: Wäre ich sofort dabei. Oder ein Ventilator.
0: Also wenn ihr einen Hund habt, Johanna kommt auch vorbei, wenn ihr ein Planschbecken für den kauft, so um sich abzukühlen. Okay, jetzt haben wir ja so sehr viele Tiere besprochen, Johanna, die eher kleiner sind als wir. Es gibt aber auch Tiere, die sind weitaus größer und die schwitzen auch. Und auch da weißt du Bescheid. Besprechen wir gleich bei Zebra 4 forscht.
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0: Calvin Jones bei Zebra 4, Born to Break Your Heart.
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0: Ach, ich liebe diese Sendung so sehr. Warum? Weil ich die letzte halbe Stunde mit euch zusammen und mit Biologin Johanna einfach über Tiere reden darf. Es gibt einfach nichts Besseres. Und jetzt kommen wir von den Sumsebienchen, wo wir schon waren, und den Hunden, kommen wir jetzt gleich zu den Dickhäutern. Es geht nämlich darum, wie schwitzen Tiere überhaupt und wie gehen die mit ganz doller Wärme um, wie wir sie letztes Wochenende hatten, falls ihr euch erinnert. Und ab Donnerstag wird es wieder warm und deswegen reden wir mal drüber bei Zebra 4.

0: Linkin Park, Castle of Glass, und ihr seid bei Zebra 4 Forscht. 37,5 Grad waren, glaube ich, letztes Wochenende in Bremen, und da würden sich, glaube ich, manche Tiere, zum Beispiel Elefanten, die in Afrika oder Indien leben, sagen, das ist ja nix.
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0: Weil in diesen Ländern, auf diesen Kontinenten, ist es natürlich viel, viel wärmer als bei uns. Aber was passiert dann mit zum Beispiel Elefanten? Läuft denn dann so der Schweiß über den Rüssel? Darüber reden wir jetzt mit Biologin Johanna. Du bist nämlich heute bei Zebra 4 Forsch und du weißt ganz viel darüber. Wie schwitzen denn Elefanten?
2: Ich glaube, Elefanten sind in der Hitze so ungefähr die entspanntesten Tiere der Welt.
0: Okay.
2: Die können zwar nicht so schwitzen wie wir, aber die haben ja sehr große Ohren, die afrikanischen Elefanten zum Beispiel. Und in diese riesigen Ohren passen einfach wahnsinnig viele Blutgefäße und die geben ganz viel Wärme einfach über die Ohren ab. Die wedeln da ein bisschen mit hin und her.
0: Nein,
2: und das kühlt.
0: Deswegen wedeln die.
2: Mhm.
0: Da haben die immer heiße Ohren, Elefanten.
2: Naja, wenn es warm ist, haben die wahrscheinlich auch sehr warme Ohren, ja.
0: Oh mein Gott, also wenn einmal kalt ist, da bräuchte man mal eine Wärmflasche und ein Elefantenohr. Das würde auf jeden Fall Sinn machen. Okay, dann gibt es ja jetzt noch andere Tiere, die sind ja quasi nur in der Wüste zu Hause, wie zum Beispiel Kamele. Also da, die müssen ja irgendwie einen super Skill haben, oder?
2: Kamele finde ich super, weil an denen merkt man so richtig, dass Tiere immer für ihren jeweiligen Lebensraum total geeignet sind. Kamele haben super breite Füße, die sinken im Sand nicht ein. Die haben lange Wimpern, denen fliegt nichts ins Auge, wenn da mal ein bisschen Sand fliegt. Und die können sehr lange ohne Wasser auskommen. Und wenn sie dann welches kriegen, 200 Liter auf einmal trinken. Das ist so viel, wie eine Badewanne passt. Total
0: Junge.
2: Irre.
0: Ach, daher kommt Säuf wie ein Kamel?
2: Ja, wahrscheinlich.
0: Sprichwort? Ach, das ist ja Wahnsinn. Okay, alles klar. Und wie verhalten die sich dann, wenn es so richtig bullenheiß ist?
2: Die halten ziemlich viel aus,
0: ja.
2: Aber wenn es so richtig, richtig heiß ist, dann machen die auch mal eine Pause. Also dann bewegen die sich weniger,
0: ja,
2: und suchen sich auch mal einen Schattenplatz.
0: Okay, und was ist mit denen, da leben ja auch in der Wüste teilweise, oder bin ich jetzt ganz doof, Tiere mit Pelzmantel? Also wie ein,
2: ja,
0: Tiger,
2: doch.
0: Löwe, Gepard. Das muss ja die Hölle für die sein im Sommer.
2: Also die Löwen machen das tatsächlich schlau. Die gehen wirklich unter einen großen Baum und bleiben im Schatten bis abends.
0: Mhm.
2: Die sitzen das einfach aus. Tiger zum Beispiel haben es ein bisschen einfacher. Die leben in Asien, nicht in Afrika, sondern da, wo es Wälder gibt.
0: Ja.
2: Und die gehen zum Schwimmen auch schon mal, zum Abkühlen schon mal schwimmen.
0: Ja.
2: So rum.
0: Okay. Kann man denn allgemein sagen, ich habe mal sowas gehört, wie das zum Beispiel so ein Bärenfell, ne? Dass das im Winter wärmt, im Sommer kühlt. Ist das wahr? Ist das dann auch vielleicht bei den Löwen und Tigern und so?
2: Nein, also gerade bei den Bären, die so alle Jahreszeiten mal mitmachen, also heiß und ein bisschen herbstlicher, die haben einfach im Sommer ein dünneres Fell und im Winter ein dickeres.
0: Ja.
2: Und natürlich hält so ein dickes Fell auch ein bisschen was ab, klar. Weil es einfach isoliert.
0: Ja, okay. Funktioniert das bei uns Menschen auch? Ich habe ganz dicke Haare, aber im Sommer, ich habe jetzt nicht das Gefühl, dass die mich abkühlen.
2: Ich wünschte, ich glaube, das funktioniert bei uns nicht.
0: Leider, ne? Leider. Gleich geht es noch um Tiere, die, wir haben ja schon fast alle durch, ne? Die durch die Gegend sumsen und fliegen und so. Und die jetzt außer Wüste, Löwen, Tiger, Geparden, Kamele. Aber es fehlen noch die mit den Federn. Und da kommen wir gleich zu.
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0: Ed Sheeran. Sisam. Und wenn es hier heiß wird, Leute, einfach Knopfdruck. Und dann geht der Wind langsam los mit dem sich drehenden Rad. Ventilatoren, ne? Ein gutes Ding, wenn uns zu heiß wird. Aber wie machen das eigentlich die Tiere?
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0: Wir haben schon ganz viel gelernt über nicht schwitzende Elefanten. Dafür haben sie aber heiße Ohren. Kamele, die 200 Liter trinken können, wenn sie durch sich sind. Jetzt wollen wir mal zu den Tieren gucken, die Federn haben. Wir haben Johanna. Du bist Biologin und hast schon viele Sachbücher auch für Kinder geschrieben zu Gast. Und du weißt ganz viel über schwitzende Tiere tatsächlich. Und ich stelle mir jetzt Vögel vor mit ihren Federn. Das müsste ja eigentlich schön luftdurchlässig sein, oder? Schwitzen die?
2: Das wäre toll. Vögel können leider auch nicht so schwitzen wie wir. Ja. Manche hecheln wie Hunde, aber manche
0: Wirklich?
2: Brauchen ein paar Tricks.
0: Das ist ja Wahnsinn. Okay, alles klar. Tricks.
2: Ja, diese Störche, die wir immer auf den Dächern bei uns haben, die Weißstörche, die machen was, das ist für uns ein bisschen eklig. Die lassen sich Kot über die Beine laufen. Also wenn wir mal einen Storch sehen mit weißen Beinen, dann hat er sich selber, also naja, ich sag's mal nicht. Und davon wird die Sonne zurückgeworfen.
0: Wie mein Zweijähriger, Johanna.
2: Ja, großartig.
0: Ja, okay, alles klar. Das ist, naja, gut, okay.
2: Das kühlt.
0: Es ist auf jeden Fall ziemlich schlau, würde ich sagen, von dem Storch. Gibt's noch, also kann man sagen, dass Vögel es allgemein aber lieber warm als kalt haben? Also wärmen die Federn eher oder können die auch kühlen? Oder wenn man sich jetzt nicht von unten voll machen will wie der Storch?
2: Also es gibt beides. Vögel, die im Winter draußen sind, die haben natürlich die Federn, die wir von draußen sehen, klar. Aber die haben da drunter ganz weiche, kleine, feine Daunenfedern, wie eine Daunendecke.
0: Mhm.
2: Und dadurch werden sie ganz schön gewärmt im Sommer. Isolieren die auch ein bisschen, dann wird es nicht zu heiß. Aber es gibt halt auch Vögel, die finden Hitze toll.
0: Ja, es gibt ein Getier, davon hattest du eben schon im Vorgespräch mir berichtet. Ich habe vergessen, es ist irgendein Hühnchen und das macht irgendwie eine ganz wilde Sache. Erzähl mal.
2: Das ist ein total cooles Huhn. Das heißt Bismarckhuhn.
0: Ja, okay.
2: Das Bismarckhuhn lebt auf Papua-Neuguinea.
0: Oha, da ist warm.
2: Da ist es warm und es brütet nur da, wo es besonders heiß ist. Das heißt, es sucht sich einen Vulkan, wo der Boden richtig heiß ist und da legt es seine Eier ab in den warmen Boden.
0: Da sind ja an die 100 Grad in dem Boden oder was?
2: Ich glaube, die können das ein bisschen aussuchen. Also die suchen sich was, wo es dann nicht ganz... Also nicht, dass die Eier gekocht werden. Ne?
0: Aber ja, nee. So ein 8-Minuten-Ei will ja jetzt auch keiner.
2: Das ist ja schlimm, ja.
0: Vor allem das Bismarckhuhn nicht. Danke auf jeden Fall, Johanna. Du hast uns sehr viel beigebracht heute über Tiere.
2: Gerne.
0: Ich hab so viele Bilder jetzt im Kopf. Vom Storch geht's jetzt zu dem hart gekochten Ei. Naja, gut, okay.
2: Entschuldigung.
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1: Ganz genau, meine Lieblingssendung bei Bremen 4 und das sage ich wirklich von Herzen. Ich freue mich immer, wenn ich mit euch hier sein darf. Liebe Kinder, willkommen, das ist eure Zeit hier in dieser Woche. Genießt sie, lasst euch mal schön bedienen, Brötchen aufschneiden, Brötchen schmieren für Mama und Papa. Könnt ihr ruhig mal machen, ne? Und liebe Grüße an die Eltern. Was machen wir jetzt die nächsten 3 Stunden? In der nächsten Stunde geht es auf jeden Fall erstmal ein bisschen auf Reise, denn wir landen im Schifffahrtsmuseum und dann sind wir noch mit den Kinderreportern beim Bouldern unterwegs, also beim Klettern gewesen. Wie das sich alles angehört hat, das hört ihr auf jeden Fall in der nächsten Stunde bei Zebra 4. Ich bin June Koch. Guten Morgen. 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

St. Clara, Break Up. Break Up Glow. So, jetzt ist es soweit. Ihr habt offiziell Sommerferien. Ein kleines Jubelchen für euch, Leute. Ja, kann man sich aber ein bisschen freuen. Ich hoffe, ihr habt, keine Ahnung, schöne Bücher zu lesen. Ich habe gestern bei meinem Patenkind gesehen, da sind auf jeden Fall einige mit tollen Geschichten von Freundschaften und Abenteuern. Ich hoffe, ihr geht Radfahren, mit Freunden abhängen, ihr macht Musik, ihr tanzt, ihr macht Sport. Einfach alles, was zur Erholung beisteuert und einfach Spaß macht. Und wenn ihr könnt, denkt doch auch an die Kinder, die nicht so happy zu Hause sind, die nicht so ein schönes Zuhause haben. Davon gibt es nämlich auch mehr, als ihr denkt. Ladet die mal ein, klingelt mal bei denen durch, bezieht die mit ein, vor allen Dingen in den Ferien, damit sie halt auch einen Grund haben, von zu Hause weg zu können. Ganz wichtig. Und dann geht's jetzt sofort los mit 3 Stunden Zebra 4. Da können alle reinhören. Und das hier ist nur für euch. Ganz genau, wünschen wir. Starten wir jetzt auch rein mit Martin Solveig und Hello. Ihr seid bei Zebra 4.

Dai Dai, Shakira und Burna Boy. Und lasst uns doch mal ein bisschen Kontrolle abgeben. Vor allen Dingen jetzt auch in den Ferien, Leute. Ich weiß nicht, wo das herkam, aber es kommt mir so vor, dass so seit mindestens 2 Jahren die Tendenz immer dahin geht, dass wir alles safe haben wollen, alles kontrolliert haben. Von wie lang sind meine Fingernägel, was ziehe ich an, bin ich ordentlich, habe ich einen Fleck, ist mein Zimmer aufgeräumt, habe ich alles erledigt, was ich erledigen musste, habe ich auch an alle gedacht, wenn ich ein Geschenk für meine Cousine habe, habe ich auch eins für Mama und meine Tante und puh. Wer kann so denken? Wer kann so Spaß haben und losgelöst sein? Ich glaube, es ist ganz schwer geworden. Und vielleicht hören wir mal auf damit. Vielleicht hören wir die nächsten 6 Wochen einfach mal auf damit, alles kontrollieren zu wollen und alles immer nur in der besten Version haben zu wollen. Und schau mal, was das mit unserem Herzen, unserer Seele, unserem Geist macht. Ich glaube auf jeden Fall sehr viel Gutes. Und um Kontrolle abgeben geht es auch im nächsten Song von Ausdies. The Art of Letting Go. Und jetzt könnt ihr ja mal 4 Minuten darüber nachdenken, worüber ihr ein bisschen Kontrolle abgeben könntet.

0: Stefanie Heinzmann mit Good.
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0: Mit June Koch. Schönen Sonntag euch. Und wenn ihr euch heute in eurer Haut nicht ganz so wohl fühlt, dann probiert es doch mal einfach wie ein Quokka. Das sind so australische Beuteltiere, die lächeln einfach den ganzen Tag. Und ich glaube, das sendet dann irgendwas ans Gehirn. Und das sind die glücklichsten Tiere der Welt. Also einfach mal zwanghaft lächeln. Macht das mal 5 Minuten. Guckt, wo ihr bei rumkommt. Und wenn euch das nicht so anspricht, könntet ihr auch versuchen, ein Känguru zu sein. Die hüpfen nämlich sowohl vorwärts als auch rückwärts den ganzen Tag. Also könntet ihr das ja vielleicht auch mal. Einfach eine andere Version sein heute. Die Känguru-Version.

0: Zoe Wees mit Lightning und die berühmteste Schiffskatze der Welt, Unsinkable Sam. Was hat der vollbracht? Der war als blinder Passagier unterwegs auf Schiffen. Und genau darum geht's in Bremerhaven im Schifffahrtsmuseum. Da geht es nämlich tatsächlich um Tiere an Bord. Das ist die neue Ausstellung. Und wir haben letzten Sonntag auch schon sehr ausführlich mit den zwei Kuratoren gesprochen, also die das alles organisiert haben, bei Zebra 4 Forsch. Die waren hier zu Gast und da haben sie von Oscar erzählt. Der wurde Unsinkable Sam genannt und war ein Kater, der 3 Schiffsunglücke tatsächlich überlebt hat. So, und zu diesem Ganzen gibt es in der Ausstellung ein Computerspiel. Und das hat Lilia getestet, zusammen mit Bremen 4 Reporterin Sina Derezinski. Hilfe haben sie auch noch bekommen von Nils Hollmeier vom Deutschen Schifffahrtsmuseum. Dann lasst mal hören, was ihr da gelernt habt, Leute.
1: Ich habe hier eine kleine Testerin dabei, Lilia. Du bist wie alt?
2: 8.
3: Hast du schon mal sowas in der Hand gehabt, so einen Controller? Nö. Noch gar nicht? Erste Mal heute? Okay, das ist dann ja Doppelpremiere.
1: Wollen wir es probieren?
2: Ja.
1: Das heißt, was muss Lilia jetzt machen?
3: Quasi mit dem Controller erstmal spielen, ne? Also es ist ein ganz klassisches Jump'n'Run im 2D. Man kann mit der Crew interagieren, man kann Geheimnisse finden, also zum Beispiel Tagebücher, Fotografien an Bord und so dann auch langsam das Geheimnis der Bismarck lüften und kriegt technische Zusatzinformationen über das Schiff selbst dann.
1: Hoch, hoch, hoch. Mit Oscar die Treppe hoch. So, wo bist du jetzt gelandet?
2: Im Maschinenraum.
1: Es könnte sein, dass das der Maschinenraum ist, ja? Mhm. Jetzt hat die Ratte gerade den Schraubenschlüssel geklaut. Ich glaube, du musst den wiederholen mit deinem Kater.
2: Okay, mache ich.
1: Da ist die Ratte hinterher.
2: So ein Mist aber auch. Gegengesprungen.
3: Also man muss tatsächlich sagen, du bist jetzt unsere erste Spielerin und das hat auch von uns, glaube ich, noch keiner so weit geschafft wie du jetzt gerade. Kompliment.
1: Was sagst du denn zu dem Spiel?
2: Also es ist sehr, sehr gut. Macht auch voll viel Spaß. Nur ich habe mir da ein paar Mal den Kopf gestoßen. Also die Katze hat sich den Kopf gestoßen.
0: Aua! Wenn ihr schauen wollt, ob ihr weiterkommt als Lilia, die Ausstellung Tiere an Bord, wo ihr jetzt auch zocken könnt, habt ihr gerade gehört, im Deutschen Schifffahrtsmuseum in Bremerhaven. Für Kinder und Jugendliche bis 18 Jahren ist der Eintritt frei. Das ist schon mal ziemlich gut, da müsst ihr kein Geld ausgeben. Und da könnt ihr da einen schönen Ferientag machen und vor allen Dingen das Rätsel von Unsinkable Sam lösen. Auf der Playlist bei Zebra 4 ist jetzt The Bowser für euch, Magnetic. Einen schönen Sonntag von mir, June Koch.

0: Wüste in diesem Song. Nicht ganz genau aufgepasst, aber irgendwas mit Desert. Naja, Missing, ein All-Time-Favorite bei Bremen 4. Ja, und sie waren wieder unterwegs für euch, natürlich. Trotz Ferien haben wir sie rausgeschickt. Unermüdlich wird hier geackert, nur für euch im Einsatz. Für coole Zebra 4-Sendungen und für coole Beiträge. Und sie haben eine Supersportlerin getroffen. So viel, sage ich schon mal. Und den Rest sagen sie selbst.
1: Moin Leute, hier sind für euch Tilda, Lotti, Nala
2: und Tole.
1: Wir sind hier in einer Boulderhalle in Bremen.
2: Wir machen gleich für euch was richtig Cooles. Wir sprechen nämlich mit der besten Boulderin Bremens.
3: Mit Janne Wiedhölter, 17 Jahre alt, und sie war gerade bei der Europameisterschaft im Bouldern. Und da ist die vierte von 56 geworden. Wow, unglaublich.
1: Was Bouldern ist und was ihr daran so viel Spaß macht, hört ihr gleich hier im Radio.

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1: Mit June Koch an diesem Sonntag. Jude Fahrt habe ich vergessen zu sagen. Und ich kann sagen, lange Fingernägel, Leute, ne? Liebe ich ja über alles. Ich lackiere mir die gerne und ich feile mir die gerne und ich finde, das sieht irgendwie so schön aus, wenn die ein bisschen länger sind. Allerdings ist das bei der nächsten Sportart, die wir uns angucken mit den Kinderreportern, gar nichts. War ich nämlich mal, habe ich probiert, kann man vergessen. Also kurze Nägel ist für die nächste Sportart auf jeden Fall ganz, ganz, ganz elementar und vielleicht auch noch Kreide. Tja, was machen wir, was machen wir? Es ist nicht die WM im Fingernägel über die Tafel ziehen. Das kann ich schon mal verraten.

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0: Geiler Song hier bei Zebra 4, schon lange nicht mehr gehört. Cassandra Steen und Adel Tawil mit Stadt. Und jetzt bitte gut festhalten.
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0: Denn wer sich nicht gut festhält, liebe Leute, der fällt runter. Tilda, Lotti, Tole und Nala waren für euch als Kinderreporter unterwegs und sie haben Janne getroffen. Die ist 17 Jahre alt und hat etwas geschafft, was noch keine Bremerin vor ihr hingekriegt hat. Sie ist an der Europameisterschaft vom Bouldern. Da hat sie teilgenommen. Schon mal gehört, eventuell? Bouldern? Was soll das sein? Das erklären wir euch jetzt, beziehungsweise natürlich Supersportlerin Janne Witthölter macht das.
2: Hi Janne, wie geht's dir?
3: Ja, erstmal gut soweit. Ich freue mich, euch zu treffen.
2: Kannst du mal erklären, warum es hier so bunt ist?
3: Hier sind ganz viele Holzwände, die tatsächlich fast so ein bisschen aussehen wie künstliche Gebirge oder Felsen, an denen ganz viele Griffe sind. Und die sind bunt und in ganz viele verschiedene Richtungen, also teilweise seitlich oder nach oben.
4: Okay, daran kann man klettern. Aber was ist denn der Unterschied zwischen Klettern und Bouldern?
3: Also das Bouldern ist das Klettern ohne Seil in Absprunghöhe, also bis zu 4-5 Meter hoch. Während das Klettern eigentlich das Seilklettern bezeichnet und dann eben weiter in die Höhe geht, also 15 bis 20 Meter und eben gesichert von einem Seil.
2: Ist das dann nicht voll gefährlich?
3: Eigentlich nicht so sehr. Hier sind sehr hohe Matten drunter und die sind eben so weich, dass die quasi die Stürze abfedern, auch wenn man von ganz oben runterfällt.
2: Wie bist du denn eigentlich zum Bouldern gekommen?
3: Eigentlich war das ganz lustig, denn im Kindergarten hatte ein Freund von mir, dem Vater gehört hier in Bremen eine Halle und dementsprechend hat er mich halt mitgenommen und ich habe dann in einer Kinderklettergruppe ganz normal angefangen zu klettern.
2: Du bist ja dabei geblieben. Was macht dir daran so Spaß?
3: Die Vielfalt quasi, also dass man so viel einfach probieren kann, das ist wie so ein kleiner Indoor-Spielplatz sozusagen und diese Bewegungen, die machen einfach total viel Spaß.
2: Also du warst ja gerade bei der Europameisterschaft und du bist Vierte von über 50 geworden. Erstmal herzlichen Glückwunsch.
3: Ja, vielen Dank.
2: Wie hast du das geschafft?
3: Also ich glaube einfach, wenn man so viel Spaß daran hat, dann macht man es gerne und sehr häufig. Ich habe jetzt in den letzten Jahren eben ja viel und hart trainiert und probiert, alles reinzustecken, was ich quasi neben der Schule noch habe.
4: Wie oft trainierst du die Woche?
3: Meistens so 5-mal und dann 4 bis 5 Stunden ungefähr.
2: Und wie schaffst du das so mit der Schule und so?
3: Also es ist schon sehr viel zu tun und es ist auch sehr stressig. Ich meine, ich bin in der 11. Klasse, bald in der 12. und mache nächstes Jahr mein Abi. Dementsprechend habe ich auch lange Schule, aber ich fahre meistens einfach von der Schule direkt zum Training, trainiere dann und komme dann relativ spät abends nach Hause, kann dann noch ein bisschen weiter für die Schule machen oder mache es zwischendurch. Und deshalb ist es einfach sehr durchgetaktet, aber wenn es einem Spaß macht, dann passt das.
0: Das klingt nach jede Menge Action für Janne, aber natürlich durften unsere Kinderreporter und Reporterinnen jetzt auch mal das Bouldern ausprobieren und wollten Janne natürlich auch bouldern sehen, wie sie da ordentlich abliefert. Wie es war, das gibt's gleich.
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1: Ja, so hab ich mich beim Bouldern angehört.
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1: Und ich muss ehrlich zugeben, also Bouldern macht total Spaß. Das ist übrigens Klettern ohne Seil. Aber ich habe extreme Höhenangst, Freunde. Und als ich gerade so in 1,50 Meter Höhe, also so groß wie ihr jetzt wahrscheinlich seid mit 10 Jahren, hing, in Anführungsstrichen, habe ich schon ein bisschen Höhenangst gekriegt. Und mein Mann musste mich dann von unten quasi auffangen wie ein Kind. Naja, so kann es gehen. Aber gerade für Leute, die Höhenangst haben wie ich, ist Bouldern eigentlich total klasse, wenn man auf Klettern steht. Und deswegen haben Tilda, Lotti, Tole und Nala sich das auch alles mal angeguckt und natürlich auch selbst ausprobiert. Getestet, wie es gefährlich ist oder anstrengend, ne? Und ich kann euch sagen, es ist sehr anstrengend. Bremens beste Boulderin Janne Witthölter, die hat die vier auch noch mitgenommen in eine Boulderhalle.
3: Janne ist noch bei uns, wir sind noch immer in der Boulderhalle. Wir wollen wissen, wieso Bouldern eigentlich so ein cooler Sport ist.
4: Also dadurch, dass man eben so viel ausprobieren kann, hat man auch immer teilweise dieses Gefühl von Freiheit, weil man kann sich selber auch teilweise aussuchen, eben wo man an der Wand langklettert. Und das ist eben sehr schön, weil man teilweise auch springen kann und das fühlt sich einfach total cool an, teilweise in der Höhe sich einfach so frei zu fühlen.
5: Wird man dadurch besser in der Schule? Kann man besser schlafen?
4: Also vielleicht hat das tatsächlich ein bisschen was damit zu tun, dass man so Probleme vielleicht besser lösen kann und erkennen kann. Weil wenn man an der Wand hängt, muss man eben auch teilweise Entscheidungen treffen, wie man jetzt diese Route bewältigen möchte, beziehungsweise wie man am besten ganz oben ankommt.
6: Hier sind ganz viele Griffe an der Wand. Verschiedene Formen, verschiedene Größen, verschiedene Farben.
7: Aber warum sind die denn so bunt?
4: In einer Farbe, die Griffe, die bilden eine Route sozusagen und dann weiß man eben, ob man eben nach oben oder nach unten oder nach zur Seite oder wohin auch immer klettern soll.
5: Gibt es auch verschiedene Schwierigkeitsgrade?
4: Ja, tatsächlich. Und die sind auch gekennzeichnet, meistens mit so kleinen Farbmarkierungen und daran kann man dann eben erkennen, wie schwer so eine Route ist.
5: Darf ich es mal ausprobieren?
4: Mach gerne. Also du fängst quasi da an, wo die beiden Startmarkierungen sind und versuch doch mal mit den Füßen auf die dritte zu steigen und dann die Route hochzuklettern.
6: So, okay, erst den einen Fuß, dann den anderen.
4: Das machst du sehr, sehr gut. Komm, das geht weiter.
6: Ach du Heilige, das ist voll anstrengend und schwer.
4: Ja, du bist jetzt fast, ich würde sogar sagen, 3 Meter hoch. Und wie ist das Gefühl?
6: Also ich fühle mich gut, weil ich es geschafft habe, aber auch irgendwie beängstigend, weil es so hoch ist. Ich glaube, ich halte das nicht mal lange aus. Meine Arme machen dabei nicht mehr mit.
4: Entweder springst du jetzt ab oder du kletterst langsam runter. Das ist wahrscheinlich die bessere Variante.
6: Nee, spring! Uah.
5: Wie war's?
6: Naja, ich habe mir ein bisschen wehgetan, aber sonst eigentlich cool.
1: Na, die Musik muss sie noch ein bisschen stehen lassen. Der Arm tat Nala einen Tag später weh, aber jetzt ist wieder alles gut. Man sollte sich unbedingt vorher aufwärmen übrigens, Freunde, und ein bisschen dehnen. Und worauf man sonst noch achten sollte und ob das ein teurer Sport ist und wo man den überhaupt ausprobieren kann, das hört ihr gleich.
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1: Aber ich wünsche euch natürlich trotzdem eine Bombenfahrt und kommt gut an, liebe Leute. June Koch ist mein Name und Coldplay ist deren Name. Higher Power gibt's jetzt für euch.

0: Ja, und wenn ihr euch mal schon immer fühlen wollt wie so eine Fledermaus oder auch ein Hängebauchschweinchen an der Decke, dann let's go.
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0: Das geht nämlich alles beim Bouldern, weiß ich aus eigener Erfahrung. Da kann man nämlich nicht nur zur Seite klettern, sondern man kann auch an die Decke klettern. Wir haben uns getroffen mit jemandem, die genau weiß, wie es geht. Und zwar mit Janne Witthölter. Und sie ist die beste Boulderin Bremens und erst 17 Jahre alt. War gerade bei der Boulder-Europameisterschaft in Ungarn und ist tatsächlich Vierte geworden. Hut ab! Und das nächste Ziel ist deswegen natürlich WM. Da ist sie auf alle Fälle mit dabei. Tilda, Lotti, Tole und Nala aus unserem Kinderreporter-Team haben sich von Janne in der Boulderhalle mal zeigen lassen, wie es halt so richtig geht. Nicht so wie ich als Hängebauchschweinchen.
2: Janne, jetzt bist du dran. Jetzt wollen wir mal sehen, wie es beim Profi aussieht.
3: Okay, ich zeige euch mal was.
2: Boah, ist die schnell. Die springt ja richtig. Auf jeden Fall sah das richtig gut aus.
4: Beeindruckend, hast du gut gemacht.
2: Top. Also es sieht so aus, als hättest du nie was anderes gemacht.
3: Ja, vielen Dank. Ist ja auch quasi so. Aber ich habe ja auch viel trainiert.
4: Du warst ja gerade bei der Europameisterschaft. Was muss man da denn eigentlich machen?
3: Also man muss verschiedene Routen an der Wand eben hochklettern, möglichst. Und dabei zählt es, das in so wenig Versuchen wie möglich zu machen. Man hat allerdings dabei auch ein Zeitlimit.
2: Ist Bouldern ein teurer Sport?
3: Also es kommt, glaube ich, darauf an, auf welchem Stand man das macht. Denn wenn man zum Beispiel, wie ich jetzt, relativ viel rumreist und sehr viel verschiedenes Equipment hat für quasi jede mögliche Situation. Also ich habe verschiedene Schuhe, die eben mit weicheren oder härteren Sohlen sind, damit ich einen guten Halt eben an der Wand habe und an verschiedenen Griffen, und habe eben ein bestimmtes Pulver, sogenanntes Chalk. Das kann ich mir auf die Hände machen, damit die eben nicht so schwitzen. Sonst rutscht man ab. Also ein bisschen was braucht man schon, aber für den Einstieg reichen einfach nur Schuhe und vielleicht ein bisschen Chalk, aber das kann man sich leihen.
2: Wenn jetzt Kinder, die zuhören, auch mal Bock haben zu bouldern, wo können die das denn machen?
3: Also eigentlich gibt es in jeder Stadt, wie auch in Bremen und Bremerhaven, eben Hallen, in denen man das machen kann. Da kann man einfach mal hingehen und eben fragen, und dann kommt man da auch ganz schnell rein.
2: Und hilft einem da einer am Anfang?
3: Ja, also wenn man sagt, dass man noch nie bouldern war, dann kriegt man eigentlich immer Hilfe und dann wird einem alles nochmal erklärt und man weiß genau, was man machen soll.
2: Danke, dass du dir Zeit genommen hast.
3: Ich danke euch auch für euer schönes Interview.
4: Und wenn du Weltmeisterin bist, kommst du zu uns ins Studio, okay?
3: Klar, gerne.
0: Also, da warte ich natürlich dann am meisten drauf, liebe Janne. Herzlichen Glückwunsch zur WM und vor allen Dingen gutes Klettern?
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0: Ja, das ist nicht das richtige Geräusch für die WM gewesen, auf jeden Fall. Ja gut, was ist passiert? Ich weiß nicht, ob ihr Leute letzten Montag war es, glaube ich, das Spiel geguckt habt. 22:30 war ja recht spät und ihr hattet noch Schule, waren ja noch keine Ferien. Und da ist die deutsche Nationalmannschaft rausgeflogen im 16. Finale. Ja, das haben wir uns anders gewünscht, ist ja klar. Und am Freitag ist dann auch noch der Trainer zurückgetreten, Julian Nagelsmann. Der kriegt jetzt nämlich irgendwie so das meiste ab, kann man schon fast sagen. Und das findet Werder-Trainerin Fritzi Kromm ziemlich ungerecht.
1: Und am Ende muss man auch ganz klar sagen, kann es jetzt auch nicht nur um die eine Person gehen, weil es ist jetzt auch nicht nur Julian Nagelsmann gewesen, der das alles zu verantworten hat. Da sind schon auch mehrere Dinge, glaube ich, nicht ganz so gut gelaufen in den ganzen letzten Jahren auch. Deswegen wäre es, glaube ich, schon auch sinnvoll, jetzt nicht nur über einen 1-1-Ersatz zu denken und dann zu glauben, dass dann alles wunderbar läuft.
0: Ja, nee, da stimme ich Fritzi Kromm auf jeden Fall zu. Ich habe natürlich keine Ahnung, aber ich stimme ja einfach zu. Also, viel ändern wird wohl eher nicht passieren so, aber einen neuen Trainer, der ist ja schon im Gespräch. Das ist ja Jürgen Klopp. Ich liebe Jürgen Klopp. Ich drücke ganz dolle Daumen, dass diese Verhandlungen und sowas alles recht schnell über die Bühne gehen und wir ihn dann eintüten können. Ja, und dann mal gucken. Übernächstes Jahr ist dann die Europameisterschaft in Großbritannien. Ja, gut. Ich freue mich drauf. Egal mit welchem Trainer erstmal so. Peggy Gou jetzt für euch. Na, na, na.

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1: Mit June Koch einen wunderschönen Sonntag wünsche ich euch. Wir starten hier in die letzte Stunde von Zebra 4 rein und zwar mit Forscht. Und es werden richtig geile Fragen jetzt gleich beantwortet von jemandem, der sich richtig gut auskennt mit Bären und dem Fell und wie das so in der Hitze funktioniert, wenn wir zum Beispiel 37 Grad manchmal haben. Ja, ich weiß das nicht, aber unser Gast weiß das. Bis gleich in 10 Minuten bei Zebra 4. 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

0: Meine Güte. Habt ihr auch so viele Fliegen zu Hause? Gerade als es heiß war, sind die ja überall lang geflogen. Und ich habe mir so gedacht, so sag mal, schwitzt ihr nicht?
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0: Das besprechen wir nämlich heute. Wie ist das mit Tieren? Wir können uns als letztes Wochenende zusammen zurückerinnern. Da waren gefühlt 40 Grad. Wir haben alle richtig viel geschwitzt. Aber wie ist das mit Tieren? Die bewegen sich ja auch so viel und so. Und ja, ich weiß es natürlich nicht. Aber wir haben uns jemanden eingeladen zu Zebra 4 forscht, die das sehr genau weiß. Nämlich Dr. Johanna Prinz. Sie ist Biologin und du schreibst auch Sachbücher für Kinder. Hör mal!
2: Ja, guten Morgen.
0: Guten Morgen. Ja, wie kannst du mir das mal beantworten? Also diese Fliegen, die den ganzen Tag durch mein Haus fliegen, schwitzen die nicht mal?
2: Müsste man meinen, oder? Es ist ja wirklich irre heiß, ganz schrecklich. Ja, also Insekten schwitzen nicht so wie wir, aber auch denen kann es draußen einfach mal zu warm werden. Mhm. Und die suchen sich dann einfach einen Schattenplatz, aber so richtig schwitzen können die nicht.
0: Mein Haus! Suchen die sich mein Haus, weil denen zu heiß ist? Das macht natürlich total Sinn, ne?
2: Also könnte sein.
0: Kommen jetzt Insekten und so Spinnengetier natürlich auch irgendwie vielleicht eventuell dann in unseren kühlen Keller, weil es draußen zu warm ist, ja?
2: Das könnte tatsächlich sein. Mhm. Es gibt so ein paar Strategien, die Libellen zum Beispiel, die sind ja sehr schmal.
0: Ja.
2: Die setzen sich dann genau so zur Sonne, dass nur ihre schmale Seite zur Sonne zeigt, damit die sich möglichst wenig aufheizen.
0: Und, das ist schlau. Geht das auch bei Menschen, frage ich mich gerade. Wo ist meine schmale Seite?
2: Ja, die Seite immer.
0: Ja, genau, das stimmt. Wie ist das denn mit so, naja, so Getier, was eigentlich in der kühlen Erde zum Beispiel ist, so an so Würmer oder Regenwürmer oder so?
2: Ja, die machen das wie ich. Würmer mögen es eher kühl. Mhm. Also 10 Grad sind schön, aber kälter ist nicht so schön.
0: Ja.
2: Und die graben sich erst so tief wie möglich ein und wenn es dann doch zu warm wird, dann fallen die in so eine Art Hitzestarre. Also die machen ein ganz enges Knäuel und warten einfach ab, bis es wieder kühler wird.
0: Ja, okay, alles klar. Dabei dachte ich, Würmer und Regenwürmer, die haben ja gar kein Fell zum Wärmen irgendwie. Ich dachte, dass es vielleicht bei denen gerade irgendwie so ein bisschen die Wärme ganz gut tut. Zum Beispiel auch Frösche, die haben ja auch kein Fell. Wird denen zu heiß oder springen die einfach ins Wasser oder wie machen die das?
2: Ja, beides, die springen ins Wasser. Aber manchmal ist ja auch das Wasser so warm. Weißt du, so ein Teich, stimmt. Wenn da den ganzen Tag die Sonne drauf knallt.
0: Oh.
2: Dann und Frösche haben das auch. Die haben auch so, Stadien, wo sie einfach abwarten, bis es wieder kühler wird. So ganz extrem gibt es australische Frösche, die sich einfach eingraben mit ein bisschen Wasser unter der Haut und dann warten bis zur nächsten Regenzeit.
0: Na, die warten ja aber ganz schön viel, die ganzen Tiere, die ganzen Würmer und Frösche. Das wäre nichts für mich, ich habe nicht genug Geduld, Johanna. Wir sprechen gleich noch weiter über alles mögliche Getier und was die so ab 30 Grad machen.
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0: Ja, Leute, Sie brauchen unsere Hilfe. Ab Donnerstag wird's wieder warm. Wir müssen auf Zack sein.
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0: Ab Donnerstag wieder 25 Grad und Sonne satt. Ja, und da sind manche Tiere vielleicht eventuell schon überfordert mit. Jeder kennt ja vielleicht von euch auch dieses Bild von einer Biene oder einer Hummel, die da irgendwie dann am Boden rumkrabbelt und wir wissen gar nicht, ach herrje, ist ja zu heiß. Was braucht die denn jetzt? Braucht die Wasser? Ja, eine Freundin hat es mal versucht, das ist ein bisschen daneben gegangen. Deswegen wollen wir das jetzt alles nochmal ganz, ganz genau hören von jemandem, die Bescheid weiß, nämlich Johanna. Du bist Biologin und hast ganz viel Ahnung. Jetzt nimm uns mal mit, wenn ich jetzt so eine Biene oder eine Hummel sehe und der geht es wirklich schlecht, offensichtlich wegen der Hitze. Was mache ich denn dann?
2: Das Einfachste ist einfach ein bisschen Wasser nehmen, Zucker reinrühren, kein Honig, weil von fremdem Honig können die krank werden.
0: Oh, okay.
2: Aber Zucker funktioniert super und dann einen ganz kleinen Tropfen vor die Biene träufeln. Ah. Nicht das ganze Ding ausschütten, nur ein bisschen.
0: Die soll nicht schwimmen da drin, habe ich verstanden, ja?
2: Genau.
0: Okay, alles klar. Und dann saugt die das auf und dann ist sie quasi gestärkt wieder dadurch.
2: Ja, dann hat die mal ein bisschen Energie wieder gekriegt.
0: Ja, genau. Ich habe ja so eine Vogeltränke, aber da jetzt so Zuckerwasser reinmachen, dann würden sie wahrscheinlich da drin ertrinken, ne? Das würde nicht so viel Sinn machen.
2: Nee, lieber nicht. Die verkleben dann und das ist nicht so gut. Vogeltränke an sich super.
0: Ja, aber auch da verenden manchmal so ein paar Getiere drin, weil ich glaube, die ertrinken dann da drin. Ist zu viel Wasser.
2: Ja, Profi-Tipp, tu einfach ein paar Steine dazu oder ein bisschen Holz oder ein bisschen Moos.
0: Irgendwas zum Hochziehen oder drauf landen oder so. Ja,
2: genau.
0: Sehr gut, okay. Ich denke ja auch manchmal, wenn ich so Fahrradfahrer sehe, die mit ihren Hunden zum Beispiel unterwegs ist, ne, die sind in der prallen Sonne, die hecheln, oh Gott, die Tiere. Wie kann man denn Hunden ein bisschen unter die Arme greifen, wenn es richtig heiß wird?
2: Ja, ich glaube, vielleicht den Gassi-Weg ein bisschen anpassen, auf Schatten achten. Und das Problem ist, Hunde können nicht schwitzen wie wir. Die schwitzen wirklich nur an den Füßen.
0: Oh.
2: Und das natürlich ein bisschen wenig.
0: An den Füßen? Oh, dann ist der heiße Asphalt ja extra doof für die.
2: Total, ja.
0: Und wie können die sich abkühlen? Wie können wir denen vielleicht irgendwie so ein bisschen helfen?
2: Na, bei den Hunden sieht man es ja, ne, wenn die hecheln, dann geben die ganz viel Wärme ab über die Zunge.
0: Ja.
2: Und ich weiß, dass manche Besitzer auch so Kühlmatten und so hinlegen. Das kommt, glaube ich, immer ein bisschen auf den Hund an.
0: Naja, vielleicht sonst einfach eine Abkühlung im Planschbecken oder so?
2: Wäre ich sofort dabei. Oder ein Ventilator.
0: Also wenn ihr einen Hund habt, Johanna kommt auch vorbei, wenn ihr ein Planschbecken für den kauft, so um sich abzukühlen. Okay, jetzt haben wir ja so sehr viele Tiere besprochen, Johanna, die eher kleiner sind als wir. Es gibt aber auch Tiere, die sind weitaus größer und die schwitzen auch. Und auch da weißt du Bescheid. Besprechen wir gleich bei Zebra 4 forscht.
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0: Calvin Jones bei Zebra 4. Born to Break Your Heart.
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0: Ach, ich liebe diese Sendung so sehr. Warum? Weil ich die letzte halbe Stunde mit euch zusammen und mit Biologin Johanna einfach über Tiere reden darf. Es gibt einfach nichts Besseres. Und jetzt kommen wir von den Sumsebienchen, wo wir schon waren, und den Hunden, kommen wir jetzt gleich zu den Dickhäutern. Es geht nämlich darum, wie schwitzen Tiere überhaupt und wie gehen die mit ganz doller Wärme um, wie wir sie letztes Wochenende hatten, falls ihr euch erinnert. Und ab Donnerstag wird es wieder warm und deswegen reden wir mal drüber bei Zebra 4.

0: Linkin Park, Castle of Glass, und ihr seid bei Zebra 4 forscht. 37,5 Grad waren, glaube ich, letztes Wochenende in Bremen, und da würden sich, glaube ich, manche Tiere, zum Beispiel Elefanten, die in Afrika oder Indien leben, sagen, das ist ja nix.
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0: Weil in diesen Ländern, auf diesen Kontinenten, ist es natürlich viel, viel wärmer als bei uns. Aber was passiert dann mit zum Beispiel Elefanten?

0: Deswegen wedeln die.
1: Mhm.
0: Da haben die immer heiße Ohren, Elefanten.
1: Naja, wenn es warm ist, haben die wahrscheinlich auch sehr warme Ohren, ja.
0: Oh mein Gott, also wenn einmal kalt ist, da bräuchte man mal eine Wärmflasche und ein Elefantenohr. Das würde auf jeden Fall Sinn machen. Okay, dann gibt es ja jetzt noch andere Tiere, die sind ja quasi nur in der Wüste zu Hause, wie zum Beispiel Kamele. Also da, die müssen ja irgendwie einen super Skill haben, oder?
1: Kamele finde ich super, weil an denen merkt man so richtig, dass Tiere immer für ihren jeweiligen Lebensraum total geeignet sind. Kamele haben super breite Füße, die sinken im Sand nicht ein. Die haben lange Wimpern, denen fliegt nichts ins Auge, wenn da mal ein bisschen Sand fliegt. Und die können sehr lange ohne Wasser auskommen. Und wenn sie dann welches kriegen, 200 Liter auf einmal trinken. Das ist so viel, wie eine Badewanne passt. Total
0: Junge.
1: Irre.
0: Ach, daher kommt Säuf wie ein Kamel?
1: Ja,
0: dieses
1: wahrscheinlich.
0: Sprichwort? Ach, das ist ja Wahnsinn. Okay, alles klar. Und wie verhalten die sich dann, wenn es so richtig bullenheiß ist?
1: Die halten ziemlich viel aus, ja. Aber wenn es so richtig, richtig heiß ist, dann machen die auch mal eine Pause. Also dann bewegen die sich weniger und suchen sich auch mal einen Schattenplatz.
0: Okay, und was ist mit denen, da leben ja auch in der Wüste teilweise, oder bin ich jetzt ganz doof, Tiere mit Pelzmantel? Also wie ein Tiger, Löwe, Gepard. Das muss ja die Hölle für die sein im Sommer.
1: Also die Löwen machen das tatsächlich schlau. Die gehen wirklich unter einen großen Baum und bleiben im Schatten bis abends.
0: Mhm.
1: Die sitzen das einfach aus. Tiger zum Beispiel haben es ein bisschen einfacher. Die leben in Asien, nicht in Afrika, sondern da, wo es Wälder gibt.
0: Ja.
1: Und die gehen zum Schwimmen auch schon mal, zum Abkühlen schon mal schwimmen.
0: Ja.
1: So rum.
0: Okay. Kann man denn allgemein sagen, ich habe mal sowas gehört, wie das zum Beispiel so ein Bärenfell, ne? Dass das im Winter wärmt, im Sommer kühlt. Ist das wahr? Ist das dann auch vielleicht bei den Löwen und Tigern und so?
1: Nein, also gerade bei den Bären, die so alle Jahreszeit mal mitmachen, also heiß und ein bisschen herbstlicher, die haben einfach im Sommer ein dünneres Fell und im Winter ein dickeres.
0: Ja.
1: Und natürlich hält so ein dickes Fell auch ein bisschen was ab, klar, weil es einfach isoliert.
0: Ja, okay. Funktioniert das bei uns Menschen auch? Ich habe ganz dicke Haare, aber im Sommer, ich habe jetzt nicht das Gefühl, dass die mich abkühlen.
1: Ich wünschte, ich glaube, das funktioniert bei uns nicht.
0: Leider, ne? Leider. Gleich geht's noch um Tiere, die, wir haben ja schon fast alle durch, ne? Die durch die Gegend sumsen und fliegen und so. Und die jetzt außer Wüste, Löwen, Tiger, Geparden, Kamele. Aber es fehlen noch die mit den Federn. Und da kommen wir gleich zu.
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0: Ed Sheeran. Sisam. Und wenn es hier heiß wird, Leute, einfach Knopfdruck. Und dann geht der Wind langsam los mit dem sich drehenden Rad. Ventilatoren, ne? Ein gutes Ding, wenn uns zu heiß wird. Aber wie machen das eigentlich die Tiere?
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0: Wir haben schon ganz viel gelernt über nicht schwitzende Elefanten. Dafür haben sie aber heiße Ohren. Kamele, die 200 Liter trinken können, wenn sie durstig sind. Jetzt wollen wir mal zu den Tieren gucken, die Federn haben. Wir haben Johanna. Du bist Biologin und hast schon viele Sachbücher auch für Kinder geschrieben zu Gast. Und du weißt ganz viel über schwitzende Tiere tatsächlich. Und ich stelle mir jetzt Vögel vor mit ihren Federn. Das müsste ja eigentlich schön luftdurchlässig sein, oder? Schwitzen die?
2: Das wäre toll. Vögel können leider auch nicht so schwitzen wie wir. Ja. Manche hecheln wie Hunde, aber manche
0: Wirklich?
2: Brauchen ein paar Tricks.
0: Das ist ja Wahnsinn. Okay, alles klar. Tricks.
2: Ja, diese Störche, die wir immer auf den Dächern bei uns haben, die Weißstörche, die machen was, das ist für uns ein bisschen eklig. Die lassen sich Kot über die Beine laufen. Also wenn wir mal einen Storch sehen mit weißen Beinen, dann hat er sich selber, also naja, ich sag's mal nicht. Und davon
0: wie
2: wird die Sonne zurückgeworfen.
0: Wie mein Zweijähriger, Johanna.
2: Ja, großartig.
0: Ja, okay, alles klar. Das ist, naja, gut, okay.
2: Das kühlt.
0: Es ist auf jeden Fall ziemlich schlau, würde ich sagen, von dem Storch. Gibt's noch, also kann man sagen, dass Vögel es allgemein aber lieber warm als kalt haben? Also wärmen die Federn eher oder können die auch kühlen? Oder wenn man sich jetzt nicht von unten voll machen will wie der Storch?
2: Also es gibt beides. Vögel, die im Winter draußen sind, die haben natürlich die Federn, die wir von draußen sehen, klar. Aber die haben da drunter ganz weiche, kleine, feine Daunenfedern, wie eine Daunendecke. Und dadurch werden sie ganz schön gewärmt im Sommer. Isolieren die auch ein bisschen, dann wird es nicht zu heiß. Aber es gibt halt auch Vögel, die finden Hitze toll.
0: Ja, es gibt ein Getier, davon hattest du eben schon im Vorgespräch mir berichtet. Ich habe vergessen, es ist irgendein Hühnchen und das macht irgendwie eine ganz wilde Sache. Erzähl mal.
2: Das ist ein total cooles Huhn. Das heißt Bismarckhuhn.
0: Ja, okay.
2: Das Bismarckhuhn lebt auf Papua-Neuguinea.
0: Oha, da ist warm.
2: Da ist es warm und es brütet nur da, wo es besonders heiß ist. Das heißt, es sucht sich einen Vulkan, wo der Boden richtig heiß ist und da legt es seine Eier ab, in den warmen Boden.
0: In den sind da nicht, da sind ja an die 100 Grad in dem Boden oder was?
2: Ich glaube, die können das ein bisschen aussuchen. Also die suchen sich was, wo es dann nicht ganz... Also nicht, dass die Eier gekocht werden. Ne?
0: Aber ja, nee. So ein 8-Minuten-Ei will ja jetzt auch keiner.
2: Das wäre schlimm,
0: so
2: ja.
0: So ein das wissen wir gut nicht. Danke auf jeden Fall, Johanna. Du hast uns sehr viel beigebracht heute über Tiere.
2: Gerne.
0: Ich hab so viele Bilder jetzt im Kopf. Vom Storch geht's jetzt zu dem hart gekochten Ei. Naja, gut, okay.
2: Entschuldigung.
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1: Ganz genau, meine Lieblingssendung bei Bremen 4. Und das sage ich wirklich von Herzen. Ich freue mich immer, wenn ich mit euch hier sein darf. Liebe Kinder, willkommen. Das ist eure Zeit hier in dieser Woche. Genießt sie. Lasst euch mal schön bedienen. Brötchen aufschneiden, Brötchen schmieren für Mama und Papa. Könnt ihr ruhig mal machen, ne? Und liebe Grüße an die Eltern. Was machen wir jetzt die nächsten 3 Stunden? In der nächsten Stunde geht's auf jeden Fall erstmal ein bisschen auf Reise. Denn wir landen im Schifffahrtsmuseum. Und dann sind wir noch mit den Kinderreportern beim Bouldern unterwegs. Also beim Klettern gewesen. Wie das sich alles angehört hat, das hört ihr auf jeden Fall in der nächsten Stunde bei Zebra 4. Ich bin June Koch. Guten Morgen. 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

St. Clara, Break Up. Break Up Glow. So, jetzt ist es soweit. Ihr habt offiziell Sommerferien. Ein kleines Jubelchen für euch, Leute. Ja, kann man sich aber ein bisschen freuen. Ich hoffe, ihr habt, keine Ahnung, schöne Bücher zu lesen. Ich habe gestern bei meinem Patenkind gesehen, da sind auf jeden Fall einige mit tollen Geschichten von Freundschaften und Abenteuern. Ich hoffe, ihr geht Radfahren, mit Freunden abhängen. Ihr macht Musik, ihr tanzt, ihr macht Sport. Einfach alles, was zur Erholung beisteuert und einfach Spaß macht. Und wenn ihr könnt, denkt doch auch an die Kinder, die nicht so happy zu Hause sind, die nicht so ein schönes Zuhause haben. Davon gibt es nämlich auch mehr, als ihr denkt. Ladet die mal ein, klingelt mal bei denen durch, bezieht die mit ein, vor allen Dingen in den Ferien, damit sie halt auch einen Grund haben, von zu Hause weg zu können. Ganz wichtig. Und dann geht's jetzt sofort los mit 3 Stunden Zebra 4. Da können alle reinhören. Und das hier ist nur für euch. Ganz genau, wünschen wir. Starten wir jetzt auch rein mit Martin Solveig und Hello. Ihr seid bei Zebra 4.

Dai Dai, Shakira und Burner Boy. Und lasst uns doch mal ein bisschen Kontrolle abgeben. Vor allen Dingen jetzt auch in den Ferien, Leute. Ich weiß nicht, wo das herkam, aber es kommt mir so vor, dass so seit mindestens 2 Jahren die Tendenz immer dahin geht, dass wir alles safe haben wollen, alles kontrolliert haben. Von wie lang sind meine Fingernägel, was ziehe ich an, bin ich ordentlich, habe ich einen Fleck, ist mein Zimmer aufgeräumt, habe ich alles erledigt, was ich erledigen musste, habe ich auch an alle gedacht, wenn ich ein Geschenk für meine Cousine habe, habe ich auch eins für Mama und meine Tante und puh. Wer kann so denken? Wer kann so Spaß haben und losgelöst sein? Ich glaube, es ist ganz schwer geworden. Und vielleicht hören wir mal auf damit. Vielleicht hören wir die nächsten 6 Wochen einfach mal auf damit, alles kontrollieren zu wollen und alles immer nur in der besten Version haben zu wollen. Und schau mal, was das mit unserem Herzen, unserer Seele, unserem Geist macht. Ich glaube, auf jeden Fall sehr viel Gutes. Und um Kontrolle abgeben geht's auch im nächsten Song von Ausdies. The Art of Letting Go. Und jetzt könnt ihr ja mal 4 Minuten darüber nachdenken, worüber ihr ein bisschen Kontrolle abgeben könntet.

0: Stefan Ehrensmann mit Good.
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0: Mit June Koch. Schönen Sonntag euch. Und wenn ihr euch heute in eurer Haut nicht ganz so wohl fühlt, dann probiert es doch mal einfach wie ein Quokka. Das sind so australische Beuteltiere, die lächeln einfach den ganzen Tag. Und ich glaube, das sendet dann irgendwas ans Gehirn. Und das sind die glücklichsten Tiere der Welt. Also einfach mal zwanghaft lächeln. Macht das mal 5 Minuten. Guckt, wo ihr bei rumkommt. Und wenn euch das nicht so anspricht, könntet ihr auch versuchen, ein Känguru zu sein. Die hüpfen nämlich sowohl vorwärts als auch rückwärts den ganzen Tag. Also könntet ihr das ja vielleicht auch mal. Einfach eine andere Version sein heute. Die Känguru-Version.
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0: Für Zoe Wees mit Lightning und die berühmteste Schiffskatze der Welt, Unsinkable Sam. Was hat der vollbracht? Der war als blinder Passagier unterwegs auf Schiffen. Und genau darum geht's in Bremerhaven im Schifffahrtsmuseum. Da geht es nämlich tatsächlich um Tiere an Bord. Das ist die neue Ausstellung. Und wir haben letzten Sonntag auch schon sehr ausführlich mit den zwei Kuratoren gesprochen, also die das alles organisiert haben, bei Zebra 4 Forsch. Die waren hier zu Gast und da haben sie von Oscar erzählt. Der wurde Unsinkable Sam genannt und war ein Kater, der 3 Schiffsunglücke tatsächlich überlebt hat. So, und zu diesem Ganzen gibt es in der Ausstellung ein Computerspiel. Und das hat Lilia getestet, zusammen mit Bremen 4 Reporterin Sina Derezinski. Hilfe haben sie auch noch bekommen von Nils Hollmeier vom Deutschen Schifffahrtsmuseum. Dann lasst mal hören, was ihr da gelernt habt, Leute.
1: Ich habe hier eine kleine Testerin dabei, Lilia. Du bist wie alt?
2: 8.
3: Hast du schon mal sowas in der Hand gehabt, so einen Controller? Nö. Noch gar nicht? Erste Mal heute? Okay, das ist dann ja Doppelpremiere.
1: Wollen wir es probieren?
2: Ja.
1: Das heißt, was muss Lilia jetzt machen?
3: Quasi mit dem Controller erstmal spielen, ne? Also es ist ein ganz klassisches Jump'n'Run im 2D. Man kann mit der Crew interagieren, man kann Geheimnisse finden, also zum Beispiel Tagebücher, Fotografien an Bord und so dann auch langsam das Geheimnis der Bismarck lüften und kriegt technische Zusatzinformationen über das Schiff selbst dann.
1: Hoch, hoch, hoch. Mit Oscar die Treppe hoch. Da, wo bist du jetzt gelandet?
2: Im Maschinenraum.
1: Es könnte sein, dass das der Maschinenraum ist, ja? Mhm. Jetzt hat die Ratte gerade den Schraubenschlüssel geklaut. Ich glaube, du musst den wiederholen mit deinem Kater.
2: Okay, mache ich.
1: Da ist die Ratte hinterher.
2: So ein Mist aber auch. Gegengesprungen.
3: Also man muss tatsächlich sagen, du bist jetzt unsere erste Spielerin und das hat auch von uns, glaube ich, noch keiner so weit geschafft wie du jetzt gerade. Kompliment.
1: Was sagst du denn zu dem Spiel?
2: Also es ist sehr, sehr gut. Macht auch voll viel Spaß. Nur ich habe mir da ein paar Mal den Kopf gestoßen. Also die Katze hat sich den Kopf gestoßen.
0: Aua! Wenn ihr schauen wollt, ob ihr weiterkommt als Lilia, die Ausstellung Tiere an Bord, wo ihr jetzt auch zocken könnt, habt ihr gerade gehört, im Deutschen Schifffahrtsmuseum in Bremerhaven. Für Kinder und Jugendliche bis 18 Jahren ist der Eintritt frei. Das ist schon mal ziemlich gut, da müsst ihr kein Geld ausgeben. Und da könnt ihr dann einen schönen Ferientag machen und vor allen Dingen das Rätsel von Unsinkable Sam lösen. Auf der Playlist bei Zebra 4 ist jetzt The Bowser für euch, Magnetic. Einen schönen Sonntag von mir, June Koch.

0: Girl. Ich glaube, es geht um die Wüste in diesem Song. Nicht ganz genau aufgepasst, aber irgendwas mit Desert. Naja, Missing, ein All-Time-Favorite bei Bremen 4. Ja, und sie waren wieder unterwegs für euch, natürlich. Trotz Ferien haben wir sie rausgeschickt. Unermüdlich wird hier geackert, nur für euch im Einsatz. Für coole Zebra 4-Sendungen und für coole Beiträge. Und sie haben eine Supersportlerin getroffen. So viel, sage ich schon mal. Und den Rest sagen sie selbst.
1: Moin Leute, hier sind für euch Tilda, Lotti, Nala
2: und Tole.
1: Wir sind hier in einer Boulderhalle in Bremen.
2: Wir machen gleich für euch was richtig Cooles. Wir sprechen nämlich mit der besten Boulderin Bremens.
1: Mit Janne Wiethöter, 17 Jahre alt, und sie war

0: gerade bei der Europameisterschaft im Bouldern. Und da ist die vierte von 56 geworden. Wow, unglaublich.
1: Was Bouldern ist und was ihr daran so viel Spaß macht, hört ihr gleich hier im Radio.

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1: Mit June Koch an diesem Sonntag. Jude Fahrt habe ich vergessen zu sagen. Und ich kann sagen, lange Fingernägel, Leute, ne? Liebe ich ja über alles. Ich lackiere mir die gerne und ich feile mir die gerne und ich finde, das sieht irgendwie so schön aus, wenn die ein bisschen länger sind. Allerdings ist das bei der nächsten Sportart, die wir uns angucken mit den Kinderreportern, gar nichts. War ich nämlich mal, habe ich probiert, kann man vergessen. Also kurze Nägel ist für die nächste Sportart auf jeden Fall ganz, ganz, ganz elementar und vielleicht auch noch Kreide. Tja, was machen wir, was machen wir? Es ist nicht die WM im Fingernägel über die Tafel ziehen. Das kann ich schon mal verraten.

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0: Geiler Song hier bei Zebra 4, schon lange nicht mehr gehört. Cassandra Steen und Adel Tawil mit Stadt. Und jetzt bitte gut festhalten.
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0: Denn wer sich nicht gut festhält, liebe Leute, der fällt runter. Tilda, Lotti, Tole und Nala waren für euch als Kinderreporter unterwegs und sie haben Janne getroffen. Die ist 17 Jahre alt und hat etwas geschafft, was noch keine Bremerin vor ihr hingekriegt hat. Sie ist an der Europameisterschaft vom Bouldern. Da hat sie teilgenommen. Schon mal gehört, eventuell? Bouldern? Was soll das sein? Das erklären wir euch jetzt, beziehungsweise natürlich Supersportlerin Janne Witthölter macht das.
2: Hi Janne, wie geht's dir?
3: Ja, erstmal gut soweit. Ich freue mich, euch zu treffen.
2: Kannst du mal erklären, warum es hier so bunt ist?
3: Hier sind ganz viele Holzwände, die tatsächlich fast so ein bisschen aussehen wie künstliche Gebirge oder Felsen, an denen ganz viele Griffe sind. Und die sind bunt und in ganz viele verschiedene Richtungen, also teilweise seitlich oder nach oben.
4: Okay, daran kann man klettern. Aber was ist denn der Unterschied zwischen Klettern und Bouldern?
3: Also das Bouldern ist das Klettern ohne Seil in Absprunghöhe, also bis zu 4-5 Meter hoch. Während das Klettern eigentlich das Seilklettern bezeichnet und dann eben weiter in die Höhe geht, also 15 bis 20 Meter und eben gesichert von einem Seil.
2: Ist das dann nicht voll gefährlich?
3: Eigentlich nicht so sehr. Hier sind sehr hohe Matten drunter und die sind eben so weich, dass die quasi die Stürze abfedern, auch wenn man von ganz oben runterfällt.
2: Wie bist du denn eigentlich zum Bouldern gekommen?
3: Eigentlich war das ganz lustig, denn im Kindergarten hatte ein Freund von mir, dem Vater gehört hier in Bremen eine Halle und dementsprechend hat er mich halt mitgenommen und ich habe dann in einer Kinderklettergruppe ganz normal angefangen zu klettern.
2: Du bist ja dabei geblieben. Was macht dir daran so Spaß?
3: Die Vielfalt quasi, also dass man so viel einfach probieren kann, das ist wie so ein kleiner Indoor-Spielplatz sozusagen und diese Bewegungen, die machen einfach total viel Spaß.
2: Also du warst ja gerade bei der Europameisterschaft und du bist Vierte von über 50 geworden. Erstmal herzlichen Glückwunsch.
3: Ja, vielen Dank.
2: Wie hast du das geschafft?
3: Also ich glaube einfach, wenn man so viel Spaß daran hat, dann macht man es gerne und sehr häufig. Ich habe jetzt in den letzten Jahren eben ja viel und hart trainiert und probiert, alles reinzustecken, was ich quasi neben der Schule noch habe.
4: Wie oft trainierst du die Woche?
3: Meistens so 5-mal und dann 4 bis 5 Stunden ungefähr.
2: Und wie schaffst du das so mit der Schule und so?
3: Also es ist schon sehr viel zu tun und es ist auch sehr stressig. Ich meine, ich bin in der 11. Klasse, bald in der 12. und mache nächstes Jahr mein Abi. Dementsprechend habe ich auch lange Schule, aber ich fahre meistens einfach von der Schule direkt zum Training, trainiere dann und komme dann relativ spät abends nach Hause, kann dann noch ein bisschen weiter für die Schule machen oder mache es zwischendurch. Und deshalb ist es einfach sehr durchgetaktet, aber wenn es einem Spaß macht, dann passt das.
0: Das klingt nach jede Menge Action für Janne, aber natürlich durften unsere Kinderreporter und Reporterinnen jetzt auch mal das Bouldern ausprobieren und wollten Janne natürlich auch bouldern sehen, wie sie da ordentlich abliefert. Wie es war, das gibt's gleich.
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0: erzählen. 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
1: Ja, so hab ich mich beim Bouldern angehört.
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1: Und ich muss ehrlich zugeben, also Bouldern macht total Spaß. Das ist übrigens Klettern ohne Seil. Aber ich habe extreme Höhenangst, Freunde. Und als ich gerade so in 1,50 Meter Höhe, also so groß wie ihr jetzt wahrscheinlich seid mit 10 Jahren, hing, in Anführungsstrichen, habe ich schon ein bisschen Höhenangst gekriegt. Und mein Mann musste mich dann von unten quasi auffangen wie ein Kind. Naja, so kann es gehen. Aber gerade für Leute, die Höhenangst haben wie ich, ist Bouldern eigentlich total klasse, wenn man auf Klettern steht. Und deswegen haben Tilda, Lotti, Tole und Nala sich das auch alles mal angeguckt und natürlich auch selbst ausprobiert. Getestet, wie es gefährlich ist oder anstrengend, ne? Und ich kann euch sagen, es ist sehr anstrengend. Bremens beste Boulderin Janne Witthölter, die hat die vier auch noch mitgenommen in eine Boulderhalle.
3: Janne ist noch bei uns, wir sind noch immer in der Boulderhalle. Wir wollen wissen, wieso Bouldern eigentlich so ein cooler Sport ist.
4: Also dadurch, dass man eben so viel ausprobieren kann, hat man auch immer teilweise dieses Gefühl von Freiheit, weil man kann sich selber auch teilweise aussuchen, eben wo man an der Wand langklettert. Und das ist eben sehr schön, weil man teilweise auch springen kann und das fühlt sich einfach total cool an, teilweise in der Höhe sich einfach so frei zu fühlen.
5: Wird man dadurch besser in der Schule? Kann man besser schlafen?
4: Also vielleicht hat das tatsächlich ein bisschen was damit zu tun, dass man so Probleme vielleicht besser lösen kann und erkennen kann. Weil wenn man an der Wand hängt, muss man eben auch teilweise Entscheidungen treffen, wie man jetzt diese Route bewältigen möchte, beziehungsweise wie man am besten ganz oben ankommt.
6: Hier sind ganz viele Griffe an der Wand. Verschiedene Formen, verschiedene Größen, verschiedene Farben.
7: Aber warum sind die denn so bunt?
4: In einer Farbe, die Griffe, die bilden eine Route sozusagen und dann weiß man eben, ob man eben nach oben oder nach unten oder nach zur Seite oder wohin auch immer klettern soll.
5: Gibt es auch verschiedene Schwierigkeitsgrade?
4: Ja, tatsächlich. Und die sind auch gekennzeichnet, meistens mit so kleinen Farbmarkierungen und daran kann man dann eben erkennen, wie schwer so eine Route ist.
3: Darf ich es mal ausprobieren?
4: Mach gerne. Also du fängst quasi da an, wo die beiden Startmarkierungen sind und versuch doch mal mit den Füßen auf die dritte zu steigen und dann die Route hochzuklettern.
3: So, okay. Erst den einen Fuß, dann den anderen.
4: Das machst du sehr, sehr gut. Komm, das geht weiter.
3: Ach du Heilige, das ist voll anstrengend und schwer.
4: Ja, du bist jetzt fast, ich würde sogar sagen, 3 Meter hoch. Und wie ist das Gefühl?
3: Also ich fühle mich gut, weil ich es geschafft habe, aber auch irgendwie beängstigend, weil es so hoch ist. Ich glaube, ich halte das nicht mehr lange aus. Meine Arme machen dabei nicht mehr mit.
4: Entweder springst du jetzt ab oder du kletterst langsam runter. Das ist wahrscheinlich die bessere Variante.
3: Nee, spring! Uah.
5: Wie war's?
3: Naja, ich habe mir ein bisschen wehgetan, aber sonst eigentlich cool.
1: Na, die Musik muss ich noch ein bisschen stehen lassen. Der Arm tat Nala einen Tag später weh, aber jetzt ist wieder alles gut. Man sollte sich unbedingt vorher aufwärmen übrigens, Freunde, und ein bisschen dehnen. Und worauf man sonst noch achten sollte und ob das ein teurer Sport ist und wo man den überhaupt ausprobieren kann, das hört ihr gleich.
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1: Aber ich wünsche euch natürlich trotzdem eine Bombenfahrt und kommt gut an, liebe Leute. June Koch ist mein Name und Coldplay ist deren Name. Higher Power gibt's jetzt für euch.

0: und wenn ihr euch mal schon immer fühlen wollt wie so eine Fledermaus oder auch ein Hängebauchschweinchen an der Decke, dann let's go.
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0: Das geht nämlich alles beim Bouldern, weiß ich aus eigener Erfahrung. Da kann man nämlich nicht nur zur Seite klettern, sondern man kann auch an die Decke klettern. Wir haben uns getroffen mit jemandem, die genau weiß, wie es geht, und zwar mit Janne Witthölter. Und sie ist die beste Boulderin Bremens und erst 17 Jahre alt. War gerade bei der Boulder-Europameisterschaft in Ungarn und ist tatsächlich Vierte geworden. Hut ab! Und das nächste Ziel ist deswegen natürlich WM. Da ist sie auf alle Fälle mit dabei. Tilda, Lotti, Tole und Nala aus unserem Kinderreporter-Team haben sich von Janne in der Boulderhalle mal zeigen lassen, wie es halt so richtig geht. Nicht so wie ich als Hängebauchschweinchen.
2: Janne, jetzt bist du dran. Jetzt wollen wir mal sehen, wie es beim Profi aussieht.
3: Okay, ich zeige euch mal was.
2: Boah, ist die schnell. Die springt ja richtig. Auf jeden Fall sah das richtig gut aus.
4: Beeindruckend, hast du gut gemacht.
2: Top. Also es sieht so aus, als hättest du nie was anderes gemacht.
3: Ja, vielen Dank. Ist ja auch quasi so. Aber ich habe ja auch viel trainiert.
4: Du warst ja gerade bei der Europameisterschaft. Was muss man da denn eigentlich machen?
3: Also man muss verschiedene Routen an der Wand eben hochklettern, möglichst. Und dabei zählt es, das in so wenig Versuchen wie möglich zu machen. Man hat allerdings dabei auch ein Zeitlimit.
2: Ist Bouldern ein teurer Sport?
3: Also es kommt, glaube ich, darauf an, auf welchem Stand man das macht. Denn wenn man zum Beispiel, wie ich jetzt, relativ viel rumreist und sehr viel verschiedenes Equipment hat für quasi jede mögliche Situation. Also ich habe verschiedene Schuhe, die eben mit weicheren oder härteren Sohlen sind, damit ich einen guten Halt eben an der Wand habe und an verschiedenen Griffen, und habe eben ein bestimmtes Pulver, sogenanntes Chalk. Das kann ich mir auf die Hände machen, damit die eben nicht so schwitzen. Sonst rutscht man ab. Also ein bisschen was braucht man schon, aber für den Einstieg reichen einfach nur Schuhe und vielleicht ein bisschen Chalk, aber das kann man sich leihen.
2: Wenn jetzt Kinder, die zuhören, auch mal Bock haben zu bouldern, wo können die das denn machen?
3: Also eigentlich gibt es in jeder Stadt, wie auch in Bremen und Bremerhaven, eben Hallen, in denen man das machen kann. Da kann man einfach mal hingehen und eben fragen, und dann kommt man da auch ganz schnell rein.
2: Und hilft einem da einer am Anfang?
3: Ja, also wenn man sagt, dass man noch nie bouldern war, dann kriegt man eigentlich immer Hilfe und dann wird einem alles nochmal erklärt und man weiß genau, was man machen soll.
2: Danke, dass du dir Zeit genommen hast.
3: Ich danke euch auch für euer schönes Interview.
4: Und wenn du Weltmeisterin bist, kommst du zu uns ins Studio, okay?
3: Klar, gerne.
0: Also, da warte ich natürlich dann am meisten drauf, liebe Janne. Herzlichen Glückwunsch zur WM und vor allen Dingen gutes Klettern?
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Ja, das ist nicht das richtige Geräusch für die WM gewesen, auf jeden Fall. Ja gut, was ist passiert? Ich weiß nicht, ob ihr...

0: Deswegen wäre es, glaube ich, schon auch sinnvoll, jetzt nicht nur über einen 1-1-Ersatz zu denken und dann zu glauben, dass dann alles wunderbar läuft.
1: Ja, nee, da stimme ich Fritzi Kromm auf jeden Fall zu. Ich habe natürlich keine Ahnung, aber ich stimme ja einfach zu. Also, viel ändern wird wohl eher nicht passieren so, aber einen neuen Trainer, der ist ja schon im Gespräch. Das ist ja Jürgen Klopp. Ich liebe Jürgen Klopp. Ich drücke ganz dolle Daumen, dass diese Verhandlungen und sowas alles recht schnell über die Bühne gehen und wir ihn dann eintüten können. Ja, und dann mal gucken. Übernächstes Jahr ist dann die Europameisterschaft in Großbritannien. Ja, gut. Ich freue mich drauf. Egal mit welchem Trainer erstmal so. Peggy Gou jetzt für euch. Na, na, na.

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1: Mit June Koch. Einen wunderschönen Sonntag wünsche ich euch. Wir starten hier in die letzte Stunde von Zebra 4 rein und zwar mit Forsch. Und es werden richtig geile Fragen jetzt gleich beantwortet von jemandem, der sich richtig gut auskennt mit Bären und dem Fell und wie das so in der Hitze funktioniert, wenn wir zum Beispiel 37 Grad manchmal haben. Ja, ich weiß das nicht, aber unser Gast weiß das. Bis gleich in 10 Minuten bei Zebra 4. 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

0: Meine Güte. Habt ihr auch so viele Fliegen zu Hause? Gerade als es heiß war, sind die ja überall lang geflogen. Und ich hab mir so gedacht, so sag mal, schwitzt ihr nicht?
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0: Das besprechen wir nämlich heute. Wie ist das mit Tieren? Wir können uns als letztes Wochenende zusammen zurückerinnern. Da waren gefühlt 40 Grad. Wir haben alle richtig viel geschwitzt. Aber wie ist das mit Tieren? Die bewegen sich ja auch so viel und so. Und ja, ich weiß es natürlich nicht, aber wir haben uns jemanden eingeladen zu Zebra 4 forscht, die das sehr genau weiß, nämlich Dr. Johanna Prinz. Sie ist Biologin und du schreibst auch Sachbücher für Kinder. Hör mal!
2: Ja, guten Morgen.
0: Guten Morgen. Ja, wie kannst du mir das mal beantworten? Also diese Fliegen, die den ganzen Tag durch mein Haus fliegen, schwitzen die nicht mal?
2: Müsste man meinen, oder? Es ist ja wirklich irre heiß, ganz schrecklich. Ja, also Insekten schwitzen nicht so wie wir, aber auch denen kann es draußen einfach mal zu warm werden. Und die suchen sich dann einfach einen Schattenplatz, aber so richtig schwitzen können die nicht.
0: Mein Haus! Suchen die sich mein Haus, weil denen zu heiß ist? Das macht natürlich total Sinn, ne?
2: Also könnte sein.
0: Kommen jetzt Insekten und so Spinnengetier natürlich auch irgendwie vielleicht eventuell dann in unseren kühlen Keller, weil es draußen zu warm ist, ja?
2: Das könnte tatsächlich sein. Mhm. Es gibt so ein paar Strategien, die Libellen zum Beispiel, die sind ja sehr schmal.
0: Ja.
2: Die setzen sich dann genau so zur Sonne, dass nur ihre schmale Seite zur Sonne zeigt, damit die sich möglichst wenig aufheizen.
0: Und, das ist schlau. Geht das auch bei Menschen, frage ich mich gerade. Wo ist meine schmale Seite?
2: Ja, die Seite immer.
0: Ja, genau, das stimmt. Wie ist das denn mit so, naja, so Getier, was eigentlich in der kühlen Erde zum Beispiel ist, so an so Würmer oder Regenwürmer oder so?
2: Ja, die machen das wie ich. Würmer mögen es eher kühl. Mhm. Also 10 Grad sind schön, aber kälter ist nicht so schön.
0: Ja.
2: Und die graben sich erst so tief wie möglich ein und wenn es dann doch zu warm wird, dann fallen die in so eine Art Hitzestarre. Also die machen ein ganz enges Knäuel und warten einfach ab, bis es wieder kühler wird.
0: Ja, okay, alles klar. Dabei dachte ich, Würmer und Regenwürmer, die haben ja gar kein Fell zum Wärmen irgendwie. Ich dachte, dass es vielleicht bei denen gerade irgendwie so ein bisschen die Wärme ganz gut tut. Zum Beispiel auch Frösche, die haben ja auch kein Fell. Wird denen zu heiß oder springen die einfach ins Wasser oder wie machen die das?
2: Ja, beides, die springen ins Wasser. Aber manchmal ist ja auch das Wasser so warm. Weißt du, so ein Teich, stimmt. Wenn da den ganzen Tag die Sonne drauf knallt.
0: Oh.
2: Dann und Frösche haben das auch. Die haben auch so, ich sag mal so Stadien, wo sie einfach abwarten, bis es wieder kühler wird. So ganz extrem gibt es australische Frösche, die sich einfach eingraben mit ein bisschen Wasser unter der Haut und dann warten bis zur nächsten Regenzeit.
0: Na, die warten ja aber ganz schön viel, die ganzen Tiere, die ganzen Würmer und Frösche. Das wäre nichts für mich, ich habe nicht genug Geduld, Johanna. Wir sprechen gleich noch weiter über alles mögliche Getier und was die so ab 30 Grad machen.
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0: Ja, Leute, Sie brauchen unsere Hilfe. Ab Donnerstag wird's wieder warm. Wir müssen auf Zack sein.
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0: Ab Donnerstag wieder 25 Grad und Sonne satt. Ja, und da sind manche Tiere vielleicht eventuell schon überfordert mit. Jeder kennt ja vielleicht von euch auch dieses Bild von einer Biene oder einer Hummel, die da irgendwie dann am Boden rumkrabbelt und wir wissen gar nicht, ach herrje, ist ja zu heiß. Was braucht die denn jetzt? Braucht die Wasser? Ja, eine Freundin hat es mal versucht, das ist ein bisschen daneben gegangen. Deswegen wollen wir das jetzt alles nochmal ganz, ganz genau hören von jemandem, die Bescheid weiß, nämlich Johanna. Du bist Biologin und hast ganz viel Ahnung. Jetzt nimm uns mal mit, wenn ich jetzt so eine Biene oder eine Hummel sehe und der geht es wirklich schlecht, offensichtlich wegen der Hitze. Was mache ich denn dann?
2: Das Einfachste ist einfach ein bisschen Wasser nehmen, Zucker reinrühren, kein Honig, weil von fremdem Honig können die krank werden.
0: Oh, okay.
2: Aber Zucker funktioniert super und dann einen ganz kleinen Tropfen vor die Biene träufeln. Ah. Nicht das ganze Ding ausschütten, nur ein bisschen.
0: Die soll nicht schwimmen da drin, habe ich verstanden, ja?
2: Genau.
0: Okay, alles klar. Und dann saugt die das auf und dann ist sie quasi gestärkt wieder dadurch.
2: Ja, dann hat die mal ein bisschen Energie wieder gekriegt.
0: Ja, genau. Ich habe ja so eine Vogeltränke, aber da jetzt so Zuckerwasser reinmachen, dann würden sie wahrscheinlich da drin ertrinken, ne? Das würde nicht so viel Sinn machen.
2: Nee, lieber nicht. Die verkleben dann und das ist nicht so gut. Vogeltränke an sich super.
0: Ja, aber auch da verenden manchmal so ein paar Getiere drin, weil ich glaube, die ertrinken dann da drin. Ist zu viel Wasser.
2: Ja, Profi-Tipp, tu einfach ein paar Steine dazu oder ein bisschen Holz oder ein bisschen Moos.
0: Irgendwas zum Hochziehen oder drauf landen oder so. Ja,
2: genau.
0: Sehr gut, okay. Ich denke ja auch manchmal, wenn ich so Fahrradfahrer sehe, die mit ihren Hunden zum Beispiel unterwegs ist, ne, die sind in der prallen Sonne, die hecheln, oh Gott, die Tiere. Wie kann man denn Hunden ein bisschen unter die Arme greifen, wenn es richtig heiß wird?
2: Ja, ich glaube, vielleicht den Gassi-Weg ein bisschen anpassen, auf Schatten achten. Und das Problem ist, Hunde können nicht schwitzen wie wir. Die schwitzen wirklich nur an den Füßen.
0: Oh.
2: Und das natürlich ein bisschen wenig.
0: An den Füßen? Oh, dann ist der heiße Asphalt ja extra doof für die.
2: Total, ja.
0: Und wie können die sich abkühlen? Wie können wir denen vielleicht irgendwie so ein bisschen helfen?
2: Na, bei den Hunden sieht man es ja, ne, wenn die hecheln, dann geben die ganz viel Wärme ab über die Zunge.
0: Ja.
2: Und ich weiß, dass manche Besitzer auch so Kühlmatten und so hinlegen. Das kommt, glaube ich, immer ein bisschen auf den Hund an.
0: Naja, vielleicht sonst einfach eine Abkühlung im Planschbecken oder so?
2: Wäre ich sofort dabei. Oder ein Ventilator.
0: Also wenn ihr einen Hund habt, Johanna kommt auch vorbei, wenn ihr ein Planschbecken für den kauft, so um sich abzukühlen. Okay, jetzt haben wir ja so sehr viele Tiere besprochen, Johanna, die eher kleiner sind als wir. Es gibt aber auch Tiere, die sind weitaus größer und die schwitzen auch. Und auch da weißt du Bescheid. Besprechen wir gleich bei Zebra 4 forscht.
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0: Calvin Jones bei Zebra 4. Born to Break Your Heart.
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0: Ach, ich liebe diese Sendung so sehr. Warum? Weil ich die letzte halbe Stunde mit euch zusammen und mit Biologin Johanna einfach über Tiere reden darf. Es gibt einfach nichts Besseres. Und jetzt kommen wir von den Sumsebienchen, wo wir schon waren, und den Hunden, kommen wir jetzt gleich zu den Dickhäutern. Es geht nämlich darum, wie schwitzen Tiere überhaupt und wie gehen die mit ganz doller Wärme um, wie wir sie letztes Wochenende hatten, falls ihr euch erinnert. Und ab Donnerstag wird es wieder warm und deswegen reden wir mal drüber bei Zebra 4.
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0: Linkin Park, Castle of Glass, und ihr seid bei Zebra 4 forscht. 37,5 Grad waren, glaube ich, letztes Wochenende in Bremen, und da würden sich, glaube ich, manche Tiere, zum Beispiel Elefanten, die in Afrika oder Indien leben, sagen, das ist ja nix.
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0: Weil in diesen Ländern, auf diesen Kontinenten, ist es natürlich viel, viel wärmer als bei uns. Aber was passiert dann mit zum Beispiel Elefanten? Läuft denn dann so der Schweiß über den Rüssel? Darüber reden wir jetzt mit Biologin Johanna. Du bist nämlich heute bei Zebra 4 Forsch und du weißt ganz viel darüber. Wie schwitzen denn Elefanten?
2: Ich glaube, Elefanten sind in der Hitze so ungefähr die entspanntesten Tiere der Welt.
0: Okay.
2: Die können zwar nicht so schwitzen wie wir, aber die haben ja sehr große Ohren, die afrikanischen Elefanten zum Beispiel. Und in diese riesigen Ohren passen einfach wahnsinnig viele Blutgefäße und die geben ganz viel Wärme einfach über die Ohren ab. Die wedeln da ein bisschen mit hin und her.
0: Nein,
2: und das kühlt.
0: Deswegen wedeln die.
2: Mhm.
0: Da haben die immer heiße Ohren, Elefanten.
2: Naja, wenn es warm ist, haben die wahrscheinlich auch sehr warme Ohren, ja.
0: Oh mein Gott, also wenn einmal kalt ist, da bräuchte man mal eine Wärmflasche und ein Elefantenohr. Das würde auf jeden Fall Sinn machen. Okay, dann gibt es ja jetzt auch andere Tiere, die sind ja quasi nur in der Wüste zu Hause, wie zum Beispiel Kamele. Also da, die müssen ja irgendwie einen super Skill haben, oder?
2: Kamele finde ich super, weil an denen merkt man so richtig, dass Tiere immer für ihren jeweiligen Lebensraum total geeignet sind. Kamele haben super breite Füße, die sinken im Sand nicht ein. Die haben lange Wimpern, denen fliegt nichts ins Auge, wenn da mal ein bisschen Sand fliegt. Und die können sehr lange ohne Wasser auskommen. Und wenn sie dann welches kriegen, 200 Liter auf einmal trinken. Das ist so viel, wie eine Badewanne passt. Total
0: Junge.
2: Irre.
0: Ach, daher kommt Säuf wie ein Kamel?
2: Ja,
0: dieses
2: wahrscheinlich.
0: Sprichwort? Ach, das ist ja Wahnsinn. Okay, alles klar. Und wie verhalten die sich dann, wenn es so richtig bullenheiß ist?
2: Die halten ziemlich viel aus,
0: ja.
2: Aber wenn es so richtig, richtig heiß ist, dann machen die auch mal eine Pause. Also dann bewegen die sich weniger,
0: ja,
2: und suchen sich auch mal einen Schattenplatz.
0: Okay, und was ist mit denen, da leben ja auch in der Wüste teilweise, oder bin ich jetzt ganz doof, Tiere mit Pelzmantel? Also wie ein,
2: ja,
0: Tiger,
2: doch.
0: Löwe, Gepard. Das muss ja die Hölle für die sein im Sommer.
2: Also die Löwen machen das tatsächlich schlau. Die gehen wirklich unter einen großen Baum und bleiben im Schatten bis abends.
0: Mhm.
2: Die sitzen das einfach aus. Tiger zum Beispiel haben es ein bisschen einfacher. Die leben in Asien, nicht in Afrika, sondern da, wo es Wälder gibt.
0: Ja.
2: Und die gehen zum Schwimmen auch schon mal, zum Abkühlen schon mal schwimmen.
0: Ja.
2: So rum.
0: Okay. Kann man denn allgemein sagen, ich habe mal sowas gehört, wie das zum Beispiel so ein Bärenfell, ne? Dass das im Winter wärmt, im Sommer kühlt. Ist das wahr? Ist das dann auch vielleicht bei den Löwen und Tigern und so?
2: Jein, also gerade bei den Bären, die so alle Jahreszeiten mal mitmachen, also heiß und ein bisschen herbstlicher, die haben einfach im Sommer ein dünneres Fell und im Winter ein dickeres.
0: Ja.
2: Und natürlich hält so ein dickes Fell auch ein bisschen was ab, klar. Weil es einfach isoliert.
0: Ja, okay. Funktioniert das bei uns Menschen auch? Ich habe ganz dicke Haare, aber im Sommer, ich habe jetzt nicht das Gefühl, dass die mich abkühlen.
2: Ich wünschte, ich glaube, das funktioniert bei uns nicht.
0: Leider, ne? Leider. Gleich geht es noch um Tiere, die, wir haben ja schon fast alle durch, ne? Die durch die Gegend sumsen und fliegen und so. Und die jetzt außer Wüste, Löwen, Tiger, Geparden, Kamele. Aber es fehlen noch die mit den Federn. Und da kommen wir gleich zu.
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0: Ed Sheeran. Sisam. Und wenn es hier heiß wird, Leute, einfach Knopfdruck. Und dann geht der Wind langsam los mit dem sich drehenden Rad. Ventilatoren, ne? Ein gutes Ding, wenn uns zu heiß wird. Aber wie machen das eigentlich die Tiere?
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0: Wir haben schon ganz viel gelernt über nicht schwitzende Elefanten. Dafür haben sie aber heiße Ohren. Kamele, die 200 Liter trinken können, wenn sie durch sich sind. Jetzt wollen wir mal zu den Tieren gucken, die Federn haben. Wir haben Johanna. Du bist Biologin und hast schon viele Sachbücher auch für Kinder geschrieben zu Gast. Und du weißt ganz viel über schwitzende Tiere tatsächlich. Und ich stelle mir jetzt Vögel vor mit ihren Federn. Das müsste ja eigentlich schön luftdurchlässig sein, oder? Schwitzen die?
2: Das wäre toll. Vögel können leider auch nicht so schwitzen wie wir. Ja. Manche hecheln wie Hunde, aber manche
0: Wirklich?
2: Brauchen ein paar Tricks.
0: Das ist ja Wahnsinn. Okay, alles klar. Tricks.
2: Ja, diese Störche, die wir immer auf den Dächern bei uns haben, die Weißstörche, die machen was, das ist für uns ein bisschen eklig. Die lassen sich Kot über die Beine laufen. Also wenn wir mal einen Storch sehen mit weißen Beinen, dann hat er sich selber, also naja, ich sag's mal nicht. Und davon wird die Sonne zurückgeworfen.
0: Wie mein Zweijähriger, Johanna.
2: Ja, großartig.
0: Ja, okay, alles klar. Das ist, naja, gut, okay.
2: Das kühlt.
0: Es ist auf jeden Fall ziemlich schlau, würde ich sagen, von dem Storch. Gibt's noch, also kann man sagen, dass Vögel es allgemein aber lieber warm als kalt haben? Also wärmen die Federn eher oder können die auch kühlen? Oder wenn man sich jetzt nicht von unten voll machen will wie der Storch?
2: Also es gibt beides. Vögel, die im Winter draußen sind, die haben natürlich die Federn, die wir von draußen sehen, klar. Aber die haben da drunter ganz weiche, kleine, feine Daunenfedern, wie eine Daunendecke.
0: Mhm.
2: Und dadurch werden sie ganz schön gewärmt im Sommer. Isolieren die auch ein bisschen, dann wird es nicht zu heiß. Aber es gibt halt auch Vögel, die finden Hitze toll.
0: Ja, es gibt ein Getier, davon hattest du eben schon im Vorgespräch mir berichtet. Ich habe vergessen, es ist irgendein Hühnchen und das macht irgendwie eine ganz wilde Sache. Erzähl mal.
2: Das ist ein total cooles Huhn. Das heißt Bismarckhuhn.
0: Ja, okay.
2: Das Bismarckhuhn lebt auf Papua-Neuguinea.
0: Oha, da ist warm.
2: Da ist es warm und es brütet nur da, wo es besonders heiß ist. Das heißt, es sucht sich einen Vulkan, wo der Boden richtig heiß ist und da legt es seine Eier ab, in den warmen Boden.
0: In den sind da nicht, da sind ja an die 100 Grad in dem Boden oder was?
2: Ich glaube, die können das ein bisschen aussuchen. Also die suchen sich was, wo es dann nicht ganz... Also nicht, dass die Eier gekocht werden. Ne?
0: Aber ja, nee. So ein 8-Minuten-Ei will ja jetzt auch keiner.
2: Das ist ja schlimm, ja.
0: Vor allem das Bismarckhuhn nicht. Danke auf jeden Fall, Johanna. Du hast uns sehr viel beigebracht heute über Tiere.
2: Gerne.
0: Ich hab so viele Bilder jetzt im Kopf. Vom Storch geht's jetzt zu dem hart gekochten Ei. Naja, gut, okay.
2: Entschuldigung.
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2: Ganz genau, meine Lieblingssendung bei Bremen 4. Und das sage ich wirklich von Herzen. Ich freue mich immer, wenn ich mit euch hier sein darf. Liebe Kinder, willkommen. Das ist eure Zeit hier in dieser Woche. Genießt sie. Lasst euch mal schön bedienen. Brötchen aufschneiden, Brötchen schmieren für Mama und Papa. Könnt ihr ruhig mal machen, ne? Und liebe Grüße an die Eltern. Was machen wir jetzt die nächsten 3 Stunden? In der nächsten Stunde geht's auf jeden Fall erstmal ein bisschen auf Reise, denn wir landen im Schifffahrtsmuseum und dann sind wir noch mit den Kinderreportern beim Bouldern unterwegs, also beim Klettern gewesen. Wie das sich alles angehört hat, das hört ihr auf jeden Fall in der nächsten Stunde bei Zebra 4. Ich bin June Koch. Guten Morgen. 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

St. Clara, Break Up. Break Up Glow. So, jetzt ist es soweit. Ihr habt offiziell Sommerferien. Ein kleines Jubelchen für euch, Leute. Ja, kann man sich aber ein bisschen freuen. Ich hoffe, ihr habt, keine Ahnung, schöne Bücher zu lesen. Ich habe gestern bei meinem Patenkind gesehen, da sind auf jeden Fall einige mit tollen Geschichten von Freundschaften und Abenteuern. Ich hoffe, ihr geht Radfahren, mit Freunden abhängen, ihr macht Musik, ihr tanzt, ihr macht Sport. Einfach alles, was zur Erholung beisteuert und einfach Spaß macht. Und wenn ihr könnt, denkt doch auch an die Kinder, die nicht so happy zu Hause sind, die nicht so ein schönes Zuhause haben. Davon gibt es nämlich auch mehr, als ihr denkt. Ladet die mal ein, klingelt mal bei denen durch, bezieht die mit ein, vor allen Dingen in den Ferien, damit sie halt auch einen Grund haben, von zu Hause weg zu können. Ganz wichtig. Und dann geht's jetzt sofort los mit 3 Stunden Zebra 4. Da können alle reinhören. Und das hier ist nur für euch. Ganz genau, wünschen wir. Starten wir jetzt auch rein mit Martin Solveig und Hello. Ihr seid bei Zebra 4.

Dai Dai, Shakira und Burner Boy. Und lasst uns doch mal ein bisschen Kontrolle abgeben. Vor allen Dingen jetzt auch in den Ferien, Leute. Ich weiß nicht, wo das herkam, aber es kommt mir so vor, dass so seit mindestens 2 Jahren die Tendenz immer dahin geht, dass wir alles safe haben wollen, alles kontrolliert haben. Von wie lang sind meine Fingernägel, was ziehe ich an, bin ich ordentlich, habe ich einen Fleck, ist mein Zimmer aufgeräumt, habe ich alles erledigt, was ich erledigen musste, habe ich auch an alle gedacht, wenn ich ein Geschenk für meine Cousine habe, habe ich auch eins für Mama und meine Tante und wer kann so denken? Wer kann so Spaß haben und losgelöst sein? Ich glaube, es ist ganz schwer geworden. Und vielleicht hören wir mal auf damit. Vielleicht hören wir die nächsten 6 Wochen einfach mal auf damit, alles kontrollieren zu wollen und alles immer nur in der besten Version haben zu wollen. Und schau mal, was das mit unserem Herzen, unserer Seele, unserem Geist macht. Ich glaube, auf jeden Fall sehr viel Gutes. Und um Kontrolle abgeben geht's auch im nächsten Song von Ausdies. The Art of Letting Go. Und jetzt könnt ihr ja mal 4 Minuten darüber nachdenken, worüber ihr ein bisschen Kontrolle abgeben könntet.

0: Stefanie Heinzmann mit Good.
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0: Mit June Koch. Schönen Sonntag euch. Und wenn ihr euch heute in eurer Haut nicht ganz so wohl fühlt, dann probiert es doch mal einfach wie ein Quokka. Das sind so australische Beuteltiere, die lächeln einfach den ganzen Tag. Und ich glaube, das sendet dann irgendwas ans Gehirn. Und das sind die glücklichsten Tiere der Welt. Also einfach mal zwanghaft lächeln. Macht das mal 5 Minuten. Guckt, wo ihr bei rumkommt. Und wenn euch das nicht so anspricht, könntet ihr auch versuchen, ein Känguru zu sein. Die hüpfen nämlich sowohl vorwärts als auch rückwärts den ganzen Tag. Also könntet ihr das ja vielleicht auch mal. Einfach eine andere Version sein heute. Die Känguru-Version.

0: Für Zoe Wees mit Lightning und die berühmteste Schiffskatze der Welt, Unsinkable Sam. Was hat der vollbracht? Der war als blinder Passagier unterwegs auf Schiffen. Und genau darum geht's in Bremerhaven im Schifffahrtsmuseum. Da geht es nämlich tatsächlich um Tiere an Bord. Das ist die neue Ausstellung. Und wir haben letzten Sonntag auch schon sehr ausführlich mit den zwei Kuratoren gesprochen, also die das alles organisiert haben, bei Zebra 4 Forsch. Die waren hier zu Gast. Und da haben sie von Oscar erzählt. Der wurde Unsinkable Sam genannt und war ein Kater, der 3 Schiffsunglücke tatsächlich überlebt hat. So, und zu diesem Ganzen gibt es in der Ausstellung ein Computerspiel. Und das hat Lilia getestet. Zusammen mit Bremen 4 Reporterin Sina Derezinski. Hilfe haben sie auch noch bekommen von Nils Hollmeier vom Deutschen Schifffahrtsmuseum. Dann lasst mal hören, was ihr da gelernt habt, Leute.
1: Ich habe hier eine kleine Testerin dabei, Lilia. Du bist wie alt?
2: 8.
3: Hast du schon mal sowas in der Hand gehabt, so einen Controller? Nö. Noch gar nicht? Erste Mal heute? Ja. Okay, das ist dann ja Doppelpremiere.
1: Wollen wir es probieren?
2: Ja.
1: Das heißt, was muss Lilia jetzt machen?
3: Quasi mit dem Controller erstmal spielen, ne? Also es ist ein ganz klassisches Jump'n'Run im 2D. Man kann mit der Crew interagieren, man kann Geheimnisse finden, also zum Beispiel Tagebücher, Fotografien an Bord und so dann auch langsam das Geheimnis der Bismarck lüften und kriegt technische Zusatzinformationen über das Schiff selbst dann.
1: Hoch, hoch, hoch. Mit Oscar die Treppe hoch. So, wo bist du jetzt gelandet?
2: Im Maschinenraum.
1: Es könnte sein, dass das der Maschinenraum ist, ja? Mhm. Jetzt hat die Ratte gerade den Schraubenschlüssel geklaut. Ich glaube, du musst den wiederholen mit deinem Kater.
2: Okay, mache ich.
1: Da ist die Ratte hinterher.
2: So ein Mist aber auch. Gegengesprungen.
3: Also man muss tatsächlich sagen, du bist jetzt unsere erste Spielerin und das hat auch von uns, glaube ich, noch keiner so weit geschafft wie du jetzt gerade. Kompliment.
1: Was sagst du denn zu dem Spiel?
2: Also es ist sehr, sehr gut. Macht auch voll viel Spaß. Nur ich habe mir da ein paar Mal den Kopf gestoßen. Also die Katze hat sich den Kopf gestoßen.
0: Aua! Wenn ihr schauen wollt, ob ihr weiterkommt als Lilia, die Ausstellung Tiere an Bord, wo ihr jetzt auch zocken könnt, habt ihr gerade gehört, im Deutschen Schifffahrtsmuseum in Bremerhaven. Für Kinder und Jugendliche bis 18 Jahren ist der Eintritt frei. Das ist schon mal ziemlich gut. Da müsst ihr kein Geld ausgeben. Und da könnt ihr da einen schönen Ferientag machen und vor allen Dingen das Rätsel von Unsinkable Sam lösen. Auf der Playlist bei Zebra 4 ist jetzt The Bowser für euch, Magnetic. Einen schönen Sonntag von mir, June Koch.

0: Girl, ich glaube, es geht um die Wüste in diesem Song. Oh, nicht ganz genau aufgepasst, aber irgendwas mit Desert. Naja, Missing, ein All-Time-Favorite bei Bremen 4. Ja, und sie waren wieder unterwegs für euch, natürlich. Trotz Ferien haben wir sie rausgeschickt. Unermüdlich wird hier geackert, nur für euch im Einsatz. Für coole Zebra 4-Sendungen und für coole Beiträge. Und sie haben eine Supersportlerin getroffen. So viel sage ich schon mal. Und den Rest sagen sie selbst.
1: Moin Leute, hier sind für euch Tilda, Lotti, Nala
2: und Tole.
1: Wir sind hier in einer Bouldehalle in Bremen.
2: Wir machen gleich für euch was richtig Cooles. Wir sprechen nämlich mit der besten Boulderin Bremens.
1: Mit Janne Wiethölter, 17 Jahre alt, und sie war gerade bei der Europameisterschaft im Bouldern. Und da ist die vierte von 56 geworden. Wow, unglaublich.
3: Was Bouldern ist und was ihr daran so viel Spaß macht, hört ihr gleich hier im Radio.

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1: Mit June Koch an diesem Sonntag. Jude Fahrt habe ich vergessen zu sagen. Und ich kann sagen, lange Fingernägel, Leute, ne? Liebe ich ja über alles. Ich lackiere mir die gerne und ich feile mir die gerne und ich finde, das sieht irgendwie so schön aus, wenn die ein bisschen länger sind. Allerdings ist das bei der nächsten Sportart, die wir uns angucken mit den Kinderreportern, gar nichts. War ich nämlich mal, habe ich probiert, kann man vergessen. Also kurze Nägel ist für die nächste Sportart auf jeden Fall ganz, ganz, ganz elementar und vielleicht auch noch Kreide. Tja, was machen wir, was machen wir? Es ist nicht die WM im Fingernägel über die Tafel ziehen. Das kann ich schon mal verraten.

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0: Geiler Song hier bei Zebra 4, schon lange nicht mehr gehört. Cassandra Steen und Adel Tawil mit Stadt. Und jetzt bitte gut festhalten.
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0: Denn wer sich nicht gut festhält, liebe Leute, der fällt runter. Tilda, Lotti, Tole und Nala waren für euch als Kinderreporter unterwegs und sie haben Janne getroffen. Die ist 17 Jahre alt und hat etwas geschafft, was noch keine Bremerin vor ihr hingekriegt hat. Sie ist an der Europameisterschaft vom Bouldern. Da hat sie teilgenommen. Schon mal gehört, eventuell? Bouldern? Was soll das sein? Das erklären wir euch jetzt, beziehungsweise natürlich Supersportlerin Janne Witthölter macht das.
2: Hi Janne, wie geht's dir?
3: Ja, erstmal gut soweit. Ich freue mich, euch zu treffen.
2: Kannst du mal erklären, warum es hier so bunt ist?
3: Hier sind ganz viele Holzwände, die tatsächlich fast so ein bisschen aussehen wie künstliche Gebirge oder Felsen, an denen ganz viele Griffe sind. Und die sind bunt und in ganz viele verschiedene Richtungen, also teilweise seitlich oder nach oben.
4: Okay, daran kann man klettern. Aber was ist denn der Unterschied zwischen Klettern und Bouldern?
3: Also das Bouldern ist das Klettern ohne Seil in Absprunghöhe, also bis zu 4-5 Meter hoch. Während das Klettern eigentlich das Seilklettern bezeichnet und dann eben weiter in die Höhe geht, also 15 bis 20 Meter und eben gesichert von einem Seil.
2: Ist das dann nicht voll gefährlich?
3: Eigentlich nicht so sehr. Hier sind sehr hohe Matten drunter und die sind eben so weich, dass die quasi die Stürze abfedern, auch wenn man von ganz oben runterfällt.
2: Wie bist du denn eigentlich zum Bouldern gekommen?
3: Eigentlich war das ganz lustig, denn im Kindergarten hatte ein Freund von mir, dem Vater gehört hier in Bremen eine Halle und dementsprechend hat er mich halt mitgenommen und ich habe dann in einer Kinderklettergruppe ganz normal angefangen zu klettern.
2: Du bist ja dabei geblieben. Was macht dir daran so Spaß?
3: Die Vielfalt quasi, also dass man so viel einfach probieren kann, das ist wie so ein kleiner Indoor-Spielplatz sozusagen und diese Bewegungen, die machen einfach total viel Spaß.
2: Also du warst ja gerade bei der Europameisterschaft und du bist Vierte von über 50 geworden. Erstmal herzlichen Glückwunsch.
3: Ja, vielen Dank.
2: Wie hast du das geschafft?
3: Also ich glaube einfach, wenn man so viel Spaß daran hat, dann macht man es gerne und sehr häufig. Ich habe jetzt in den letzten Jahren eben ja viel und hart trainiert und probiert, alles reinzustecken, was ich quasi neben der Schule noch habe.
4: Wie oft trainierst du die Woche?
3: Meistens so 5-mal und dann 4 bis 5 Stunden ungefähr.
2: Und wie schaffst du das so mit der Schule und so?
3: Also es ist schon sehr viel zu tun und es ist auch sehr stressig. Ich meine, ich bin in der 11. Klasse, bald in der 12. und mache nächstes Jahr mein Abi. Dementsprechend habe ich auch lange Schule, aber ich fahre meistens einfach von der Schule direkt zum Training, trainiere dann und komme dann relativ spät abends nach Hause, kann dann noch ein bisschen weiter für die Schule machen oder mache es zwischendurch. Und deshalb ist es einfach sehr durchgetaktet, aber wenn es einem Spaß macht, dann passt das.
0: Das klingt nach jede Menge Action für Janne, aber natürlich durften unsere Kinderreporter und Reporterinnen jetzt auch mal das Bouldern ausprobieren und wollten Janne natürlich auch bouldern sehen, wie sie da ordentlich abliefert. Wie es war, das gibt's gleich.
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1: Ja, so hab ich mich beim Bouldern angehört.
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1: Und ich muss ehrlich zugeben, also Bouldern macht total Spaß. Das ist übrigens Klettern ohne Seil. Aber ich habe extreme Höhenangst, Freunde. Und als ich gerade so in 1,50 Meter Höhe, also so groß wie ihr jetzt wahrscheinlich seid mit 10 Jahren, hing, in Anführungsstrichen, habe ich schon ein bisschen Höhenangst gekriegt. Und mein Mann musste mich dann von unten quasi auffangen wie ein Kind. Naja, so kann es gehen. Aber gerade für Leute, die Höhenangst haben wie ich, ist Bouldern eigentlich total klasse, wenn man auf Klettern steht. Und deswegen haben Tilda, Lotti, Tole und Nala sich das auch alles mal angeguckt und natürlich auch selbst ausprobiert. Getestet, wie es gefährlich ist oder anstrengend, ne? Und ich kann euch sagen, es ist sehr anstrengend. Bremens beste Boulderin Janne Witthölter, die hat die vier auch noch mitgenommen in eine Boulderhalle.
3: Janne ist noch bei uns, wir sind noch immer in der Boulderhalle. Wir wollen wissen, wieso Bouldern eigentlich so ein cooler Sport ist.
4: Also dadurch, dass man eben so viel ausprobieren kann, hat man auch immer teilweise dieses Gefühl von Freiheit, weil man kann sich selber auch teilweise aussuchen, eben wo man an der Wand lang klettert. Und das ist eben sehr schön, weil man teilweise auch springen kann und das fühlt sich einfach total cool an, teilweise in der Höhe sich einfach so frei zu fühlen.
5: Wird man dadurch besser in der Schule? Kann man besser schlafen?
4: Also vielleicht hat das tatsächlich ein bisschen was damit zu tun, dass man so Probleme vielleicht besser lösen kann und erkennen kann. Weil wenn man an der Wand hängt, muss man eben auch teilweise Entscheidungen treffen, wie man jetzt diese Route bewältigen möchte, beziehungsweise wie man am besten ganz oben ankommt.
6: Hier sind ganz viele Griffe an der Wand. Verschiedene Formen, verschiedene Größen, verschiedene Farben.
7: Aber warum sind die denn so bunt?
4: In einer Farbe, die Griffe, die bilden eine Route sozusagen und dann weiß man eben, ob man eben nach oben oder nach unten oder nach zur Seite oder wohin auch immer klettern soll.
5: Gibt es auch verschiedene Schwierigkeitsgrade?
4: Ja, tatsächlich. Und die sind auch gekennzeichnet, meistens mit so kleinen Farbmarkierungen und daran kann man dann eben erkennen, wie schwer so eine Route ist.
3: Darf ich es mal ausprobieren?
4: Mach gerne. Also du fängst quasi da an, wo die beiden Startmarkierungen sind und versuch doch mal mit den Füßen auf die dritte zu steigen und dann die Route hochzuklettern.
3: So, okay, erst den einen Fuß, dann den anderen.
4: Das machst du sehr, sehr gut. Komm, das geht weiter.
3: Ach du Heilige, das ist voll anstrengend und schwer.
4: Ja, du bist jetzt fast, ich würde sogar sagen, 3 Meter hoch. Und wie ist das Gefühl?
3: Also ich fühle mich gut, weil ich es geschafft habe, aber auch irgendwie beängstigend, weil es so hoch ist. Ich glaube, ich halte das nicht mehr lange aus. Meine Arme machen dabei nicht mehr mit.
4: Entweder springst du jetzt ab oder du kletterst langsam runter. Das ist wahrscheinlich die bessere Variante.
3: Nee, spring!
5: Wie war's?
3: Naja, ich habe mir ein bisschen wehgetan, aber sonst eigentlich cool.
1: Na, die Musik muss ich noch ein bisschen stehen lassen. Der Arm tat Nala einen Tag später weh, aber jetzt ist wieder alles gut. Man sollte sich unbedingt vorher aufwärmen übrigens, Freunde, und ein bisschen dehnen. Und worauf man sonst noch achten sollte und ob das ein teurer Sport ist und wo man den überhaupt ausprobieren kann, das hört ihr gleich.
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Moin zusammen, na, wie sieht's aus? Ihr habt jetzt eine Ferienwoche rum und das Wetter wird wieder warm und sonnig heute. Also gut, um draußen was zu machen. Vielleicht ja irgendwo draußen chillen und lesen? Wenn ihr noch was Gutes sucht, in den Büchereien und Stadtbibliotheken findet ihr garantiert immer was. Und da gibt's nicht nur Bücher, sondern auch Ferienprogramme. Die größte in Bremen ist die Bremer Stadtbibliothek am Wall, aber in fast jedem Stadtteil gibt es auch welche. Und natürlich auch in Bremerhaven, Oldenburg, Delmenhorst und Co. Also das nächste gute Buch wartet direkt um die Ecke auf euch. Viel Spaß beim Aussuchen, manchmal gar nicht so einfach, wenn es so viele gute Bücher gibt. Und viel Spaß beim Lesen. 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

Wenn ihr das hier auch mal wieder machen wollt, auf einer Hüpfburg hüpfen wollt, dann könnt ihr das heute zum Beispiel in Bremen machen. Da gibt es nämlich das Sommerfest vom Schützenverein und die bauen eine Hüpfburg auf. 15 Uhr geht's los und vorher gibt's noch den Schützenumzug. Der startet um 13 Uhr. Also feiern und hüpfen heute in Bremen. Viel Spaß dabei. Hier ist Bremen 4 und zwar jetzt mit neuer Musik von Ugel und Ultra Natay, Moving to the Sun. Jetzt in Zebra 4 um 8:20 Uhr.

0: Zeit. Und ihr habt es vielleicht mitgekriegt, Kinder und überhaupt alle, die unter 18 sind und kein Bronzeabzeichen haben, sollen nicht mehr alleine ins Schwimmbad dürfen. Und auch Erwachsene, die nicht schwimmen können oder kein Abzeichen haben, dürfen nicht ins Schwimmerbecken. Wie unser Reporter Marvin. Oder durftest du ins Tiefe?
1: Nein, ich war natürlich brav im Nichtschwimmerbereich, so wie alle anderen, die nicht schwimmen können, weil die Badeaufsicht darauf nämlich aufpasst. Und alle, die kein Badabzeichen haben, kennen das ganz genau. Du kannst nicht schwimmen, willst aber dahin, wo die Leute schwimmen können, weil deine Freunde sind meistens da. Willst du in den Schwimmbereich? Darfst du aber nicht. Ist aber gar nicht so schlimm. Dafür gibt es nämlich extra Kurse, für die wir uns aber auch nicht schämen müssen.
2: Prinzipiell würde ich aber mal erwähnen, dass man sich nicht dafür schämen sollte. Also es ist egal, wie alt man ist. Manche können halt früh schwimmen, manche spät. Das finden wir Angestellten auch also gar nicht problematisch. Also es ist vollkommen egal, ob man jetzt erwachsen ist oder ein Kind.
0: Badeleiter Philipp ist das, den wir da gerade gehört haben. Also, schwimmen lernen ist eine gute Idee. Ab Mittwoch dann im Westbad, auch im Freibad. Und wir reden heute Morgen hier in Zebra 4 übrigens noch mehr übers Schwimmen und warum auch Regeln dafür wichtig sind. Diese Regeln können nämlich Leben retten. Mehr dazu hört ihr heute Morgen noch in Zebra 4 forscht ab 10 Uhr. Jetzt ist es 8.39 Uhr.

0: Hammer Time in Zebra 4 auf Bremen 4 um 8.46 Uhr.
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0: Ja, das deutsche Team ist ja leider schon ausgeschieden und trotzdem feiern die Fans einen Deutschen. Hört mal.
2: Thomas Tuchel! 1, 2, 3, 4, was coming home again?
0: Ja, das ist ein England-Fan und er feiert den Trainer der englischen Nationalmannschaft. Und dieser Trainer, das ist Thomas Tuchel, ein Deutscher.
3: I think England are going to win the World Cup because Thomas Tuchel, best thing to ever come out of Germany.
0: Thomas Tuchel ist das Beste, was Deutschland je hervorgebracht hat. Und dank Thomas wird England Weltmeister, sagt der Mann da. Naja, wenn es so kommt, dann wäre Deutschland ja zumindest gefühlt auch ein kleines bisschen Mitweltmeister, ne? Durch Thomas Tuchel hätte Deutschland dann ja seinen Anteil am Sieg gehabt. England steht jetzt ja nämlich zumindest schon mal im Halbfinale. Das ist die Runde der besten vier Mannschaften. Da sind auch noch Frankreich, Spanien und Argentinien dabei. Und eine dieser Mannschaften wird in einer Woche Fußball-Weltmeister sein.
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0: 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Es ist 9.14 Uhr.
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2: Hey Leute, auch in den Ferien sind wir für euch unterwegs. Ich bin Tilda.
3: Ich bin Lotti.
4: Und ich bin Tole.
2: Wir sind heute bei einem Mädchen, 16 Jahre, aus Bremen. Und die hat was Tolles geschafft. Die hat nämlich ein Buch geschrieben.
4: Und das kann man bald in der Buchhandlung kaufen.
2: Hey, mit 16, überlegt mal.
3: Wie sie das geschafft hat und worum es geht, hört ihr gleich hier in Zebra 4. Bleibt dran!

0: Selbst ein Buch zu schreiben, das ganz viele Menschen lesen und mit dem man vielleicht auch Geld verdienen kann. Das ist ein kleiner Traum, oder? Clara de Gast kommt aus Bremen, ist 16 Jahre alt und sie hat das gemacht, ein Buch geschrieben. Lotti, Tilda und Tole aus unserem Kinderreporter-Team sind zu Clara gefahren, um mit ihr über das Buch zu sprechen.
1: Ja, und da sind wir gerade, bei Clara und ihrer Oma. Da verbringt sie nämlich gerade ihre Ferien. Hi Clara.
2: Hallo ihr drei.
1: Jetzt wollen wir es mal ganz genau wissen. Was ist das eigentlich für ein Buch und worum geht's da?
2: Ich habe festgestellt, bei Oma schmeckt's immer am besten. Und deshalb habe ich im vergangenen Jahr mit ganz vielen Omas gesprochen und bin in Altersheim und in der Nachbarschaft rumgegangen und habe nach Rezepten gesucht, nach Kochrezepten von leckeren Gerichten von früher und auch die Geschichten, mit denen sie diese Rezepte verbinden, aufgeschrieben.
3: Wie bist du denn auf die Idee gekommen?
2: Also ich habe erstmal meine Oma gefragt und gemerkt, dass diese Rezepte von unseren Großeltern was ganz Besonderes sind. Und dann ist mir eingefallen, andere Omas haben bestimmt auch ganz viele Rezepte. Und so ist es dann zu dem Kochbuch gekommen.
3: Wie viele Rezepte hast du denn gesammelt?
2: So um die 30, 40 Rezepte bestimmt.
4: Und hast du die alle denn nachgekocht?
2: Ich habe fast alle nachgekocht, vor allem die, bei denen ich mir nicht sicher war. Und da habe ich dann vielleicht nochmal Zutaten umgestellt, weil natürlich nicht jede Oma immer nach Rezept kocht, sondern auch manchmal einfach nach Gefühl.
1: Okay, die besten Rezepte wollen wir gleich von dir wissen. Aber erstmal, du bist 16. Woher weißt du, wie man ein Buch schreibt? Also das ist doch bestimmt nicht einfach, oder?
2: Einfach ist es nicht, aber als das Buch erstmal fertig war und so viel positives Feedback bekommen hat, habe ich mich natürlich gefragt, wie kann ich das auch an andere Leute bringen? Und so habe ich mich erstmal schlau gemacht und mich an die ersten Verlage gewendet. Und ein Verlag hat sich dann zurückgemeldet, was für mich natürlich erstmal richtig aufregend war. Und die haben dann erzählt, sie können sich vorstellen, das Buch herauszubringen und jetzt kommt's bald.
0: Toll. Und was ihr die älteren Menschen alles so erzählt haben und was sie damit gemacht hat, das hört ihr gleich noch hier bei uns in Zebra 4 auf Bremen 4.

0: One Republic auf Bremen 4, Need Your Love um 9.37 Uhr.
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0: Vielleicht findet ihr auch, dass es bei Oma immer am besten schmeckt. Für Clara aus Bremen-Horn ist das auch so. Und weil es ja noch viel mehr Omas als nur ihre gibt, hat sie Menschen in Seniorenheimen besucht und nach ihren Lieblingsrezepten gefragt. Und sie hat noch viel mehr bekommen. All das kann man ab September in Claras erstem Buch nachlesen. Lotti, Tilda und Tole aus unserem Kinderreporter-Team wollten natürlich mehr wissen.
2: Warum redest du so gerne mit älteren Menschen?
3: Ich glaube vor allem, weil sie auch gerne mit einem reden. Und wenn man dann erstmal ins Gespräch kommt, dann fühlen sich die Geschichten auch an wie eine Zeitreise aus Zeiten, in denen ich noch nicht mal geboren war. Und auch schon früher habe ich sehr gerne mit älteren Menschen gesprochen. Das habe ich auch schon im Praktikum im Altersheim gemerkt. Dann habe ich mit denen zum Beispiel Bingo gespielt und gebastelt und das hat einfach Spaß gemacht.
4: Kannst du mal eine Geschichte erzählen, die mit den Rezepten zu tun hat, die dich besonders berührt hat?
3: Die Geschichte von Oma Alma. Sie hat nämlich früher für Herrschaften gekocht und da zu den Nachkriegszeiten wenig Zutaten vorhanden waren und man vor allem, was Fleisch anging, sehr experimentieren musste, hat sie das Fett von Speck, darin hat sie die Kartoffeln gekocht und dadurch haben sie einen Fleischgeschmack angenommen und so konnte sie die Herrschaften austricksen.
2: Was hast du von den älteren Damen über das Kochen und das Leben gelernt?
3: Vor allem dankbar zu sein für das, was man hat und das, was wir jetzt auch haben. Und auch sorgsam und sparsam mit dem umzugehen, was wir haben.
2: Was möchtest du mit deinem Kochbuch erreichen?
3: Vor allem den älteren Menschen noch eine Plattform zu geben und einen Ort, wo ihre Rezepte nicht verloren gehen und auch nicht ihre Geschichten.
5: Wie heißt denn dein Buch und wann kommt's raus?
3: Mein Buch heißt Von früher und überall und es kommt Ende September raus, aber man kann es jetzt schon vorbestellen.
2: Boah, du bist echt ein Vorbild für mich. Ich habe manchmal auch richtig Bock, ein Buch oder ein Projekt zu starten. Hast du Tipps für mich?
3: Also, ich glaube, das hört man oft, aber man soll einfach anfangen und vor allem, wenn es zwischendrin nicht gut läuft, einfach weitermachen. Bei mir hat es auch nur mit einem Gedanken angefangen und zwar bei Oma schmeckt es am leckersten und dann habe ich die Idee weitergesponnen und genau so kann das eigentlich jeder schaffen. Also glaub einfach an dich und deine Ideen.
0: Ja, cool. Und Clara findet, dass es sich wirklich lohnt, auch die Rezepte nachzukochen, die ihr die Omas erzählt haben. Und deswegen hat sie auch ein paar Lieblingsrezepte. Und die hört ihr gleich hier auf Bremen 4. Erstmal Malik Harris und Lie to Me.
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0: Kelis und Trick Me auf Bremen 4. Also bei meiner Oma gab es früher im Sommer immer Kirschkaltschale mit Zimt. Lecker. Und bei der Oma von Clara hat es auch immer super geschmeckt. Und das hat sie auf die Idee gebracht, die Rezepte von anderen Omas zu sammeln und aufzuschreiben. Und schwupp ist ein Buch draus geworden mit vielen Rezepten. Und Lotti, Tilda und Tole aus unserem Kinderreporter-Team hat Clara erzählt, welches ihre Lieblingsrezepte sind und was besonders klasse schmeckt.
1: Es gibt eine Radieschensuppe, die für mich ganz besonders ist.
2: Radieschensuppe?
1: Genau, da werden nämlich nicht nur die Radieschen, sondern auch die Blätter verwendet. Und das hat einen ganz besonderen Geschmack.
2: Und was ist da noch so mit drin?
1: Brühe, Creme Fraiche, da kann man auch pflanzliche zum Beispiel verwenden.
2: Aber was ist jetzt so toll an den Blättern?
1: Naja, vor allem zeigt es halt, wie man früher gekocht hat. Man hat nämlich alles vom Gemüse verwendet. Da stecken nicht nur wichtige Nährstoffe drin, wie Vitamine, die sonst in der Tonne landen würden, sondern sie geben auch einfach einen ganz einzigartigen Geschmack in die Suppe. Also macht es sie noch leckerer.
2: Gibt es irgendein Gericht, was du vielleicht noch nicht erwähnt hast aus deinem Buch, was auch zu deinen Lieblingsgerichten gehört?
1: Meine Lieblingsrezepte, würde ich sagen, sind die von meinen Omas, weil ich glaube, das haben ganz viele Menschen, dass das für sie einfach einen besonderen Wert trägt. Aber was ich auch sehr gerne mochte, waren zum Beispiel der Marmorkuchen. Dann habe ich auch noch zum Beispiel drin afghanische Kartoffelfrikadellen, also eine vegetarische Interpretation. Rezepte, die ich gar nicht kannte, zum Beispiel Kaffeebrot, für das einfach weißes Brot in Zimt und Zucker eingelegt wird. Und das war einfach ganz besonders, finde ich.
2: Wow, was du in deinem Alter schon geschafft hast. Respekt. Danke, dass du dir Zeit genommen hast.
1: Danke für das schöne Gespräch.
0: Und für alle, die es nochmal wissen wollen, Claras Kochbuch heißt Von früher und heute und erscheint im September. Hier ist Bremen 4.

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0: Und hier sind Adele und Kini.
2: Hallo Adele, kannst du mich hören?
3: Ja, ich kann dich sehr gut hören.
2: Was machen wir denn gleich?
3: Wir fahren gleich mit dem Boot aufs Wasser.
2: Mit dem Boot aufs Wasser? Cool! Wir sind bei der DLRG, bei der Deutschen Lebensrettungsgesellschaft, weil unser Thema heute sind Baderegeln. Adele, geht gleich los.
3: Okay.
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1: Leute, heute auch wieder Sonne bis zum Abwinken und Temperaturen so bis 29, 30 Grad. Na, woran denken wir? Na klar, ans Baden. Freibadwetter, Badeseewetter gibt's auf jeden Fall heute und auch noch teilweise nächste Woche im Bremen-Vierland. Das ist cool. Aber leider passiert auch manchmal was Schlimmes. Wir haben heute schon in den vielen News gehört, dass im Juni in Deutschland so viele Menschen beim Baden ums Leben gekommen sind, wie seit über 20 Jahren in keinem Juni. Es sind nämlich mindestens 99 Menschen gestorben. Die Info kommt von der DLRG, der Deutschen Lebensrettungsgesellschaft. Die Leute von der DLRG passen vor allem an Ufern von Badeseen und Stränden auf. Weil wir gerne mithelfen wollen, dass euch nichts Schlimmes passiert, hören wir heute nochmal Kini und Adele aus unserem Kinderreporter-Team. Die beiden haben mit Philipp Postulka von der DLRG Bremen gesprochen. Und zwar darüber, wie es passieren kann, dass Menschen immer wieder beim Baden in Gefahr geraten.
2: Wie kommen die denn in Not?
3: Die meisten Notfälle haben wir tatsächlich, weil Menschen die Baderegeln nicht beachten. Die Baderegeln der DLRG, also dass man zum Beispiel sich nicht selbst überschätzen sollte, dass man, bevor man ins Wasser geht, sich abkühlen sollte, damit der Temperaturunterschied nicht so groß ist. Und so gibt es eine ganze Menge Baderegeln, die man übrigens auch im Internet abrufen kann.
4: Was bedeutet denn Selbstüberschätzung?
3: Selbstüberschätzung bedeutet hier am Badesee tatsächlich, dass wenn ihr ins Wasser reingeht und wollt zum Beispiel einmal durch den See schwimmen und ihr dann irgendwann auf der Mitte des Sees merkt, ihr könnt nicht mehr, eure Kräfte verlassen euch, ihr geratet vielleicht sogar in Panik, weil ihr nicht mehr wisst, was ihr dann machen sollt, wie ihr zurück ans Ufer kommen sollt und dann möglicherweise untergeht.
2: Wie erkenne ich das, dass ein Kind genau diese Probleme hat?
3: In der Regel ist es so, dass die Kinder immer langsamer werden, die können nicht mehr, die kommen nicht mehr so gut voran, sie tauchen immer öfter mit dem Kopf unter. Sie schreien nicht um Hilfe wie im Film. Sie winken auch nicht. Sie konzentrieren sich nur darauf, dass ihr Kopf über Wasser bleibt. Und in dem Fall wissen wir dann schon, wir machen uns auf den Weg, wir fahren dahin und holen die Leute ganz oft im letzten Moment aus dem Wasser raus.
2: Und was genau lernen wir daraus?
3: Achtet immer darauf, dass ihr euch nicht selbst überschätzt, nicht vielleicht durch den ganzen See durchschwimmt, sondern erstmal immer in Ufernähe unterwegs seid und vor allem lernt schwimmen, macht euer Schwimmabzeichen. Am wichtigsten ist, dass ihr mindestens das Schwimmabzeichen Bronze, den Freischwimmer, habt.
1: Und wie ihr euch am besten verhaltet, damit euch beim Schwimmen nichts passiert, dazu hören wir gleich noch ein paar gute Tipps und wir sind mit einem Rettungsboot der DLRG unterwegs.
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1: Hallo zusammen, ich bin Malte Jansen und gleich gibt es wieder Tipps von der DLRG zum sicheren Baden im See. Und jetzt BTS. Mit welchem Song wohl? Na klar, Swim.

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0: Badeunfälle, Menschen, die ertrunken sind, das hören wir leider jedes Jahr. Im Juni sind in Deutschland so viele Menschen ums Leben gekommen, wie seit über 20 Jahren in keinem Juni bei Badeunfällen. Auch bei uns im Bremen-Vierland passiert immer mal wieder was. Die meisten Unfälle könnten verhindert werden, wenn alle die wichtigsten Regeln befolgen würden. Und gut ist auch, wenn man die Gefahren kennt, die da so lauern. In Badeseen zum Beispiel. Adele und Kini aus unserem Kinderreporter-Team waren für euch mit Philipp Postulka von der DLRG unterwegs. In einem Rettungsboot in Bremen-Nord, denn auch hier kann es gefährlich werden.
2: Hier am Sportpark Seegramke ist es tatsächlich so, dass wenn ihr einige Meter ins Wasser reingeht, 10 bis 15 Meter, dann geht es auf einmal steil nach unten. Es wird dann ganz schnell ganz tief und wer da nicht schwimmen kann, der geht einfach unter. Ganz wichtig, wenn ihr noch nicht so gut schwimmen könnt oder wenn ihr noch gar nicht schwimmen könnt, dann bleibt unbedingt in den Nichtschwimmerbereichen. Die Nichtschwimmerbereiche erkennt ihr in den Badeseen in Bremen an den Zäunen. Leider Gottes halten sich da nicht alle Kinder dran, die gehen einfach irgendwo ins Wasser und auch die Eltern haben nicht immer einen Blick da drauf, die gucken vielleicht manchmal lieber auf ihr Handy und dann kann es also sehr gefährlich werden.
3: Was machen denn die meisten Kinder am Strand falsch?
2: Ein riesengroßes Problem ist, dass am Strand oft Müll rumliegt, an dem man sich verletzen kann. Und wenn ihr also am Strand seid, dann ist es wichtig, dass ihr euren Müll wieder mitnehmt.
4: Das ist verstanden.
2: So, Kinderreporter, es kann sein, dass wir gleich einen Übungseinsatz kriegen. Dann müsst ihr euch hier auf dem Boot gut festhalten.
5: Okay, Übungseinsatz?
2: Ja, das machen wir regelmäßig. Vor allem, wenn wir die Zeit dazu finden und am See nicht ganz so viel los ist.
5: Wo wir gerade bei Baderegeln sind, gibt es eigentlich Unterschiede bei den Baderegeln an Badeseen und in Freibädern?
2: Die Baderegeln gelten überall, egal was für ein Gewässer. In Freibädern ist es aber tatsächlich so, dass da ganz oft Kinder vom Beckenrand springen. Und das ist super gefährlich. Achtet da drauf, wenn ihr im Freibad seid. Auch wenn der Bademeister euch das sagt, dass ihr das nicht machen sollt und ihr es trotzdem macht. Wenn jemand im Wasser ist, auf den ihr raufspringt, dann könnt ihr den übel verletzen. Ihr könnt euch selber verletzen und deswegen springt nicht vom Beckenrand.
4: Adler Bremen 31 41 von Adler Bremen 31 8, kommt.
2: 31 41 hört.
4: Vor der Landzunge, seht ihr da den Schwimmer? Der schwimmt immer langsamer und droht unterzugehen. Könnt ihr da mal hinfahren?
2: Vor der Landzunge, wir fahren da hin. Ihr habt's gehört, wir haben jetzt einen kleinen Übungseinsatz und wir fahren da jetzt mal hin.
6: Das ist mega schnell.
7: Boah, wie ist denn das Gefühl, wenn man so einen Einsatz hat?
6: Ja, man wird wach, konzentriert sich nur auf den Einsatz, fokussiert sich auf die Person, die man aus dem Wasser rausholen muss und was man jetzt gleich zu tun hat.
7: Okay, wir machen jetzt Schluss. Das muss ich jetzt, Radio. Tschüss.
0: Ja, besser ist es wohl. Übrigens, die wichtigsten Baderegeln findet ihr im Netz, wenn ihr mal nach DLRG und Baderegeln googelt. Danke an dieser Stelle nochmal an alle Rettungsschwimmer und Rettungsschwimmerinnen von der DLRG, die ehrenamtlich arbeiten und auf uns beim Baden aufpassen.
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0: 10.46 Uhr, hier ist Bremen 4 und eure Begleitung für den Sonntagmittag ist auch schon da, nämlich Tine Kunze.
1: Hallo!
0: Tine hört ihr gleich ab 11, wenn ihr dann, keine Ahnung, draußen vielleicht seid und schöne Dinge macht bei dem Wetter.
1: Ich habe da eine gute Idee. Ihr könntet zum Beispiel einen Tisch abschleifen.
0: Das ist eine sehr gute Idee.
1: Und die Nachbarn ärgern am Sonntag. Ich habe gestern Nachmittag meine Nachbarn, glaube ich, genervt. Nach der Mittagspause, ich habe erst nach 15 Uhr angefangen, aber ich glaube 2 Stunden Tisch abgeschliffen im Garten, das war... laut.
0: Mit so einem elektrischen Schleifgerät?
1: Ja, so ein kleines, was so ewig dauert. Aber jetzt sieht er ganz schön aus. Jetzt müsste er heute rein theoretisch lackiert werden. Nun sitze ich hier. Was soll ich machen?
0: Grüße an die Nachbarn. Vielleicht hättest du den Tisch auch mitnehmen können, hier lackieren können während der Sendung.
1: Ja, genau. Oder genau. Oder den Helm lackieren, wie man so schön sagt.
0: Genau, schön den Helm lackieren, den Salamander aus der Rasenkante füllen.
1: Ja, ich hoffe, ihr macht euch einfach einen schönen Sonntag und ich bin mit dabei. Und Malte, du kannst ja heute mal den Tisch oder den Helm lackieren. Das kannst du jetzt gleich ganz frei entscheiden.
0: Das werde ich mir nochmal gut überlegen. Vielleicht chill ich einfach auch so im Garten.
1: Ja, sehr schön. Genieß es.
0: Ich höre dabei Bremen 4 und Tine Kunze gleich ab 11 hier für euch.

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1: Hallo zusammen, guten Morgen, hier ist Zebra 4. Ich bin Malte Jansen, bin im Bremen 4 Studio und ihr seid gar nicht im Urlaub, seid gar nicht weggefahren. 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Wir haben heute ganz viel Tolles für euch vorbereitet. Spannende Geschichten, interessante Geschichten. 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

Moin zusammen, na, wie sieht's aus? Ihr habt jetzt eine Ferienwoche rum und das Wetter wird wieder warm und sonnig heute. Also gut, um draußen was zu machen. Vielleicht ja irgendwo draußen chillen und lesen? Wenn ihr noch was Gutes sucht, in den Büchereien und Stadtbibliotheken findet ihr garantiert immer was. Und da gibt's nicht nur Bücher, sondern auch Ferienprogramme. Die größte in Bremen ist die Bremer Stadtbibliothek am Wall, aber in fast jedem Stadtteil gibt es auch welche. Und natürlich auch in Bremerhaven, Oldenburg, Delmenhorst und Co. Also das nächste gute Buch wartet direkt um die Ecke auf euch. Viel Spaß beim Aussuchen, manchmal gar nicht so einfach, wenn es so viele gute Bücher gibt. Und viel Spaß beim Lesen. 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

Wenn ihr das hier auch mal wieder machen wollt, auf einer Hüpfburg hüpfen wollt, dann könnt ihr das heute zum Beispiel in Bremen machen. Da gibt es nämlich das Sommerfest vom Schützenverein und die bauen eine Hüpfburg auf. 15 Uhr geht's los und vorher gibt's noch den Schützenumzug. Der startet um 13 Uhr. Also feiern und hüpfen heute in Bremen. Viel Spaß dabei. 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

0: Autos hat lange gedauert, nämlich 3 Jahre und es war teuer. Aber jetzt ist es fertig, das neue Westbad in Bremen-Walle. Also da kann man endlich wieder schwimmen gehen. Aida freut sich.
1: Also ich finde das cool, weil ich war früher schon, als ich kleiner war, hier immer und dann müssen wir halt richtig lange warten. Aber jetzt freue ich mich, dass es auf jeden Fall hier wieder auf ist.
0: Ja, cool. Alles ist neu, nichts ist kaputt im neuen Hallenbad. Das Freibad nebenan ist erst nächste Woche soweit. Und ihr habt es vielleicht mitgekriegt, Kinder und überhaupt alle, die unter 18 sind und kein Bronzeabzeichen haben, sollen nicht mehr alleine ins Schwimmbad dürfen. Und auch Erwachsene, die nicht schwimmen können oder kein Abzeichen haben, dürfen nicht ins Schwimmerbecken. Wie unser Reporter Marvin. Oder durftest du ins Tiefe?
2: Nein, ich war natürlich brav im Nichtschwimmerbereich, so wie alle anderen, die nicht schwimmen können, weil die Badeaufsicht darauf nämlich aufpasst. Und alle, die kein Badeabzeichen haben, kennen das ganz genau. Du kannst nicht schwimmen, willst aber dahin, wo die Leute schwimmen können, weil deine Freunde sind meistens da. Willst in den Schwimmbereich? Darfst du aber nicht. Ist aber gar nicht so schlimm. Dafür gibt es nämlich extra Kurse, für die wir uns aber auch nicht schämen müssen.
3: Prinzipiell würde ich aber mal erwähnen, dass man sich nicht dafür schämen sollte. Also es ist egal, wie alt man ist. Manche können halt früh schwimmen, manche spät. Das finden wir Angestellten auch gar nicht problematisch. Also es ist vollkommen egal, ob man jetzt erwachsen ist oder ein Kind.
0: Badeleiter Philipp ist das, den wir da gerade gehört haben. Also, schwimmen lernen ist eine gute Idee. Ab Mittwoch dann im Westbad, auch im Freibad. Und wir reden heute Morgen hier in Zebra 4 übrigens noch mehr übers Schwimmen und warum auch Regeln dafür wichtig sind. Diese Regeln können nämlich Leben retten. Mehr dazu hört ihr heute Morgen noch in Zebra 4 forscht ab 10 Uhr. Jetzt ist es 8:39 Uhr.

0: Hammertime in Zebra 4 auf Bremen 4 um 8.46 Uhr.
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0: Ja, das deutsche Team ist ja leider schon ausgeschieden und trotzdem feiern die Fans einen Deutschen. Hört mal. Ja, das ist ein England-Fan und er feiert den Trainer der englischen Nationalmannschaft. Und dieser Trainer, das ist Thomas Tuchel, ein Deutscher.
2: I think England are going to win the World Cup because Thomas Tuchel, best thing to ever come out of Germany.
0: Thomas Tuchel ist das Beste, was Deutschland je hervorgebracht hat. Und dank Thomas wird England Weltmeister, sagt der Mann da. Naja, wenn es so kommt, dann wäre Deutschland ja zumindest gefühlt auch ein kleines bisschen Mitweltmeister, ne? Durch Thomas Tuchel hätte Deutschland dann ja seinen Anteil am Sieg gehabt. England steht jetzt ja nämlich zumindest schon mal im Halbfinale. Das ist die Runde der besten vier Mannschaften. Da sind auch noch Frankreich, Spanien und Argentinien dabei. Und eine dieser Mannschaften wird in einer Woche Fußball-Weltmeister sein.
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0: 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Es ist 9.14 Uhr.
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0: Selbst ein Buch zu schreiben, das ganz viele Menschen lesen und mit dem man vielleicht auch Geld verdienen kann. Das ist ein kleiner Traum, oder? Clara de Gast kommt aus Bremen, ist 16 Jahre alt und sie hat das gemacht, ein Buch geschrieben. Lotti, Tilda und Tole aus unserem Kinderreporter-Team sind zu Clara gefahren, um mit ihr über das Buch zu sprechen.
1: Ja, und da sind wir gerade, bei Clara und ihrer Oma. Da verbringt sie nämlich gerade ihre Ferien. Hi Clara.
2: Hallo ihr drei.
1: Jetzt wollen wir es mal ganz genau wissen. Was ist das eigentlich für ein Buch und worum geht's da?
2: Ich habe festgestellt, bei Oma schmeckt's immer am besten. Und deshalb habe ich im vergangenen Jahr mit ganz vielen Omas gesprochen und bin in Altersheim und in der Nachbarschaft rumgegangen und habe nach Rezepten gesucht, nach Kochrezepten von leckeren Gerichten von früher und auch die Geschichten, mit denen sie diese Rezepte verbinden, aufgeschrieben.
3: Wie bist du denn auf die Idee gekommen?
2: Also ich habe erstmal meine Oma gefragt und gemerkt, dass diese Rezepte von unseren Großeltern was ganz Besonderes sind. Und dann ist mir eingefallen, andere Omas haben bestimmt auch ganz viele Rezepte. Und so ist es dann zu dem Kochbuch gekommen.
3: Wie viele Rezepte hast du denn gesammelt?
2: So um die 30, 40 Rezepte bestimmt.
4: Und hast du die alle denn nachgekocht?
2: Ich habe fast alle nachgekocht, vor allem die, bei denen ich mir nicht sicher war. Und da habe ich dann vielleicht nochmal Zutaten umgestellt, weil natürlich nicht jede Oma immer nach Rezept kocht, sondern auch manchmal einfach nach Gefühl.
1: Okay, die besten Rezepte wollen wir gleich von dir wissen. Aber erstmal, du bist 16. Woher weißt du, wie man ein Buch schreibt? Also das ist doch bestimmt nicht einfach, oder?
2: Einfach ist es nicht, aber als das Buch erstmal fertig war und so viel positives Feedback bekommen hat, habe ich mich natürlich gefragt, wie kann ich das auch an andere Leute bringen. Und so habe ich mich erstmal schlau gemacht und mich an die ersten Verlage gewendet. Und ein Verlag hat sich dann zurückgemeldet, was für mich natürlich erstmal richtig aufregend war. Und die haben dann erzählt, sie können sich vorstellen, das Buch herauszubringen. Und jetzt kommt's bald.
0: Toll. Und was ihr die älteren Menschen alles so erzählt haben und was sie damit gemacht hat, das hört ihr gleich noch hier bei uns in Zebra 4 auf Bremen 4.

0: One Republic auf Bremen 4, Need Your Love um 9.37 Uhr.
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0: Vielleicht findet ihr auch, dass es bei Oma immer am besten schmeckt. Für Clara aus Bremen-Horn ist das auch so. Und weil es ja noch viel mehr Omas als nur ihre gibt, hat sie Menschen in Seniorenheimen besucht und nach ihren Lieblingsrezepten gefragt. Und sie hat noch viel mehr bekommen. All das kann man ab September in Claras erstem Buch nachlesen. Lotti, Tilda und Tole aus unserem Kinderreporter-Team wollten natürlich mehr wissen.
2: Warum redest du so gerne mit älteren Menschen?
3: Ich glaube vor allem, weil sie auch gerne mit einem reden. Und wenn man dann erstmal ins Gespräch kommt, dann fühlen sich die Geschichten auch an wie eine Zeitreise aus Zeiten, in denen ich noch nicht mal geboren war. Und auch schon früher habe ich sehr gerne mit älteren Menschen gesprochen. Das habe ich auch schon im Praktikum im Altersheim gemerkt. Dann habe ich mit denen zum Beispiel Bingo gespielt und gebastelt und das hat einfach Spaß gemacht.
4: Kannst du mal eine Geschichte erzählen, die mit den Rezepten zu tun hat, die dich besonders berührt hat?
3: Die Geschichte von Oma Alma. Sie hat nämlich früher für Herrschaften gekocht und da zu den Nachkriegszeiten wenig Zutaten vorhanden waren und man vor allem, was Fleisch anging, sehr experimentieren musste, hat sie das Fett von Speck, darin hat sie die Kartoffeln gekocht und dadurch haben sie einen Fleischgeschmack angenommen und so konnte sie die Herrschaften austricksen.
2: Was hast du von den älteren Damen über das Kochen und das Leben gelernt?
3: Vor allem dankbar zu sein für das, was man hat und das, was wir jetzt auch haben. Und auch sorgsam und sparsam mit dem umzugehen, was wir haben.
2: Was möchtest du mit deinem Kochbuch erreichen?
3: Vor allem den älteren Menschen noch eine Plattform zu geben und einen Ort, wo ihre Rezepte nicht verloren gehen und auch nicht ihre Geschichten.
5: Wie heißt denn dein Buch und wann kommt's raus?
3: Mein Buch heißt Von früher und überall und es kommt Ende September raus, aber man kann es jetzt schon vorbestellen.
2: Boah, du bist echt ein Vorbild für mich. Ich habe manchmal auch richtig Bock, ein Buch oder ein Projekt zu starten. Hast du Tipps für mich?
3: Also, ich glaube, das hört man oft, aber man soll einfach anfangen und vor allem, wenn es zwischendrin nicht gut läuft, einfach weitermachen. Bei mir hat es auch nur mit einem Gedanken angefangen und zwar bei Oma schmeckt es am leckersten und dann habe ich die Idee weitergesponnen und genau so kann das eigentlich jeder schaffen. Also glaub einfach an dich und deine Ideen.
0: Ja, cool. Und Clara findet, dass es sich wirklich lohnt, auch die Rezepte nachzukochen, die ihr die Omas erzählt haben. Und deswegen hat sie auch ein paar Lieblingsrezepte. Und die hört ihr gleich hier auf Bremen 4. Erstmal Malik Harris und Lie to Me.
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0: Kelis und Trick Me auf Bremen 4. Also bei meiner Oma gab es früher im Sommer immer Kirschkaltschale mit Zimt. Lecker. Und bei der Oma von Clara hat es auch immer super geschmeckt. Und das hat sie auf die Idee gebracht, die Rezepte von anderen Omas zu sammeln und aufzuschreiben. Und schwupp ist ein Buch draus geworden mit vielen Rezepten. Und Lotti, Tilda und Tole aus unserem Kinderreporter-Team hat Clara erzählt, welches ihre Lieblingsrezepte sind und was besonders klasse schmeckt.
1: Es gibt eine Radieschensuppe, die für mich ganz besonders ist.
2: Radieschensuppe?
1: Genau, da werden nämlich nicht nur die Radieschen, sondern auch die Blätter verwendet. Und das hat einen ganz besonderen Geschmack.
2: Und was ist da noch so mit drin?
1: Brühe, Creme Fraiche, da kann man auch pflanzliche zum Beispiel verwenden.
2: Aber was ist jetzt so toll an den Blättern?
1: Naja, vor allem zeigt es halt, wie man früher gekocht hat. Man hat nämlich alles vom Gemüse verwendet. Da stecken nicht nur wichtige Nährstoffe drin, wie Vitamine, die sonst in der Tonne landen würden, sondern sie geben auch einfach einen ganz einzigartigen Geschmack in die Suppe. Also macht es sie noch leckerer.
2: Gibt es irgendein Gericht, was du vielleicht noch nicht erwähnt hast aus deinem Buch, was auch zu deinen Lieblingsgerichten gehört?
1: Meine Lieblingsrezepte, würde ich sagen, sind die von meinen Omas, weil ich glaube, das haben ganz viele Menschen, dass das für sie einfach einen besonderen Wert trägt. Aber was ich auch sehr gerne mochte, waren zum Beispiel der Marmorkuchen. Dann habe ich auch noch zum Beispiel drin afghanische Kartoffelfrikadellen, also eine vegetarische Interpretation. Rezepte, die ich gar nicht kannte, zum Beispiel Kaffeebrot, für das einfach weißes Brot in Zimt und Zucker eingelegt wird. Und das war einfach ganz besonders, finde ich.
2: Wow, was du in deinem Alter schon geschafft hast. Respekt. Danke, dass du dir Zeit genommen hast.
1: Danke für das schöne Gespräch.
0: Und für alle, die es nochmal wissen wollen, Claras Kochbuch heißt Von früher und heute und erscheint im September. Hier ist Bremen 4.

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0: Und hier sind Adele und Kini.
2: Hallo Adele, kannst du mich hören?
3: Ja, ich kann dich sehr gut hören.
2: Was machen wir denn gleich?
3: Wir fahren gleich mit dem Boot aufs Wasser.
2: Mit dem Boot aufs Wasser? Cool! Wir sind bei der DLRG, bei der Deutschen Lebensrettungsgesellschaft, weil unser Thema heute sind Baderegeln. Adele, geht gleich los.
3: Okay.
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1: Leute, heute auch wieder Sonne bis zum Abwinken und Temperaturen so bis 29, 30 Grad. Na, woran denken wir? Na klar, ans Baden. Freibadwetter, Badeseewetter gibt's auf jeden Fall heute und auch noch teilweise nächste Woche im Bremen-Vierland. Das ist cool. Aber leider passiert auch manchmal was Schlimmes. Wir haben heute schon in den vielen News gehört, dass im Juni in Deutschland so viele Menschen beim Baden ums Leben gekommen sind, wie seit über 20 Jahren in keinem Juni. Es sind nämlich mindestens 99 Menschen gestorben. Die Info kommt von der DLRG, der Deutschen Lebensrettungsgesellschaft. Die Leute von der DLRG passen vor allem an Ufern von Badeseen und Stränden auf. Weil wir gerne mithelfen wollen, dass euch nichts Schlimmes passiert, hören wir heute nochmal Kini und Adele aus unserem Kinderreporter-Team. Die beiden haben mit Philipp Postulka von der DLRG Bremen gesprochen. Und zwar darüber, wie es passieren kann, dass Menschen immer wieder beim Baden in Gefahr geraten.
2: Wie kommen die denn in Not?
3: Die meisten Notfälle haben wir tatsächlich, weil Menschen die Baderegeln nicht beachten. Die Baderegeln der DLRG, also dass man zum Beispiel sich nicht selbst überschätzen sollte, dass man, bevor man ins Wasser geht, sich abkühlen sollte, damit der Temperaturunterschied nicht so groß ist. Und so gibt es eine ganze Menge Baderegeln, die man übrigens auch im Internet abrufen kann.
4: Was bedeutet denn Selbstüberschätzung?
3: Selbstüberschätzung bedeutet hier am Badesee tatsächlich, dass wenn ihr ins Wasser reingeht und wollt zum Beispiel einmal durch den See schwimmen und ihr dann irgendwann auf der Mitte des Sees merkt, ihr könnt nicht mehr, eure Kräfte verlassen euch, ihr geratet vielleicht sogar in Panik, weil ihr nicht mehr wisst, was ihr dann machen sollt, wie ihr zurück ans Ufer kommen sollt und dann möglicherweise untergeht.
2: Wie erkenne ich das, dass ein Kind genau diese Probleme hat?
3: In der Regel ist es so, dass die Kinder immer langsamer werden, die können nicht mehr, die kommen nicht mehr so gut voran, sie tauchen immer öfter mit dem Kopf unter. Sie schreien nicht um Hilfe wie im Film. Sie winken auch nicht. Sie konzentrieren sich nur darauf, dass ihr Kopf über Wasser bleibt. Und in dem Fall wissen wir dann schon, wir machen uns auf den Weg, wir fahren dahin und holen die Leute ganz oft im letzten Moment aus dem Wasser raus.
2: Und was genau lernen wir daraus?
3: Achtet immer darauf, dass ihr euch nicht selbst überschätzt, nicht vielleicht durch den ganzen See durchschwimmt, sondern erstmal immer in Ufernähe unterwegs seid und vor allem lernt schwimmen, macht euer Schwimmabzeichen. Am wichtigsten ist, dass ihr mindestens das Schwimmabzeichen Bronze, den Freischwimmer, habt.
1: Und wie ihr euch am besten verhaltet, damit euch beim Schwimmen nichts passiert, dazu hören wir gleich noch ein paar gute Tipps und wir sind mit einem Rettungsboot der DLRG unterwegs.
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1: Hallo zusammen, ich bin Malte Jansen und gleich gibt es wieder Tipps von der DLRG zum sicheren Baden im See. Und jetzt BTS. Mit welchem Song wohl? Na klar, Swim.

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0: Badeunfälle, Menschen, die ertrunken sind, das hören wir leider jedes Jahr. Im Juni sind in Deutschland so viele Menschen ums Leben gekommen wie seit über 20 Jahren in keinem Juni bei Badeunfällen. Auch bei uns im Bremen-Vierland passiert immer mal wieder was. Die meisten Unfälle könnten verhindert werden, wenn alle die wichtigsten Regeln befolgen würden. Und gut ist auch, wenn man die Gefahren kennt, die da so lauern. In Badeseen zum Beispiel. Adele und Kini aus unserem Kinderreporter-Team waren für euch mit Philipp Postulka von der DLRG unterwegs. In einem Rettungsboot in Bremen-Nord, denn auch hier kann es gefährlich werden.
2: Hier am Sportpark See Gramke ist es tatsächlich so, dass wenn ihr einige Meter ins Wasser reingeht, 10 bis 15 Meter, dann geht es auf einmal steil nach unten. Es wird dann ganz schnell ganz tief und wer da nicht schwimmen kann, der geht einfach unter. Ganz wichtig, wenn ihr noch nicht so gut schwimmen könnt oder wenn ihr noch gar nicht schwimmen könnt, dann bleibt unbedingt in den Nichtschwimmerbereichen. Die Nichtschwimmerbereiche erkennt ihr in den Badeseen in Bremen an den Zäunen. Leider Gottes halten sich da nicht alle Kinder dran, die gehen einfach irgendwo ins Wasser und auch die Eltern haben nicht immer einen Blick da drauf. Die gucken vielleicht manchmal lieber auf ihr Handy und dann kann es also sehr gefährlich werden.
3: Was machen denn die meisten Kinder am Strand falsch?
2: Ein riesengroßes Problem ist, dass am Strand oft Müll rumliegt, an dem man sich verletzen kann. Und wenn ihr also am Strand seid, dann ist es wichtig, dass ihr euren Müll wieder mitnehmt.
4: Das ist verstanden.
2: So, Kinderreporter, es kann sein, dass wir gleich einen Übungseinsatz kriegen. Dann müsst ihr euch hier auf dem Boot gut festhalten.
5: Okay, Übungseinsatz?
2: Ja, das machen wir regelmäßig. Vor allem, wenn wir die Zeit dazu finden und am See nicht ganz so viel los ist.
5: Wo wir gerade bei Baderegeln sind, gibt es eigentlich Unterschiede bei den Baderegeln an Badeseen und in Freibädern?
2: Die Baderegeln gelten überall, egal was für ein Gewässer. In Freibädern ist es aber tatsächlich so, dass da ganz oft Kinder vom Beckenrand springen. Und das ist super gefährlich. Achtet da drauf, wenn ihr im Freibad seid. Auch wenn der Bademeister euch das sagt, dass ihr das nicht machen sollt und ihr es trotzdem macht. Wenn jemand im Wasser ist, auf den ihr raufspringt, dann könnt ihr den übel verletzen. Ihr könnt euch selber verletzen und deswegen springt nicht vom Beckenrand.
4: Adler Bremen 31 41 von Adler Bremen 31 8, kommt.
2: 31 41 hört.
4: Vor der Landzunge, seht ihr da den Schwimmer? Der schwimmt immer langsamer und droht unterzugehen. Könnt ihr da mal hinfahren?
2: Vor der Landzunge, wir fahren da hin. Ihr habt's gehört, wir haben jetzt einen kleinen Übungseinsatz und wir fahren da jetzt mal hin.
6: Das ist mega schnell.
7: Boah. Wie ist denn das Gefühl, wenn man so einen Einsatz hat?
6: Ja, man wird wach, konzentriert sich nur auf den Einsatz, fokussiert sich auf die Person, die man aus dem Wasser rausholen muss und was man jetzt gleich zu tun hat.
7: Okay, wir machen jetzt Schluss. Das muss ich jetzt, Radio. Tschüss.
0: Ja, besser ist es wohl. Übrigens, die wichtigsten Baderegeln findet ihr im Netz, wenn ihr mal nach DLRG und Baderegeln googelt. Danke an dieser Stelle nochmal an alle Rettungsschwimmer und Rettungsschwimmerinnen von der DLRG, die ehrenamtlich arbeiten und auf uns beim Baden aufpassen.
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0: 10.46 Uhr, hier ist Bremen 4 und eure Begleitung für den Sonntagmittag ist auch schon da, nämlich Tine Kunze.
1: Hallo!
0: Tine hört ihr gleich ab 11, wenn ihr dann, keine Ahnung, draußen vielleicht seid und schöne Dinge macht bei dem Wetter.
1: Ich habe da eine gute Idee. Ihr könntet zum Beispiel einen Tisch abschleifen.
0: Das ist eine sehr gute Idee.
1: Und die Nachbarn ärgern am Sonntag. Ich habe gestern Nachmittag meine Nachbarn, glaube ich, genervt. Nach der Mittagspause, ich habe erst nach 15 Uhr angefangen, aber ich glaube 2 Stunden Tisch abgeschliffen im Garten, das war... laut.
0: Mit so einem elektrischen Schleifgerät?
1: Ja, so ein kleines, was so ewig dauert. Aber jetzt sieht er ganz schön aus. Jetzt müsste er heute rein theoretisch lackiert werden. Nun sitze ich hier. Was soll ich machen?
0: Grüße an die Nachbarn. Vielleicht hättest du den Tisch auch mitnehmen können, hier lackieren können während der Sendung.
1: Ja, genau. Oder genau. Oder den Helm lackieren, wie man so schön sagt.
0: Genau, schön den Helm lackieren, den Salamander aus der Rasenkante füllen.
1: Ja, ich hoffe, ihr macht euch einfach einen schönen Sonntag und ich bin mit dabei. Und Malte, du kannst ja heute mal den Tisch oder den Helm lackieren. Das kannst du jetzt gleich ganz frei entscheiden.
0: Das werde ich mir nochmal gut überlegen. Vielleicht chill ich einfach auch so im Garten.
1: Ja, sehr schön. Genieß es.
0: Ich höre dabei Bremen 4 und Tine Kunze gleich ab 11 hier für euch.

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1: Hallo zusammen, guten Morgen, hier ist Zebra 4. Ich bin Malte Jansen, bin im Bremen 4 Studio und ihr seid gar nicht im Urlaub, seid gar nicht weggefahren. Das ist gut, denn dann könnt ihr Zebra 4 hören. Wir haben heute ganz viel Tolles für euch vorbereitet. Spannende Geschichten, interessante Geschichten. Also es lohnt sich dran zu bleiben. Cool, dass ihr da seid, dass ihr schon wach seid am Sonntagmorgen, auch wenn Ferien sind, um kurz nach 8.

Moin zusammen, na, wie sieht's aus? Ihr habt jetzt eine Ferienwoche rum und das Wetter wird wieder warm und sonnig heute. Also gut, um draußen was zu machen. Vielleicht ja irgendwo draußen chillen und lesen? Wenn ihr noch was Gutes sucht, in den Büchereien und Stadtbibliotheken findet ihr garantiert immer was. Und da gibt's nicht nur Bücher, sondern auch Ferienprogramme. Die größte in Bremen ist die Bremer Stadtbibliothek am Wall, aber in fast jedem Stadtteil gibt's auch welche. Und natürlich auch im Bremerhaven, Oldenburg, Delmenhorst und Co. Also das nächste gute Buch wartet.

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Wenn ihr das hier auch mal wieder machen wollt, auf einer Hüpfburg hüpfen wollt, dann könnt ihr das heute zum Beispiel in Bremen machen. Da gibt es nämlich das Sommerfest vom Schützenverein und die bauen eine Hüpfburg auf. 15 Uhr geht's los und vorher gibt's noch den Schützenumzug. Der startet um 13 Uhr. Also feiern und hüpfen heute in Bremen. Viel Spaß dabei. 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

0: Oh, das hat lange gedauert, nämlich 3 Jahre. Und es war teuer. Aber jetzt ist es fertig, das neue Westbad in Bremen-Walle. Also da kann man endlich wieder schwimmen gehen. Aida freut sich.
1: Also ich finde das cool, weil ich war früher schon, als ich kleiner war, hier immer. Und dann müssen wir halt richtig lange warten. Aber jetzt freue ich mich, dass es auf jeden Fall hier wieder auf ist.
0: Ja, cool. Alles ist neu, nichts ist kaputt im neuen Hallenbad. Das Freibad nebenan ist erst nächste Woche soweit. Und ihr habt es vielleicht mitgekriegt, Kinder und überhaupt alle, die unter 18 sind und kein Bronzeabzeichen haben, sollen nicht mehr alleine ins Schwimmbad dürfen. Und auch Erwachsene, die nicht schwimmen können oder kein Abzeichen haben, dürfen nicht ins Schwimmerbecken. Wie unser Reporter Marvin. Oder durftest du ins Tiefe?
2: Nein, ich war natürlich brav im Nichtschwimmerbereich, so wie alle anderen, die nicht schwimmen können, weil die Badeaufsicht darauf nämlich aufpasst. Und alle, die kein Badabzeichen haben, kennen das ganz genau. Du kannst nicht schwimmen, willst aber dahin, wo die Leute schwimmen können, weil deine Freunde sind meistens da. Willst du in den Schwimmbereich? Darfst du aber nicht. Ist aber gar nicht so schlimm. Dafür gibt es nämlich extra Kurse, für die wir uns aber auch nicht schämen müssen.
3: Prinzipiell würde ich aber mal erwähnen, dass man sich nicht dafür schämen sollte. Also es ist egal, wie alt man ist. Manche können halt früh schwimmen, manche spät. Das finden wir Angestellten auch gar nicht problematisch. Also es ist vollkommen egal, ob man jetzt erwachsen ist oder ein Kind.
0: Badeleiter Philipp ist das, den wir da gerade gehört haben. Also, schwimmen lernen ist eine gute Idee. Ab Mittwoch dann im Westbad, auch im Freibad. Und wir reden heute Morgen hier in Zebra 4 übrigens noch mehr übers Schwimmen und warum auch Regeln dafür wichtig sind. Diese Regeln können nämlich Leben retten. 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
0: Ja, das deutsche Team ist ja leider schon ausgeschieden und trotzdem feiern die Fans einen Deutschen. Hört mal.
2: Thomas Tuchel! 1, 2, 3, 4, football's coming home again!
0: Ja, das ist ein England-Fan und er feiert den Trainer der englischen Nationalmannschaft. Und dieser Trainer, das ist Thomas Tuchel, ein Deutscher.
3: I think England are going to win the World Cup because Thomas Tuchel, best thing to ever come out of Germany.
0: Thomas Tuchel ist das Beste, was Deutschland je hervorgebracht hat. Und dank Thomas wird England Weltmeister, sagt der Mann da. Naja, wenn es so kommt, dann wäre Deutschland ja zumindest gefühlt auch ein kleines bisschen Mitweltmeister, ne? Durch Thomas Tuchel hätte Deutschland dann ja seinen Anteil am Sieg gehabt. England steht jetzt ja nämlich zumindest schon mal im Halbfinale. Das ist die Runde der besten vier Mannschaften. Da sind auch noch Frankreich, Spanien und Argentinien dabei. Und eine dieser Mannschaften wird in einer Woche Fußball-Weltmeister sein.
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0: Selbst ein Buch zu schreiben, das ganz viele Menschen lesen und mit dem man vielleicht auch Geld verdienen kann. Das ist ein kleiner Traum, oder? Clara de Gast kommt aus Bremen, ist 16 Jahre alt und sie hat das gemacht, ein Buch geschrieben. Lotti, Tilda und Tole aus unserem Kinderreporter-Team sind zu Clara gefahren, um mit ihr über das Buch zu sprechen.
1: Ja, und da sind wir gerade, bei Clara und ihrer Oma. Da verbringt sie nämlich gerade ihre Ferien. Hi Clara.
2: Hallo ihr drei.
1: Jetzt wollen wir es mal ganz genau wissen. Was ist das eigentlich für ein Buch und worum geht's da?
2: Ich habe festgestellt, bei Oma schmeckt's immer am besten. Und deshalb habe ich im vergangenen Jahr mit ganz vielen Omas gesprochen und bin in Altersheim und in der Nachbarschaft rumgegangen und habe nach Rezepten gesucht, nach Kochrezepten von leckeren Gerichten von früher und auch die Geschichten, mit denen sie diese Rezepte verbinden, aufgeschrieben.
3: Wie bist du denn auf die Idee gekommen?
2: Also ich habe erstmal meine Oma gefragt und gemerkt, dass diese Rezepte von unseren Großeltern was ganz Besonderes sind. Und dann ist mir eingefallen, andere Omas haben bestimmt auch ganz viele Rezepte. Und so ist es dann zu dem Kochbuch gekommen.
3: Wie viele Rezepte hast du denn gesammelt?
2: So um die 30, 40 Rezepte bestimmt.
4: Und hast du die alle denn nachgekocht?
2: Ich habe fast alle nachgekocht, vor allem die, bei denen ich mir nicht sicher war. Und da habe ich dann vielleicht nochmal Zutaten umgestellt, weil natürlich nicht jede Oma immer nach Rezept kocht, sondern auch manchmal einfach nach Gefühl.
1: Okay, die besten Rezepte wollen wir gleich von dir wissen. Aber erstmal, du bist 16. Woher weißt du, wie man ein Buch schreibt? Also das ist doch bestimmt nicht einfach, oder?
2: Einfach ist es nicht, aber als das Buch erstmal fertig war und so viel positives Feedback bekommen hat, habe ich mich natürlich gefragt, wie kann ich das auch an andere Leute bringen. Und so habe ich mich erstmal schlau gemacht und mich an die ersten Verlage gewendet. Und ein Verlag hat sich dann zurückgemeldet, was für mich natürlich erstmal richtig aufregend war. Und die haben dann erzählt, sie können sich vorstellen, das Buch herauszubringen. Und jetzt kommt's bald.
0: Toll. Und was ihr die älteren Menschen alles so erzählt haben und was sie damit gemacht hat, das hört ihr gleich noch hier bei uns in Zebra 4 auf Bremen 4.

0: One Republic auf Bremen 4, Need Your Love um 9.37 Uhr.
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0: Vielleicht findet ihr auch, dass es bei Oma immer am besten schmeckt. Für Clara aus Bremen-Horn ist das auch so. Und weil es ja noch viel mehr Omas als nur ihre gibt, hat sie Menschen in Seniorenheimen besucht und nach ihren Lieblingsrezepten gefragt. Und sie hat noch viel mehr bekommen. All das kann man ab September in Claras erstem Buch nachlesen. Lotti, Tilda und Tole aus unserem Kinderreporter-Team wollten natürlich mehr wissen.
2: Warum redest du so gerne mit älteren Menschen?
3: Ich glaube vor allem, weil sie auch gerne mit einem reden. Und wenn man dann erstmal ins Gespräch kommt, dann fühlen sich die Geschichten auch an wie eine Zeitreise aus Zeiten, in denen ich noch nicht mal geboren war. Und auch schon früher habe ich sehr gerne mit älteren Menschen gesprochen. Das habe ich auch schon im Praktikum im Altersheim gemerkt. Dann habe ich mit denen zum Beispiel Bingo gespielt und gebastelt und das hat einfach Spaß gemacht.
4: Kannst du mal eine Geschichte erzählen, die mit den Rezepten zu tun hat, die dich besonders berührt hat?
3: Die Geschichte von Oma Alma. Sie hat nämlich früher für Herrschaften gekocht und da zu den Nachkriegszeiten wenig Zutaten vorhanden waren und man vor allem, was Fleisch anging, sehr experimentieren musste, hat sie das Fett von Speck, darin hat sie die Kartoffeln gekocht und dadurch haben sie einen Fleischgeschmack angenommen und so konnte sie die Herrschaften austricksen.
2: Was hast du von den älteren Damen über das Kochen und das Leben gelernt?
3: Vor allem dankbar zu sein für das, was man hat und das, was wir jetzt auch haben. Und auch sorgsam und sparsam mit dem umzugehen, was wir haben.
2: Was möchtest du mit deinem Kochbuch erreichen?
3: Vor allem den älteren Menschen noch eine Plattform zu geben und einen Ort, wo ihre Rezepte nicht verloren gehen und auch nicht ihre Geschichten.
5: Wie heißt denn dein Buch und wann kommt's raus?
3: Mein Buch heißt Von früher und überall und es kommt Ende September raus, aber man kann es jetzt schon vorbestellen.
2: Boah, du bist echt ein Vorbild für mich. Ich habe manchmal auch richtig Bock, ein Buch oder ein Projekt zu starten. Hast du Tipps für mich?
3: Also, ich glaube, das hört man oft, aber man soll einfach anfangen und vor allem, wenn es zwischendrin nicht gut läuft, einfach weitermachen. Bei mir hat es auch nur mit einem Gedanken angefangen und zwar bei Oma schmeckt es am leckersten und dann habe ich die Idee weitergesponnen und genau so kann das eigentlich jeder schaffen. Also glaub einfach an dich und deine Ideen.
0: Ja, cool. Und Clara findet, dass es sich wirklich lohnt, auch die Rezepte nachzukochen, die ihr die Omas erzählt haben. Und deswegen hat sie auch ein paar Lieblingsrezepte. Und die hört ihr gleich hier auf Bremen 4. Erstmal Malik Harris und Lie to Me.
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0: Kelis und Trick Me auf Bremen 4. Also bei meiner Oma gab es früher im Sommer immer Kirschkaltschale mit Zimt. Lecker. Und bei der Oma von Clara hat es auch immer super geschmeckt. Und das hat sie auf die Idee gebracht, die Rezepte von anderen Omas zu sammeln und aufzuschreiben. Und schwupp ist ein Buch draus geworden mit vielen Rezepten. Und Lotti, Tilda und Tole aus unserem Kinderreporter-Team hat Clara erzählt, welches ihre Lieblingsrezepte sind und was besonders klasse schmeckt.
1: Es gibt eine Radieschensuppe, die für mich ganz besonders ist.
2: Radieschensuppe?
1: Genau, da werden nämlich nicht nur die Radieschen, sondern auch die Blätter verwendet. Und das hat einen ganz besonderen Geschmack.
2: Und was ist da noch so mit drin?
1: Brühe, Creme Fraiche, da kann man auch pflanzliche zum Beispiel verwenden.
2: Aber was ist jetzt so toll an den Blättern?
1: Naja, vor allem zeigt es halt, wie man früher gekocht hat. Man hat nämlich alles vom Gemüse verwendet. Da stecken nicht nur wichtige Nährstoffe drin, wie Vitamine, die sonst in der Tonne landen würden, sondern sie geben auch einfach einen ganz einzigartigen Geschmack in die Suppe. Also macht es sie noch leckerer.
2: Gibt es irgendein Gericht, was du vielleicht noch nicht erwähnt hast aus deinem Buch, was auch zu deinen Lieblingsgerichten gehört?
1: Meine Lieblingsrezepte, würde ich sagen, sind die von meinen Omas, weil ich glaube, das haben ganz viele Menschen, dass das für sie einfach einen besonderen Wert trägt. Aber was ich auch sehr gerne mochte, waren zum Beispiel der Marmorkuchen. Dann habe ich auch noch zum Beispiel drin afghanische Kartoffelfrikadellen, also eine vegetarische Interpretation. Rezepte, die ich gar nicht kannte, zum Beispiel Kaffeebrot, für das einfach weißes Brot in Zimt und Zucker eingelegt wird. Und das war einfach ganz besonders, finde ich.
2: Wow, was du in deinem Alter schon geschafft hast. Respekt. Danke, dass du dir Zeit genommen hast.
1: Danke für das schöne Gespräch.
0: Und für alle, die es nochmal wissen wollen, Claras Kochbuch heißt Von früher und heute und erscheint im September. 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
0: Und hier sind Adele und Kini.
2: Hallo Adele, kannst du mich hören?
3: Ja, ich kann dich sehr gut hören.
2: Was machen wir denn gleich?
3: Wir fahren gleich mit dem Boot aufs Wasser.
2: Mit dem Boot aufs Wasser? Cool! Wir sind bei der DLRG, bei der Deutschen Lebensrettungsgesellschaft, weil unser Thema heute sind Baderegeln. Adele, geht gleich los.
3: Okay.
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0: zumindest.
1: Leute, heute auch wieder Sonne bis zum Abwinken und Temperaturen so bis 29, 30 Grad. Na, woran denken wir? Na klar, ans Baden. Freibadwetter, Badeseewetter gibt's auf jeden Fall heute und auch noch teilweise nächste Woche im Bremen-Vierland. Das ist cool. Aber leider passiert auch manchmal was Schlimmes. Wir haben heute schon in den vielen News gehört, dass im Juni in Deutschland so viele Menschen beim Baden ums Leben gekommen sind, wie seit über 20 Jahren in keinem Juni. Es sind nämlich mindestens 99 Menschen gestorben. Die Info kommt von der DLRG, der Deutschen Lebensrettungsgesellschaft. Die Leute von der DLRG passen vor allem an Ufern von Badeseen und Stränden auf. Weil wir gerne mithelfen wollen, dass euch nichts Schlimmes passiert, hören wir heute nochmal Kini und Adele aus unserem Kinderreporter-Team. Die beiden haben mit Philipp Postulka von der DLRG Bremen gesprochen. Und zwar darüber, wie es passieren kann, dass Menschen immer wieder beim Baden in Gefahr geraten.
2: Wie kommen die denn in Not?
3: Die meisten Notfälle haben wir tatsächlich, weil Menschen die Baderegeln nicht beachten. Die Baderegeln der DLRG, also dass man zum Beispiel sich nicht selbst überschätzen sollte, dass man, bevor man ins Wasser geht, sich abkühlen sollte, damit der Temperaturunterschied nicht so groß ist. Und so gibt es eine ganze Menge Baderegeln, die man übrigens auch im Internet abrufen kann.
4: Was bedeutet denn Selbstüberschätzung?
3: Selbstüberschätzung bedeutet hier am Badesee tatsächlich, dass wenn ihr ins Wasser reingeht und wollt zum Beispiel einmal durch den See schwimmen und ihr dann irgendwann auf der Mitte des Sees merkt, ihr könnt nicht mehr, eure Kräfte verlassen euch, ihr geratet vielleicht sogar in Panik, weil ihr nicht mehr wisst, was ihr dann machen sollt, wie ihr zurück ans Ufer kommen sollt und dann möglicherweise untergeht.
2: Wie erkenne ich das, dass ein Kind genau diese Probleme hat?
3: In der Regel ist es so, dass die Kinder immer langsamer werden, die können nicht mehr, die kommen nicht mehr so gut voran, sie tauchen immer öfter mit dem Kopf unter, sie schreien nicht um Hilfe wie im Film, sie winken auch nicht, sie konzentrieren sich nur darauf, dass ihr Kopf über Wasser bleibt und in dem Fall wissen wir dann schon, wir machen uns auf den Weg, wir fahren dahin und holen die Leute ganz oft im letzten Moment aus dem Wasser raus.
2: Und was genau lernen wir daraus?
3: Achtet immer darauf, dass ihr euch nicht selbst überschätzt, nicht vielleicht durch den ganzen See durchschwimmt, sondern erstmal immer in Ufernähe unterwegs seid und vor allem lernt schwimmen, macht euer Schwimmabzeichen. Am wichtigsten ist, dass ihr mindestens das Schwimmabzeichen Bronze, den Freischwimmer, habt.
1: Und wie ihr euch am besten verhaltet, damit euch beim Schwimmen nichts passiert, dazu hören wir gleich noch ein paar gute Tipps und wir sind mit einem Rettungsboot der DLRG unterwegs.
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1: Hallo zusammen, ich bin Malte Jansen und gleich gibt es wieder Tipps von der DLRG zum sicheren Baden im See. Und jetzt BTS. Mit welchem Song wohl? Na klar, Swim.

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0: Badeunfälle, Menschen, die ertrunken sind, das hören wir leider jedes Jahr. Im Juni sind in Deutschland so viele Menschen ums Leben gekommen, wie seit über 20 Jahren in keinem Juni bei Badeunfällen. Auch bei uns im Bremen-Vierland passiert immer mal wieder was. Die meisten Unfälle könnten verhindert werden, wenn alle die wichtigsten Regeln befolgen würden. Und gut ist auch, wenn man die Gefahren kennt, die da so lauern. In Badeseen zum Beispiel. Adele und Kini aus unserem Kinderreporter-Team waren für euch mit Philipp Postulka von der DLRG unterwegs. In einem Rettungsboot in Bremen-Nord, denn auch hier kann es gefährlich werden.
2: Hier am Sportpark See Kramke ist es tatsächlich so, dass wenn ihr einige Meter ins Wasser reingeht, 10 bis 15 Meter, dann geht es auf einmal steil nach unten. Es wird dann ganz schnell ganz tief und wer da nicht schwimmen kann, der geht einfach unter. Ganz wichtig, wenn ihr noch nicht so gut schwimmen könnt oder wenn ihr noch gar nicht schwimmen könnt, dann bleibt unbedingt in den Nichtschwimmerbereichen. Die Nichtschwimmerbereiche erkennt ihr in den Badeseen in Bremen an den Zäunen. Leider Gottes halten sich da nicht alle Kinder dran, die gehen einfach irgendwo ins Wasser und auch die Eltern haben nicht immer einen Blick da drauf, die gucken vielleicht manchmal lieber auf ihr Handy und dann kann es also sehr gefährlich werden.
3: Was machen denn die meisten Kinder am Strand falsch?
2: Ein riesengroßes Problem ist, dass am Strand oft Müll rumliegt, an dem man sich verletzen kann. Und wenn ihr also am Strand seid, dann ist es wichtig, dass ihr euren Müll wieder mitnehmt.
4: Verstanden.
2: So, Kinderreporter, es kann sein, dass wir gleich einen Übungseinsatz kriegen. Dann müsst ihr euch hier auf dem Boot gut festhalten.
5: Okay, Übungseinsatz?
2: Ja, das machen wir regelmäßig. Vor allem, wenn wir die Zeit dazu finden und am See nicht ganz so viel los ist.
5: Wo wir gerade bei Baderegeln sind, gibt es eigentlich Unterschiede bei den Baderegeln an Badeseen und in Freibädern?
2: Die Baderegeln gelten überall, egal was für ein Gewässer. In Freibädern ist es aber tatsächlich so, dass da ganz oft Kinder vom Beckenrand springen. Und das ist super gefährlich. Achtet da drauf, wenn ihr im Freibad seid. Auch wenn der Bademeister euch das sagt, dass ihr das nicht machen sollt und ihr es trotzdem macht. Wenn jemand im Wasser ist, auf den ihr raufspringt, dann könnt ihr den übel verletzen. Ihr könnt euch selber verletzen und deswegen springt nicht vom Beckenrand.
4: Adler Bremen 31 41 von Adler Bremen 31 8, kommt.
2: 31 41 hört.
4: Vor der Landzunge, seht ihr da den Schwimmer? Der schwimmt immer langsamer und droht unterzugehen. Könnt ihr da mal hinfahren?
2: Vor der Landzunge, wir fahren da hin. Ihr habt's gehört, wir haben jetzt einen kleinen Übungseinsatz und wir fahren da jetzt mal hin.
5: Das ist mega schnell.
6: Boah. Wie ist denn das Gefühl, wenn man so einen Einsatz hat?
2: Ja, man wird wach, konzentriert sich nur auf den Einsatz, fokussiert sich auf die Person, die man aus dem Wasser rausholen muss und was man jetzt gleich zu tun hat.
5: Okay, wir machen jetzt Schluss. Das muss ich jetzt, Radio. Tschüss.
0: Ja, besser ist es wohl. Übrigens, die wichtigsten Baderegeln findet ihr im Netz, wenn ihr mal nach DLRG und Baderegeln googelt. Danke an dieser Stelle nochmal an alle Rettungsschwimmer und Rettungsschwimmerinnen von der DLRG, die ehrenamtlich arbeiten und auf uns beim Baden aufpassen.
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0: 10.46 Uhr, hier ist Bremen 4 und eure Begleitung für den Sonntagmittag ist auch schon da, nämlich Tine Kunze.
1: Hallo!
0: Tine hört ihr gleich ab 11, wenn ihr dann, keine Ahnung, draußen vielleicht seid und schöne Dinge macht bei dem Wetter.
1: Ich habe da eine gute Idee. Ihr könntet zum Beispiel einen Tisch abschleifen.
0: Das ist eine sehr gute Idee
1: immer. Und die Nachbarn ärgern am Sonntag. Ich habe gestern Nachmittag meine Nachbarn, glaube ich, genervt. Nach der Mittagspause, ich habe erst nach 15 Uhr angefangen, aber ich glaube 2 Stunden Tisch abgeschliffen im Garten, das war... laut.
0: Mit so einem elektrischen Schleifgerät?
1: Ja, so ein kleines, was so ewig dauert. Aber jetzt sieht er ganz schön aus. Jetzt müsste er heute rein theoretisch lackiert werden und sitze ich hier. Was soll ich machen?
0: Grüße an die Nachbarn. Ja, vielleicht hättest du den Tisch auch mitnehmen können, hier lackieren können während der Sendung.
1: Ja, genau. Oder genau. Oder den Helm lackieren, wie man so schön sagt.
0: Genau, schön den Helm lackieren, den Salamander aus der Rasenkante füllen.
1: Ja, ich hoffe, ihr macht euch einfach einen schönen Sonntag und ich bin mit dabei. Und Malte, du kannst ja heute mal den Tisch oder den Helm lackieren. Das kannst du jetzt gleich ganz frei entscheiden.
0: Das werde ich mir nochmal gut überlegen. Vielleicht chille ich einfach auch so im Garten.
1: Ja, sehr schön. Genieß es.
0: Ich höre dabei Bremen 4 und Tine Kunze gleich ab 11 hier für euch.

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1: Hallo zusammen, guten Morgen, hier ist Zebra 4. Ich bin Malte Jansen, bin im Bremen 4 Studio und ihr seid gar nicht im Urlaub, seid gar nicht weggefahren. Das ist gut, denn dann könnt ihr Zebra 4 hören. Wir haben heute ganz viel Tolles für euch vorbereitet. Spannende Geschichten, interessante Geschichten. Also es lohnt sich dran zu bleiben. Cool, dass ihr da seid, dass ihr schon wach seid am Sonntagmorgen, auch wenn Ferien sind, um kurz nach 8.

Moin zusammen, na, wie sieht's aus? Ihr habt jetzt eine Ferienwoche rum und das Wetter wird wieder warm und sonnig heute. Also gut, um draußen was zu machen. Vielleicht ja irgendwo draußen chillen und lesen? Wenn ihr noch was Gutes sucht, in den Büchereien und Stadtbibliotheken findet ihr garantiert immer was. Und da gibt's nicht nur Bücher, sondern auch Ferienprogramme. Die größte in Bremen ist die Bremer Stadtbibliothek am Wall, aber in fast jedem Stadtteil gibt's auch welche. Und natürlich auch im Bremerhaven, Oldenburg, Delmenhorst und Co. Also das nächste gute Buch wartet direkt um die Ecke auf euch. Viel Spaß beim Aussuchen, manchmal gar nicht so einfach, wenn es so viele gute Bücher gibt. Und viel Spaß beim Lesen. 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

Wenn ihr das hier auch mal wieder machen wollt, auf einer Hüpfburg hüpfen wollt, dann könnt ihr das heute zum Beispiel in Bremen machen. Da gibt es nämlich das Sommerfest vom Schützenverein und die bauen eine Hüpfburg auf. 15 Uhr geht's los und vorher gibt's noch den Schützenumzug. Der startet um 13 Uhr. Also feiern und hüpfen heute in Bremen. Viel Spaß dabei. Hier ist Bremen 4 und zwar jetzt mit neuer Musik von Ugel und Ultra Natay. Moving to the Sun. Jetzt in Zebra 4 um 8:20 Uhr.

0: Oh, das hat lange gedauert, nämlich 3 Jahre. Und es war teuer. Aber jetzt ist es fertig, das neue Westbad in Bremen-Walle. Also da kann man endlich wieder schwimmen gehen. Aida freut sich.
1: Also ich finde das cool, weil ich war früher schon, als ich kleiner war, hier immer. Und dann müssen wir halt richtig lange warten. Aber jetzt freue ich mich, dass es auf jeden Fall hier wieder auf ist.
0: Ja, cool. Alles ist neu, nichts ist kaputt im neuen Hallenbad. Das Freibad nebenan ist erst nächste Woche soweit. Und ihr habt es vielleicht mitgekriegt, Kinder und überhaupt alle, die unter 18 sind und kein Bronzeabzeichen haben, sollen nicht mehr alleine ins Schwimmbad dürfen. Und auch Erwachsene, die nicht schwimmen können oder kein Abzeichen haben, dürfen nicht ins Schwimmerbecken. Wie unser Reporter Marvin. Oder durftest du ins Tiefe?
2: Nein, ich war natürlich brav im Nichtschwimmerbereich, so wie alle anderen, die nicht schwimmen können, weil die Badeaufsicht darauf nämlich aufpasst. Und alle, die kein Badabzeichen haben, kennen das ganz genau. Du kannst nicht schwimmen, willst aber dahin, wo die Leute schwimmen können, weil deine Freunde sind meistens da. Willst du in den Schwimmbereich? Darfst du aber nicht. Ist aber gar nicht so schlimm. Dafür gibt es nämlich extra Kurse, für die wir uns aber auch nicht schämen müssen.
3: Prinzipiell würde ich aber mal erwähnen, dass man sich nicht dafür schämen sollte. Also es ist egal, wie alt man ist. Manche können halt früh schwimmen, manche spät. Das finden wir Angestellten auch gar nicht problematisch. Also es ist vollkommen egal, ob man jetzt erwachsen ist oder ein Kind.
0: Badeleiter Philipp ist das, den wir da gerade gehört haben. Also, schwimmen lernen ist eine gute Idee. Ab Mittwoch dann im Westbad, auch im Freibad. Und wir reden heute Morgen hier in Zebra 4 übrigens noch mehr übers Schwimmen und warum auch Regeln dafür wichtig sind. Diese Regeln können nämlich Leben retten. Mehr dazu hört ihr heute Morgen noch in Zebra 4 forscht ab 10 Uhr. Jetzt ist es 8.39 Uhr.

0: Hammertime in Zebra 4 auf Bremen 4 um 8.46 Uhr.
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0: Ja, das deutsche Team ist ja leider schon ausgeschieden und trotzdem feiern die Fans einen Deutschen. Hört mal. Ja, das ist ein England-Fan und er feiert den Trainer der englischen Nationalmannschaft. Und dieser Trainer, das ist Thomas Tuchel, ein Deutscher.
2: I think England are going to win the World Cup because Thomas Tuchel, best thing to ever come out of Germany.
0: Thomas Tuchel ist das Beste, was Deutschland je hervorgebracht hat. Und dank Thomas wird England Weltmeister, sagt der Mann da. Naja, wenn es so kommt, dann wäre Deutschland ja zumindest gefühlt auch ein kleines bisschen Mitweltmeister, ne? Durch Thomas Tuchel hätte Deutschland dann ja seinen Anteil am Sieg gehabt. England steht jetzt ja nämlich zumindest schon mal im Halbfinale. Das ist die Runde der besten vier Mannschaften. Da sind auch noch Frankreich, Spanien und Argentinien dabei. Und eine dieser Mannschaften wird in einer Woche Fußball-Weltmeister sein.
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2: Hey Leute, auch in den Ferien sind wir für euch unterwegs. Ich bin Tilda.
3: Ich bin Lotti.
4: Und ich bin Tole.
2: Wir sind heute bei einem Mädchen, 16 Jahre, aus Bremen. Und die hat was Tolles geschafft. Die hat nämlich ein Buch geschrieben.
4: Und das kann man bald in der Buchhandlung kaufen.
2: Hey, mit 16, überlegt mal.
3: Wie sie das geschafft hat und worum es geht, hört ihr gleich hier in Zebra 4. Bleibt dran!

0: Selbst ein Buch zu schreiben, das ganz viele Menschen lesen und mit dem man vielleicht auch Geld verdienen kann. Das ist ein kleiner Traum, oder? Clara de Gast kommt aus Bremen, ist 16 Jahre alt und sie hat das gemacht, ein Buch geschrieben. Lotti, Tilda und Tole aus unserem Kinderreporter-Team sind zu Clara gefahren, um mit ihr über das Buch zu sprechen.
1: Ja, und da sind wir gerade, bei Clara und ihrer Oma. Da verbringt sie nämlich gerade ihre Ferien. Hi Clara.
2: Hallo ihr drei.
1: Jetzt wollen wir es mal ganz genau wissen. Was ist das eigentlich für ein Buch und worum geht's da?
2: Ich habe festgestellt, bei Oma schmeckt's immer am besten. Und deshalb habe ich im vergangenen Jahr mit ganz vielen Omas gesprochen und bin in Altersheim und in der Nachbarschaft rumgegangen und habe nach Rezepten gesucht, nach Kochrezepten von leckeren Gerichten von früher und auch die Geschichten, mit denen sie diese Rezepte verbinden, aufgeschrieben.
3: Wie bist du denn auf die Idee gekommen?
2: Also ich habe erstmal meine Oma gefragt und gemerkt, dass diese Rezepte von unseren Großeltern was ganz Besonderes sind. Und dann ist mir eingefallen, andere Omas haben bestimmt auch ganz viele Rezepte. Und so ist es dann zu dem Kochbuch gekommen.
3: Wie viele Rezepte hast du denn gesammelt?
2: So um die 30, 40 Rezepte bestimmt.
4: Und hast du die alle denn nachgekocht?
2: Ich habe fast alle nachgekocht, vor allem die, bei denen ich mir nicht sicher war. Und da habe ich dann vielleicht nochmal Zutaten umgestellt, weil natürlich nicht jede Oma immer nach Rezept kocht, sondern auch manchmal einfach nach Gefühl.
1: Okay, die besten Rezepte wollen wir gleich von dir wissen. Aber erstmal, du bist 16. Woher weißt du, wie man ein Buch schreibt? Also das ist doch bestimmt nicht einfach, oder?
2: Einfach ist es nicht, aber als das Buch erstmal fertig war und so viel positives Feedback bekommen hat, habe ich mich natürlich gefragt, wie kann ich das auch an andere Leute bringen. Und so habe ich mich erstmal schlau gemacht und mich an die ersten Verlage gewendet. Und ein Verlag hat sich dann zurückgemeldet, was für mich natürlich erstmal richtig aufregend war. Und die haben dann erzählt, sie können sich vorstellen, das Buch herauszubringen und jetzt kommt's bald.
0: Toll. Und was ihr die älteren Menschen alles so erzählt haben und was sie damit gemacht hat, das hört ihr gleich noch hier bei uns in Zebra 4 auf Bremen 4.

0: One Republic auf Bremen 4, Need Your Love um 9.37 Uhr.
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0: Vielleicht findet ihr auch, dass es bei Oma immer am besten schmeckt. Für Clara aus Bremen-Horn ist das auch so. Und weil es ja noch viel mehr Omas als nur ihre gibt, hat sie Menschen in Seniorenheimen besucht und nach ihren Lieblingsrezepten gefragt. Und sie hat noch viel mehr bekommen. All das kann man ab September in Claras erstem Buch nachlesen. Lotti, Tilda und Tole aus unserem Kinderreporter-Team wollten natürlich mehr wissen.
2: Warum redest du so gerne mit älteren Menschen?
3: Ich glaube vor allem, weil sie auch gerne mit einem reden. Und wenn man dann erstmal ins Gespräch kommt, dann fühlen sich die Geschichten auch an wie eine Zeitreise aus Zeiten, in denen ich noch nicht mal geboren war. Und auch schon früher habe ich sehr gerne mit älteren Menschen gesprochen. Das habe ich auch schon im Praktikum im Altersheim gemerkt. Dann habe ich mit denen zum Beispiel Bingo gespielt und gebastelt und das hat einfach Spaß gemacht.
4: Kannst du mal eine Geschichte erzählen, die mit den Rezepten zu tun hat, die dich besonders berührt hat?
3: Die Geschichte von Oma Alma. Sie hat nämlich früher für Herrschaften gekocht und da zu den Nachkriegszeiten wenig Zutaten vorhanden waren und man vor allem, was Fleisch anging, sehr experimentieren musste, hat sie das Fett von Speck, darin hat sie die Kartoffeln gekocht und dadurch haben sie einen Fleischgeschmack angenommen und so konnte sie die Herrschaften austricksen.
2: Was hast du von den älteren Damen über das Kochen und das Leben gelernt?
3: Vor allem dankbar zu sein für das, was man hat und das, was wir jetzt auch haben. Und auch sorgsam und sparsam mit dem umzugehen, was wir haben.
2: Was möchtest du mit deinem Kochbuch erreichen?
3: Vor allem den älteren Menschen noch eine Plattform zu geben und einen Ort, wo ihre Rezepte nicht verloren gehen und auch nicht ihre Geschichten.
2: Wie heißt denn dein Buch und wann kommt's raus?
3: Mein Buch heißt Von früher und überall und es kommt Ende September raus, aber man kann es jetzt schon vorbestellen.
2: Boah, du bist echt ein Vorbild für mich. Ich habe manchmal auch richtig Bock, ein Buch oder ein Projekt zu starten. Hast du Tipps für mich?
3: Also, ich glaube, das hört man oft, aber man soll einfach anfangen und vor allem, wenn es zwischendrin nicht gut läuft, einfach weitermachen. Bei mir hat es auch nur mit einem Gedanken angefangen und zwar bei Oma schmeckt es am leckersten und dann habe ich die Idee weitergesponnen und genau so kann das eigentlich jeder schaffen. Also glaub einfach an dich und deine Ideen.
0: Ja, cool. Und Clara findet, dass es sich wirklich lohnt, auch die Rezepte nachzukochen, die ihr die Omas erzählt haben. Und deswegen hat sie auch ein paar Lieblingsrezepte. Und die hört ihr gleich hier auf Bremen 4. Erstmal Malik Harris und Lie to Me.
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0: Kelis und Trick Me auf Bremen 4. Also bei meiner Oma gab es früher im Sommer immer Kirschkaltschale mit Zimt. Lecker. Und bei der Oma von Clara hat es auch immer super geschmeckt. Und das hat sie auf die Idee gebracht, die Rezepte von anderen Omas zu sammeln und aufzuschreiben. Und schwupp ist ein Buch draus geworden mit vielen Rezepten. Und Lotti, Tilda und Tole aus unserem Kinderreporter-Team hat Clara erzählt, welches ihre Lieblingsrezepte sind und was besonders klasse schmeckt.
1: Es gibt eine Radieschensuppe, die für mich ganz besonders ist.
2: Radieschensuppe?
1: Genau, da werden nämlich nicht nur die Radieschen, sondern auch die Blätter verwendet. Und das hat einen ganz besonderen Geschmack.
2: Und was ist da noch so mit drin?
1: Brühe, Creme Fraiche, da kann man auch pflanzliche zum Beispiel verwenden.
2: Aber was ist jetzt so toll an den Blättern?
1: Naja, vor allem zeigt es halt, wie man früher gekocht hat. Man hat nämlich alles vom Gemüse verwendet. Da stecken nicht nur wichtige Nährstoffe drin, wie Vitamine, die sonst in der Tonne landen würden, sondern sie geben auch einfach einen ganz einzigartigen Geschmack in die Suppe. Also macht es sie noch leckerer.
2: Gibt es irgendein Gericht, was du vielleicht noch nicht erwähnt hast aus deinem Buch, was auch zu deinen Lieblingsgerichten gehört?
1: Meine Lieblingsrezepte, würde ich sagen, sind die von meinen Omas, weil ich glaube, das haben ganz viele Menschen, dass das für sie einfach einen besonderen Wert trägt. Aber was ich auch sehr gerne mochte, waren zum Beispiel der Marmorkuchen. Dann habe ich auch noch zum Beispiel drin afghanische Kartoffelfrikadellen, also eine vegetarische Interpretation. Rezepte, die ich gar nicht kannte, zum Beispiel Kaffeebrot, für das einfach weißes Brot in Zimt und Zucker eingelegt wird. Und das war einfach ganz besonders, finde ich.
2: Wow, was du in deinem Alter schon geschafft hast. Respekt. Danke, dass du dir Zeit genommen hast.
1: Danke für das schöne Gespräch.
0: Und für alle, die es nochmal wissen wollen, Claras Kochbuch heißt Von früher und heute und erscheint im September. Hier ist Bremen 4.

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0: Und hier sind Adele und Kini.
2: Hallo Adele, kannst du mich hören?
3: Ja, ich kann dich sehr gut hören.
2: Was machen wir denn gleich?
3: Wir fahren gleich mit dem Boot aufs Wasser.
2: Mit dem Boot aufs Wasser? Cool! Wir sind bei der DLRG, bei der Deutschen Lebensrettungsgesellschaft, weil unser Thema heute sind Baderegeln. Adele, geht gleich los.
3: Okay.
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0: Optimist.
1: Leute, heute auch wieder Sonne bis zum Abwinken und Temperaturen so bis 29, 30 Grad. Na, woran denken wir? Na klar, ans Baden. Freibadwetter, Badeseewetter gibt's auf jeden Fall heute und auch noch teilweise nächste Woche im Bremen-Vierland. Das ist cool. Aber leider passiert auch manchmal was Schlimmes. Wir haben heute schon in den vielen News gehört, dass im Juni in Deutschland so viele Menschen beim Baden ums Leben gekommen sind, wie seit über 20 Jahren in keinem Juni. Es sind nämlich mindestens 99 Menschen gestorben. Die Info kommt von der DLRG, der Deutschen Lebensrettungsgesellschaft. Die Leute von der DLRG passen vor allem an Ufern von Badeseen und Stränden auf. Weil wir gerne mithelfen wollen, dass euch nichts Schlimmes passiert, hören wir heute nochmal Kini und Adele aus unserem Kinderreporter-Team. Die beiden haben mit Philipp Postulka von der DLRG Bremen gesprochen, und zwar darüber, wie es passieren kann, dass Menschen immer wieder beim Baden in Gefahr geraten.
2: Wie kommen die denn in Not?
3: Die meisten Notfälle haben wir tatsächlich, weil Menschen die Baderegeln nicht beachten. Die Baderegeln der DLRG, also dass man zum Beispiel sich nicht selbst überschätzen sollte, dass man, bevor man ins Wasser geht, sich abkühlen sollte, damit der Temperaturunterschied nicht so groß ist. Und so gibt es eine ganze Menge Baderegeln, die man übrigens auch im Internet abrufen kann.
4: Was bedeutet denn Selbstüberschätzung?
3: Selbstüberschätzung bedeutet hier am Badesee tatsächlich, dass wenn ihr ins Wasser reingeht und wollt zum Beispiel einmal durch den See schwimmen und ihr dann irgendwann auf der Mitte des Sees merkt, ihr könnt nicht mehr, eure Kräfte verlassen euch, ihr geratet vielleicht sogar in Panik, weil ihr nicht mehr wisst, was ihr dann machen sollt, wie ihr zurück ans Ufer kommen sollt und dann möglicherweise untergeht.
2: Wie erkenne ich das, dass ein Kind genau diese Probleme hat?
3: In der Regel ist es so, dass die Kinder immer langsamer werden, die können nicht mehr, die kommen nicht mehr so gut voran, sie tauchen immer öfter mit dem Kopf unter, sie schreien nicht um Hilfe wie im Film, sie winken auch nicht, sie konzentrieren sich nur darauf, dass ihr Kopf über Wasser bleibt, und in dem Fall wissen wir dann schon, wir machen uns auf den Weg, wir fahren dahin und holen die Leute ganz oft im letzten Moment aus dem Wasser raus.
2: Und was genau lernen wir daraus?
3: Achtet immer darauf, dass ihr euch nicht selbst überschätzt, nicht vielleicht durch den ganzen See durchschwimmt, sondern erstmal immer in Ufernähe unterwegs seid. Und vor allem lernt schwimmen, macht euer Schwimmabzeichen. Am wichtigsten ist, dass ihr mindestens das Schwimmabzeichen Bronze, den Freischwimmer, habt.
1: Und wie ihr euch am besten verhaltet, damit euch beim Schwimmen nichts passiert, dazu hören wir gleich noch ein paar gute Tipps. Und wir sind mit einem Rettungsboot der DLRG unterwegs.
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1: Hallo zusammen, ich bin Malte Jansen und gleich gibt es wieder Tipps von der DLRG zum sicheren Baden im See. Und jetzt BTS. Mit welchem Song wohl? Na klar, Swim.

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0: Badeunfälle, Menschen, die ertrunken sind, das hören wir leider jedes Jahr. Im Juni sind in Deutschland so viele Menschen ums Leben gekommen wie seit über 20 Jahren in keinem Juni bei Badeunfällen. Auch bei uns im Bremen-Vierland passiert immer mal wieder was. Die meisten Unfälle könnten verhindert werden, wenn alle die wichtigsten Regeln befolgen würden. Und gut ist auch, wenn man die Gefahren kennt, die da so lauern. In Badeseen zum Beispiel. Adele und Kini aus unserem Kinderreporter-Team waren für euch mit Philipp Postulka von der DLRG unterwegs. In einem Rettungsboot in Bremen-Nord, denn auch hier kann es gefährlich werden.
2: Hier am Sportpark Seegramke ist es tatsächlich so, dass wenn ihr einige Meter ins Wasser reingeht, 10 bis 15 Meter, dann geht es auf einmal steil nach unten. Es wird dann ganz schnell ganz tief und wer da nicht schwimmen kann, der geht einfach unter. Ganz wichtig, wenn ihr noch nicht so gut schwimmen könnt oder wenn ihr noch gar nicht schwimmen könnt, dann bleibt unbedingt in den Nichtschwimmerbereichen. Die Nichtschwimmerbereiche erkennt ihr in den Badeseen in Bremen an den Zäunen. Leider Gottes halten sich da nicht alle Kinder dran, die gehen einfach irgendwo ins Wasser und auch die Eltern haben nicht immer einen Blick da drauf, die gucken vielleicht manchmal lieber auf ihr Handy und dann kann es also sehr gefährlich werden.
3: Was machen denn die meisten Kinder am Strand falsch?
2: Ein riesengroßes Problem ist, dass am Strand oft Müll rumliegt, an dem man sich verletzen kann. Und wenn ihr also am Strand seid, dann ist es wichtig, dass ihr euren Müll wieder mitnehmt.
4: Verstanden.
2: So, Kinderreporter, es kann sein, dass wir gleich einen Übungseinsatz kriegen. Dann müsst ihr euch hier auf dem Boot gut festhalten.
5: Okay, Übungseinsatz?
2: Ja, das machen wir regelmäßig. Vor allem, wenn wir die Zeit dazu finden und am See nicht ganz so viel los ist.
5: Wo wir gerade bei Baderegeln sind, gibt es eigentlich Unterschiede bei den Baderegeln an Badeseen und in Freibädern?
2: Die Baderegeln gelten überall, egal was für ein Gewässer. In Freibädern ist es aber tatsächlich so, dass da ganz oft Kinder vom Beckenrand springen. Und das ist super gefährlich. Achtet da drauf, wenn ihr im Freibad seid. Auch wenn der Bademeister euch das sagt, dass ihr das nicht machen sollt und ihr es trotzdem macht. Wenn jemand im Wasser ist, auf den ihr raufspringt, dann könnt ihr den übel verletzen. Ihr könnt euch selber verletzen und deswegen springt nicht vom Beckenrand.
4: Adler Bremen 31 41 von Adler Bremen 31 8, kommt.
2: 31 41 hört.

0: vor der Landzunge. Seht ihr da den Schwimmer? Der schwimmt immer langsamer und droht unterzugehen. Könnt ihr da mal hinfahren?
1: Vor der Landzunge, wir fahren da hin. Ihr habt's gehört, wir haben jetzt einen kleinen Übungseinsatz und wir fahren da jetzt mal hin. Das ist mega schnell.
2: Boah, wie ist denn das Gefühl, wenn man so einen Einsatz hat?
1: Ja, man wird wach, konzentriert sich nur auf den Einsatz, fokussiert sich auf die Person, die man aus dem Wasser rausholen muss und was man jetzt gleich zu tun hat.
2: Okay, wir machen jetzt Schluss. Das muss ich jetzt, Radio. Tschüss.
3: Ja, besser ist es wohl. Übrigens, die wichtigsten Baderegeln findet ihr im Netz, wenn ihr mal nach DLRG und Baderegeln googelt. Danke an dieser Stelle nochmal an alle Rettungsschwimmer und Rettungsschwimmerinnen von der DLRG, die ehrenamtlich arbeiten und auf uns beim Baden aufpassen.
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0: 10.46 Uhr, hier ist Bremen 4 und eure Begleitung für den Sonntagmittag ist auch schon da, nämlich Tine Kunze.
1: Hallo!
0: Tine hört ihr gleich ab 11, wenn ihr dann, keine Ahnung, draußen vielleicht seid und schöne Dinge macht bei dem Wetter.
1: Ich habe da eine gute Idee. Ihr könntet zum Beispiel einen Tisch abschleifen.
0: Das ist eine sehr gute Idee.
1: Und die Nachbarn ärgern am Sonntag. Ich habe gestern Nachmittag meine Nachbarn, glaube ich, genervt. Nach der Mittagspause, ich habe erst nach 15 Uhr angefangen, aber ich glaube 2 Stunden Tisch abgeschliffen im Garten. Das war laut.
0: Mit so einem elektrischen Schleifgerät?
1: Ja, so ein kleines, was so ewig dauert. Aber jetzt sieht er ganz schön aus. Jetzt müsste er heute rein theoretisch lackiert werden. Nun sitze ich hier. Was soll ich machen?
0: Grüße an die Nachbarn. Vielleicht hättest du den Tisch auch mitnehmen können, hier lackieren können während der Sendung.
1: Ja, genau. Oder den Helm lackieren, wie man so schön sagt.
0: Genau, schön den Helm lackieren, den Salamander aus der Rasenkante füllen.
1: Ja, ich hoffe, ihr macht euch einfach einen schönen Sonntag und ich bin mit dabei. Und Malte, du kannst ja heute mal den Tisch oder den Helm lackieren. Das kannst du jetzt gleich ganz frei entscheiden.
0: Das werde ich mir nochmal gut überlegen. Vielleicht chill ich einfach auch so im Garten.
1: Ja, sehr schön. Genieß es.
0: Ich höre dabei Bremen 4 und Tine Kunze gleich ab 11 hier für euch.

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1: Hallo zusammen, guten Morgen, hier ist Zebra 4. Ich bin Malte Jansen, bin im Bremen 4 Studio und ihr seid gar nicht im Urlaub, seid gar nicht weggefahren. Das ist gut, denn dann könnt ihr Zebra 4 hören. Wir haben heute ganz viel Tolles für euch vorbereitet. Spannende Geschichten, interessante Geschichten. Also es lohnt sich dran zu bleiben. Cool, dass ihr da seid, dass ihr schon wach seid am Sonntagmorgen, auch wenn Ferien sind, um kurz nach 8.

Moin zusammen, na, wie sieht's aus? Ihr habt jetzt eine Ferienwoche rum und das Wetter wird wieder warm und sonnig heute. Also gut, um draußen was zu machen. Vielleicht ja irgendwo draußen chillen und lesen? Wenn ihr noch was Gutes sucht, in den Büchereien und Stadtbibliotheken findet ihr garantiert immer was. Und da gibt's nicht nur Bücher, sondern auch Ferienprogramme. Die größte in Bremen ist die Bremer Stadtbibliothek am Wall, aber in fast jedem Stadtteil gibt's auch welche. Und natürlich auch in Bremerhaven, Oldenburg, Delmenhorst und Co. Also das nächste gute Buch wartet direkt um die Ecke auf euch. Viel Spaß beim Aussuchen, manchmal gar nicht so einfach, wenn es so viele gute Bücher gibt. Und viel Spaß beim Lesen. 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

Wenn ihr das hier auch mal wieder machen wollt, auf einer Hüpfburg hüpfen wollt, dann könnt ihr das heute zum Beispiel in Bremen machen. Da gibt es nämlich das Sommerfest vom Schützenverein und die bauen eine Hüpfburg auf. 15 Uhr geht's los und vorher gibt's noch den Schützenumzug. Der startet um 13 Uhr. Also feiern und hüpfen heute in Bremen. Viel Spaß dabei. Hier ist Bremen 4 und zwar jetzt mit neuer Musik von Ugel und Ultra Natay. Moving to the Sun. Jetzt in Zebra 4 um 8:20 Uhr.

0: Oh, das hat lange gedauert, nämlich 3 Jahre. Und es war teuer. Aber jetzt ist es fertig, das neue Westbad in Bremen-Walle. Also da kann man endlich wieder schwimmen gehen. Aida freut sich.
1: Also ich finde das cool, weil ich war früher schon, als ich kleiner war, hier immer. Und dann müssen wir halt richtig lange warten. Aber jetzt freue ich mich, dass es auf jeden Fall hier wieder auf ist.
0: Ja, cool. Alles ist neu, nichts ist kaputt im neuen Hallenbad. Das Freibad nebenan ist erst nächste Woche soweit. Und ihr habt es vielleicht mitgekriegt, Kinder und überhaupt alle, die unter 18 sind und kein Bronzeabzeichen haben, sollen nicht mehr alleine ins Schwimmbad dürfen. Und auch Erwachsene, die nicht schwimmen können oder kein Abzeichen haben, dürfen nicht ins Schwimmerbecken. Wie unser Reporter Marvin. Oder durftest du ins Tiefe?
2: Nein, ich war natürlich brav im Nichtschwimmerbereich, so wie alle anderen, die nicht schwimmen können, weil die Badeaufsicht darauf nämlich aufpasst. Und alle, die kein Badabzeichen haben, kennen das ganz genau. Du kannst nicht schwimmen, willst aber dahin, wo die Leute schwimmen können, weil deine Freunde sind meistens da. Willst du in den Schwimmbereich? Da hast du.

0: Hammertime in Zebra 4 auf Bremen 4 um 8.46 Uhr.
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0: Ja, das deutsche Team ist ja leider schon ausgeschieden und trotzdem feiern die Fans einen Deutschen. Hört mal. Ja, das ist ein England-Fan und er feiert den Trainer der englischen Nationalmannschaft. Und dieser Trainer, das ist Thomas Tuchel, ein Deutscher.
2: I think England are going to win the World Cup because Thomas Tuchel, best thing to ever come out of Germany.
0: Thomas Tuchel ist das Beste, was Deutschland je hervorgebracht hat. Und dank Thomas wird England Weltmeister, sagt der Mann da. Naja, wenn es so kommt, dann wäre Deutschland ja zumindest gefühlt auch ein kleines bisschen Mitweltmeister, ne? Durch Thomas Tuchel hätte Deutschland dann ja seinen Anteil am Sieg gehabt. England steht jetzt ja nämlich zumindest schon mal im Halbfinale. Das ist die Runde der besten vier Mannschaften. Da sind auch noch Frankreich, Spanien und Argentinien dabei. Und eine dieser Mannschaften wird in einer Woche Fußball-Weltmeister sein.
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2: Hey Leute, auch in den Ferien sind wir für euch unterwegs. Ich bin Tilda.
3: Ich bin Lotti.
4: Und ich bin Tole.
2: Wir sind heute bei einem Mädchen, 16 Jahre, aus Bremen. Und die hat was Tolles geschafft. Die hat nämlich ein Buch geschrieben.
4: Und das kann man bald in der Buchhandlung kaufen.
2: Hey, mit 16, überlegt mal.
3: Wie sie das geschafft hat und worum es geht, hört ihr gleich hier in Zebra 4. Bleibt dran!

0: Selbst ein Buch zu schreiben, das ganz viele Menschen lesen und mit dem man vielleicht auch Geld verdienen kann. Das ist ein kleiner Traum, oder? Clara de Gast kommt aus Bremen, ist 16 Jahre alt und sie hat das gemacht, ein Buch geschrieben. Lotti, Tilda und Tole aus unserem Kinderreporter-Team sind zu Clara gefahren, um mit ihr über das Buch zu sprechen.
1: Ja, und da sind wir gerade, bei Clara und ihrer Oma. Da verbringt sie nämlich gerade ihre Ferien. Hi Clara.
2: Hallo ihr drei.
1: Jetzt wollen wir es mal ganz genau wissen. Was ist das eigentlich für ein Buch und worum geht's da?
2: Ich habe festgestellt, bei Oma schmeckt's immer am besten. Und deshalb habe ich im vergangenen Jahr mit ganz vielen Omas gesprochen und bin in Altersheim und in der Nachbarschaft rumgegangen und habe nach Rezepten gesucht, nach Kochrezepten von leckeren Gerichten von früher und auch die Geschichten, mit denen sie diese Rezepte verbinden, aufgeschrieben.
3: Wie bist du denn auf die Idee gekommen?
2: Also ich habe erstmal meine Oma gefragt und gemerkt, dass diese Rezepte von unseren Großeltern was ganz Besonderes sind. Und dann ist mir eingefallen, andere Omas haben bestimmt auch ganz viele Rezepte. Und so ist es dann zu dem Kochbuch gekommen.
3: Wie viele Rezepte hast du denn gesammelt?
2: So um die 30, 40 Rezepte bestimmt.
4: Und hast du die alle denn nachgekocht?
2: Ich habe fast alle nachgekocht, vor allem die, bei denen ich mir nicht sicher war. Und da habe ich dann vielleicht nochmal Zutaten umgestellt, weil natürlich nicht jede Oma immer nach Rezept kocht, sondern auch manchmal einfach nach Gefühl.
1: Okay, die besten Rezepte wollen wir gleich von dir wissen. Aber erstmal, du bist 16. Woher weißt du, wie man ein Buch schreibt? Also das ist doch bestimmt nicht einfach, oder?
2: Einfach ist es nicht, aber als das Buch erstmal fertig war und so viel positives Feedback bekommen hat, habe ich mich natürlich gefragt, wie kann ich das auch an andere Leute bringen. Und so habe ich mich erstmal schlau gemacht und mich an die ersten Verlage gewendet. Und ein Verlag hat sich dann zurückgemeldet, was für mich natürlich erstmal richtig aufregend war. Und die haben dann erzählt, sie können sich vorstellen, das Buch herauszubringen und jetzt kommt's bald.
0: Toll. Und was ihr die älteren Menschen alles so erzählt haben und was sie damit gemacht hat, das hört ihr gleich noch hier bei uns in Zebra 4 auf Bremen 4.

0: One Republic auf Bremen 4, Need Your Love um 9.37 Uhr.
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0: Vielleicht findet ihr auch, dass es bei Oma immer am besten schmeckt. Für Clara aus Bremen-Horn ist das auch so. Und weil es ja noch viel mehr Omas als nur ihre gibt, hat sie Menschen in Seniorenheimen besucht und nach ihren Lieblingsrezepten gefragt. Und sie hat noch viel mehr bekommen. All das kann man ab September in Claras erstem Buch nachlesen. Lotti, Tilda und Tole aus unserem Kinderreporter-Team wollten natürlich mehr wissen.
2: Warum redest du so gerne mit älteren Menschen?
3: Ich glaube vor allem, weil sie auch gerne mit einem reden. Und wenn man dann erstmal ins Gespräch kommt, dann fühlen sich die Geschichten auch an wie eine Zeitreise aus Zeiten, in denen ich noch nicht mal geboren war. Und auch schon früher habe ich sehr gerne mit älteren Menschen gesprochen. Das habe ich auch schon im Praktikum im Altersheim gemerkt. Dann habe ich mit denen zum Beispiel Bingo gespielt und gebastelt und das hat einfach Spaß gemacht.
4: Kannst du mal eine Geschichte erzählen, die mit den Rezepten zu tun hat, die dich besonders berührt hat?
3: Die Geschichte von Oma Alma. Sie hat nämlich früher für Herrschaften gekocht und da zu den Nachkriegszeiten wenig Zutaten vorhanden waren und man vor allem, was Fleisch anging, sehr experimentieren musste, hat sie das Fett von Speck, darin hat sie die Kartoffeln gekocht und dadurch haben sie einen Fleischgeschmack angenommen und so konnte sie die Herrschaften austricksen.
2: Was hast du von den älteren Damen über das Kochen und das Leben gelernt?
3: Vor allem dankbar zu sein für das, was man hat und das, was wir jetzt auch haben. Und auch sorgsam und sparsam mit dem umzugehen, was wir haben.
2: Was möchtest du mit deinem Kochbuch erreichen?
3: Vor allem den älteren Menschen noch eine Plattform zu geben und einen Ort, wo ihre Rezepte nicht verloren gehen und auch nicht ihre Geschichten.
2: Wie heißt denn dein Buch und wann kommt's raus?
3: Mein Buch heißt Von früher und überall und es kommt Ende September raus, aber man kann es jetzt schon vorbestellen.
2: Boah, du bist echt ein Vorbild für mich. Ich habe manchmal auch richtig Bock, ein Buch oder ein Projekt zu starten. Hast du Tipps für mich?
3: Also, ich glaube, das hört man oft, aber man soll einfach anfangen und vor allem, wenn es zwischendrin nicht gut läuft, einfach weitermachen. Bei mir hat es auch nur mit einem Gedanken angefangen und zwar bei Oma schmeckt es am leckersten und dann habe ich die Idee weitergesponnen und genau so kann das eigentlich jeder schaffen. Also glaub einfach an dich und deine Ideen.
0: Ja, cool. Und Clara findet, dass es sich wirklich lohnt, auch die Rezepte nachzukochen, die ihr die Omas erzählt haben. Und deswegen hat sie auch ein paar Lieblingsrezepte. Und die hört ihr gleich hier auf Bremen 4. Erstmal Malik Harris und Lie to Me.
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0: Kelis und Trick Me auf Bremen 4. Also bei meiner Oma gab es früher im Sommer immer Kirschkaltschale mit Zimt. Lecker. Und bei der Oma von Clara hat es auch immer super geschmeckt. Und das hat sie auf die Idee gebracht, die Rezepte von anderen Omas zu sammeln und aufzuschreiben. Und schwupp ist ein Buch draus geworden mit vielen Rezepten. Und Lotti, Tilda und Tole aus unserem Kinderreporter-Team hat Clara erzählt, welches ihre Lieblingsrezepte sind und was besonders klasse schmeckt.
1: Es gibt eine Radieschensuppe, die für mich ganz besonders ist.
2: Radieschensuppe?
1: Genau, da werden nämlich nicht nur die Radieschen, sondern auch die Blätter verwendet. Und das hat einen ganz besonderen Geschmack.
2: Und was ist da noch so mit drin?
1: Brühe, Creme Fraiche, da kann man auch pflanzliche zum Beispiel verwenden.
2: Aber was ist jetzt so toll an den Blättern?
1: Naja, vor allem zeigt es halt, wie man früher gekocht hat. Man hat nämlich alles vom Gemüse verwendet. Da stecken nicht nur wichtige Nährstoffe drin, wie Vitamine, die sonst in der Tonne landen würden, sondern sie geben auch einfach einen ganz einzigartigen Geschmack in die Suppe. Also macht es sie noch leckerer.
2: Gibt es irgendein Gericht, was du vielleicht noch nicht erwähnt hast aus deinem Buch, was auch zu deinen Lieblingsgerichten gehört?
1: Meine Lieblingsrezepte, würde ich sagen, sind die von meinen Omas, weil ich glaube, das haben ganz viele Menschen, dass das für sie einfach einen besonderen Wert trägt. Aber was ich auch sehr gerne mochte, waren zum Beispiel der Marmorkuchen. Dann habe ich auch noch zum Beispiel drin afghanische Kartoffelfrikadellen, also eine vegetarische Interpretation. Rezepte, die ich gar nicht kannte, zum Beispiel Kaffeebrot, für das einfach weißes Brot in Zimt und Zucker eingelegt wird. Und das war einfach ganz besonders, finde ich.
2: Wow, was du in deinem Alter schon geschafft hast. Respekt. Danke, dass du dir Zeit genommen hast.
1: Danke für das schöne Gespräch.
0: Und für alle, die es nochmal wissen wollen, Claras Kochbuch heißt Von früher und heute und erscheint im September. 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
0: Und hier sind Adele und Kini.
2: Hallo Adele, kannst du mich hören?
3: Ja, ich kann dich sehr gut hören.
2: Was machen wir denn gleich?
3: Wir fahren gleich mit dem Boot aufs Wasser.
2: Mit dem Boot aufs Wasser? Cool! Wir sind bei der DLRG, bei der Deutschen Lebensrettungsgesellschaft, weil unser Thema heute sind Baderegeln. Adele, geht gleich los.
3: Okay.
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1: Leute, heute auch wieder Sonne bis zum Abwinken und Temperaturen so bis 29, 30 Grad. Na, woran denken wir? Na klar, ans Baden. Freibadwetter, Badeseewetter gibt's auf jeden Fall heute und auch noch teilweise nächste Woche im Bremen-Vierland. Das ist cool. Aber leider passiert auch manchmal was Schlimmes. Wir haben heute schon in den vielen News gehört, dass im Juni in Deutschland so viele Menschen beim Baden ums Leben gekommen sind, wie seit über 20 Jahren in keinem Juni. Es sind nämlich mindestens 99 Menschen gestorben. Die Info kommt von der DLRG, der Deutschen Lebensrettungsgesellschaft. Die Leute von der DLRG passen vor allem an Ufern von Badeseen und Stränden auf. Weil wir gerne mithelfen wollen, dass euch nichts Schlimmes passiert, hören wir heute nochmal Kini und Adele aus unserem Kinderreporter-Team. Die beiden haben mit Philipp Postulka von der DLRG Bremen gesprochen. Und zwar darüber, wie es passieren kann, dass Menschen immer wieder beim Baden in Gefahr geraten.
2: Wie kommen die denn in Not?
3: Die meisten Notfälle haben wir tatsächlich, weil Menschen die Baderegeln nicht beachten. Die Baderegeln der DLRG, also dass man zum Beispiel sich nicht selbst überschätzen sollte, dass man, bevor man ins Wasser geht, sich abkühlen sollte, damit der Temperaturunterschied nicht so groß ist. Und so gibt es eine ganze Menge Baderegeln, die man übrigens auch im Internet abrufen kann.
4: Was bedeutet denn Selbstüberschätzung?
3: Selbstüberschätzung bedeutet hier am Badesee tatsächlich, dass wenn ihr ins Wasser reingeht und wollt zum Beispiel einmal durch den See schwimmen und ihr dann irgendwann auf der Mitte des Sees merkt, ihr könnt nicht mehr, eure Kräfte verlassen euch, ihr geratet vielleicht sogar in Panik, weil ihr nicht mehr wisst, was ihr dann machen sollt, wie ihr zurück ans Ufer kommen sollt und dann möglicherweise untergeht.
2: Wie erkenne ich das, dass ein Kind genau diese Probleme hat?
3: In der Regel ist es so, dass die Kinder immer langsamer werden, die können nicht mehr, die kommen nicht mehr so gut voran, sie tauchen immer öfter mit dem Kopf unter, sie schreien nicht um Hilfe wie im Film, sie winken auch nicht, sie konzentrieren sich nur darauf, dass ihr Kopf über Wasser bleibt und in dem Fall wissen wir dann schon, wir machen uns auf den Weg, wir fahren dahin und holen die Leute ganz oft im letzten Moment aus dem Wasser raus.
2: Und was genau lernen wir daraus?
3: Achtet immer darauf, dass ihr euch nicht selbst überschätzt, nicht vielleicht durch den ganzen See durchschwimmt, sondern erstmal immer in Ufernähe unterwegs seid und vor allem lernt schwimmen, macht euer Schwimmabzeichen. Am wichtigsten ist, dass ihr mindestens das Schwimmabzeichen Bronze, den Freischwimmer, habt.
1: Und wie ihr euch am besten verhaltet, damit euch beim Schwimmen nichts passiert, dazu hören wir gleich noch ein paar gute Tipps und wir sind mit einem Rettungsboot der DLRG unterwegs.
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1: Hallo zusammen, ich bin Malte Jansen und gleich gibt es wieder Tipps von der DLRG zum sicheren Baden im See. Und jetzt BTS. Mit welchem Song wohl? Na klar, Swim.

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0: Badeunfälle, Menschen, die ertrunken sind, das hören wir leider jedes Jahr. Im Juni sind in Deutschland so viele Menschen ums Leben gekommen, wie seit über 20 Jahren in keinem Juni bei Badeunfällen. Auch bei uns im Bremen Vierland passiert immer mal wieder was. Die meisten Unfälle könnten verhindert werden, wenn alle die wichtigsten Regeln befolgen würden. Und gut ist auch, wenn man die Gefahren kennt, die da so lauern. In Badeseen zum Beispiel. Adele und Kini aus unserem Kinderreporter-Team waren für euch mit Philipp Postulka von der DLRG unterwegs. In einem Rettungsboot in Bremen-Nord, denn auch hier kann es gefährlich werden.
2: Hier am Sportpark Seegramke ist es tatsächlich so, dass wenn ihr einige Meter ins Wasser reingeht, 10 bis 15 Meter, dann geht es auf einmal steil nach unten. Es wird dann ganz schnell ganz tief und wer da nicht schwimmen kann, der geht einfach unter. Ganz wichtig, wenn ihr noch nicht so gut schwimmen könnt oder wenn ihr noch gar nicht schwimmen könnt, dann bleibt unbedingt in den Nichtschwimmerbereichen. Die Nichtschwimmerbereiche erkennt ihr in den Badeseen in Bremen an den Zäunen. Leider Gottes halten sich da nicht alle Kinder dran, die gehen einfach irgendwo ins Wasser und auch die Eltern haben nicht immer einen Blick da drauf. Die gucken vielleicht manchmal lieber auf ihr Handy und dann kann es also sehr gefährlich werden.
3: Was machen denn die meisten Kinder am Strand falsch?
2: Ein riesengroßes Problem ist, dass am Strand oft Müll rumliegt, an dem man sich verletzen kann. Und wenn ihr also am Strand seid, dann ist es wichtig, dass ihr euren Müll wieder mitnehmt.
4: Verstanden.
2: So, Kinderreporter, es kann sein, dass wir gleich einen Übungseinsatz kriegen. Dann müsst ihr euch hier auf dem Boot gut festhalten.
5: Okay, Übungseinsatz?
2: Ja, das machen wir regelmäßig. Vor allem, wenn wir die Zeit dazu finden und am See nicht ganz so viel los ist.
5: Wo wir gerade bei Baderegeln sind, gibt es eigentlich Unterschiede bei den Baderegeln an Badeseen und in Freibädern?
2: Die Baderegeln gelten überall, egal was für ein Gewässer. In Freibädern ist es aber tatsächlich so, dass da ganz oft Kinder vom Beckenrand springen. Und das ist super gefährlich. Achtet da drauf, wenn ihr im Freibad seid. Auch wenn der Bademeister euch das sagt, dass ihr das nicht machen sollt und ihr es trotzdem macht. Wenn jemand im Wasser ist, auf den ihr raufspringt, dann könnt ihr den übel verletzen. Ihr könnt euch selber verletzen und deswegen springt nicht vom Beckenrand.
4: Adler Bremen 31 41 von Adler Bremen 31 8, kommt.
2: 31 41 hört.
4: Vor der Landzunge, seht ihr da den Schwimmer? Der schwimmt immer langsamer und droht unterzugehen. Könnt ihr da mal hinfahren?
2: Vor der Landzunge, wir fahren da hin. Ihr habt's gehört, wir haben jetzt einen kleinen Übungseinsatz und wir fahren da jetzt mal hin.
5: Das ist mega schnell.
6: Boah. Wie ist denn das Gefühl, wenn man so einen Einsatz hat?
2: Ja, man wird wach, konzentriert sich nur auf den Einsatz, fokussiert sich auf die Person, die man aus dem Wasser rausholen muss und was man jetzt gleich zu tun hat.
5: Okay, wir machen jetzt Schluss. Das muss ich jetzt, Radio. Tschüss.
0: Ja, besser ist es wohl. Übrigens, die wichtigsten Baderegeln findet ihr im Netz, wenn ihr mal nach DLRG und Baderegeln googelt. Danke an dieser Stelle nochmal an alle Rettungsschwimmer und Rettungsschwimmerinnen von der DLRG, die ehrenamtlich arbeiten und auf uns beim Baden aufpassen.
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0: 10.46 Uhr, hier ist Bremen 4 und eure Begleitung für den Sonntagmittag ist auch schon da, nämlich Tine Kunze.
1: Hallo!
0: Tine hört ihr gleich ab 11, wenn ihr dann, keine Ahnung, draußen vielleicht seid und schöne Dinge macht bei dem Wetter.
1: Ich habe da eine gute Idee. Ihr könntet zum Beispiel einen Tisch abschleifen.
0: Das ist eine sehr gute Idee
1: immer. Und die Nachbarn ärgern am Sonntag. Ich habe gestern Nachmittag meine Nachbarn, glaube ich, genervt. Nach der Mittagspause, ich habe erst nach 15 Uhr angefangen, aber ich glaube 2 Stunden Tisch abgeschliffen im Garten, das war... laut.
0: Mit so einem elektrischen Schleifgerät?
1: Ja, so ein kleines, was so ewig dauert. Aber jetzt sieht er ganz schön aus. Jetzt müsste er heute rein theoretisch lackiert werden und sitze ich hier. Was soll ich machen?
0: Grüße an die Nachbarn. Ja, vielleicht hättest du den Tisch auch mitnehmen können, hier lackieren können während der Sendung.
1: Ja, genau. Oder genau. Oder den Helm lackieren, wie man so schön sagt.
0: Genau, schön den Helm lackieren, den Salamander aus der Rasenkante füllen.
1: Ja, ich hoffe, ihr macht euch einfach einen schönen Sonntag und ich bin mit dabei. Und Malte, du kannst ja heute mal den Tisch oder den Helm lackieren. Das kannst du jetzt gleich ganz frei entscheiden.
0: Das werde ich mir nochmal gut überlegen. Vielleicht chill ich einfach auch so im Garten.
1: Ja, sehr schön. Genieß es.
0: Ich höre dabei Bremen 4 und Tine Kunze gleich ab 11 hier für euch.

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1: Hallo zusammen, guten Morgen, hier ist Zebra 4. Ich bin Malte Jansen, bin im Bremen 4 Studio und ihr seid gar nicht im Urlaub, seid gar nicht weggefahren. Das ist gut, denn dann könnt ihr Zebra 4 hören. Wir haben heute ganz viel Tolles für euch vorbereitet. Spannende Geschichten, interessante Geschichten. Also es lohnt sich dran zu bleiben. Cool, dass ihr da seid, dass ihr schon wach seid am Sonntagmorgen, auch wenn Ferien sind, um kurz nach 8.

Moin zusammen, na, wie sieht's aus? Ihr habt jetzt eine Ferienwoche rum und das Wetter wird wieder warm und sonnig heute, also gut, um draußen was zu machen. Vielleicht ja irgendwo draußen chillen und lesen? Wenn ihr noch was Gutes sucht, in den Büchereien und Stadtbibliotheken findet ihr garantiert immer was. Und da gibt's nicht nur Bücher, sondern auch Ferienprogramme. Die größte in Bremen ist die Bremer Stadtbibliothek am Wall, aber in fast jedem Stadtteil gibt's auch welche. Und natürlich auch in Bremerhaven, Oldenburg, Delmenhorst und Co. Also das nächste gute Buch wartet direkt um die Ecke auf euch. Viel Spaß beim Aussuchen, manchmal gar nicht so einfach, wenn es so viele gute Bücher gibt. Und viel Spaß beim Lesen. 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

Wenn ihr das hier auch mal wieder machen wollt, auf einer Hüpfburg hüpfen wollt, dann könnt ihr das heute zum Beispiel in Bremen machen. Da gibt es nämlich das Sommerfest vom Schützenverein und die bauen eine Hüpfburg auf. 15 Uhr geht's los und vorher gibt's noch den Schützenumzug. Der startet um 13 Uhr. Also feiern und hüpfen heute in Bremen. Viel Spaß dabei. Hier ist Bremen 4 und zwar jetzt mit neuer Musik von Ugel und Ultra Natay. Moving to the Sun. Jetzt in Zebra 4 um 8:20 Uhr.

0: Oh, das hat lange gedauert, nämlich 3 Jahre. Und es war teuer. Aber jetzt ist es fertig, das neue Westbad in Bremen-Walle. Also da kann man endlich wieder schwimmen gehen. Aida freut sich.
1: Also ich finde das cool, weil ich war früher schon, als ich kleiner war, hier immer. Und dann müssen wir halt richtig lange warten. Aber jetzt freue ich mich, dass es auf jeden Fall hier wieder auf ist.
0: Ja, cool. Alles ist neu, nichts ist kaputt im neuen Hallenbad. Das Freibad nebenan ist erst nächste Woche soweit. Und ihr habt es vielleicht mitgekriegt, Kinder und überhaupt alle, die unter 18 sind und kein Bronzeabzeichen haben, sollen nicht mehr alleine ins Schwimmbad dürfen. Und auch Erwachsene, die nicht schwimmen können oder kein Abzeichen haben, dürfen nicht ins Schwimmerbecken. Wie unser Reporter Marvin. Oder durftest du ins Tiefe?
2: Nein, ich war natürlich brav im Nichtschwimmerbereich, so wie alle anderen, die nicht schwimmen können, weil die Badeaufsicht darauf nämlich aufpasst. Und alle, die kein Badabzeichen haben, kennen das ganz genau. Du kannst nicht schwimmen, willst aber dahin, wo die Leute schwimmen können, weil deine Freunde sind meistens da. Willst du in den Schwimmbereich? Darfst du aber nicht. Ist aber gar nicht so schlimm. Dafür gibt es nämlich extra Kurse, für die wir uns aber auch nicht schämen müssen.
3: Prinzipiell würde ich aber mal erwähnen, dass man sich nicht dafür schämen sollte. Also es ist egal, wie alt man ist. Manche können halt früh schwimmen, manche spät. Das finden wir Angestellten auch gar nicht problematisch. Also es ist vollkommen egal, ob man jetzt erwachsen ist oder ein Kind.
0: Badeleiter Philipp ist das, den wir da gerade gehört haben. Also, schwimmen lernen ist eine gute Idee. Ab Mittwoch dann im Westbad, auch im Freibad. Und wir reden heute Morgen hier in Zebra 4 übrigens noch mehr übers Schwimmen und warum auch Regeln dafür wichtig sind. 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Jetzt ist es 8:39 Uhr.

0: Overtime in Zebra 4 auf Bremen 4 um 8.46 Uhr.
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0: Ja, das deutsche Team ist ja leider schon ausgeschieden und trotzdem feiern die Fans einen Deutschen. Hört mal.
2: Thomas Tuchel. One, two, three, four. Football's coming home again.
0: Ja, das ist ein England-Fan und er feiert den Trainer der englischen Nationalmannschaft. Und dieser Trainer, das ist Thomas Tuchel, ein Deutscher.
3: I think England are going to win the World Cup because Thomas Tuchel, best thing to ever come out of Germany.
0: Thomas Tuchel ist das Beste, was Deutschland je hervorgebracht hat. Und dank Thomas wird England Weltmeister, sagt der Mann da. Naja, wenn es so kommt, dann wäre Deutschland ja zumindest gefühlt auch ein kleines bisschen Mitweltmeister, ne? Durch Thomas Tuchel hätte Deutschland dann ja seinen Anteil am Sieg gehabt. England steht jetzt ja nämlich zumindest schon mal im Halbfinale. Das ist die Runde der besten vier Mannschaften. Da sind auch noch Frankreich, Spanien und Argentinien dabei. Und eine dieser Mannschaften wird in einer Woche Fußball-Weltmeister sein.
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0: 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Es ist 9.14 Uhr.
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2: Hey Leute, auch in den Ferien sind wir für euch unterwegs. Ich bin Tilda.
3: Ich bin Lotti.
4: Und ich bin Tole.
2: Wir sind heute bei einem Mädchen, 16 Jahre, aus Bremen. Und die hat was Tolles geschafft. Die hat nämlich ein Buch geschrieben.
4: Und das kann man bald in der Buchhandlung kaufen.
2: Hey, mit 16, überlegt mal.
3: Wie sie das geschafft hat und worum es geht, hört ihr gleich hier in Zebra 4. Bleibt dran!

0: Selbst ein Buch zu schreiben, das ganz viele Menschen lesen und mit dem man vielleicht auch Geld verdienen kann. Das ist ein kleiner Traum, oder? Clara de Gast kommt aus Bremen, ist 16 Jahre alt und sie hat das gemacht, ein Buch geschrieben. Lotti, Tilda und Tole aus unserem Kinderreporter-Team sind zu Clara gefahren, um mit ihr über das Buch zu sprechen.
1: Ja, und da sind wir gerade, bei Clara und ihrer Oma. Da verbringt sie nämlich gerade ihre Ferien. Hi Clara.
2: Hallo ihr drei.
1: Jetzt wollen wir es mal ganz genau wissen. Was ist das eigentlich für ein Buch und worum geht's da?
2: Ich habe festgestellt, bei Oma schmeckt's immer am besten. Und deshalb habe ich im vergangenen Jahr mit ganz vielen Omas gesprochen und bin in Altersheim und in der Nachbarschaft rumgegangen und habe nach Rezepten gesucht, nach Kochrezepten von leckeren Gerichten von früher und auch die Geschichten, mit denen sie diese Rezepte verbinden, aufgeschrieben.
3: Wie bist du denn auf die Idee gekommen?
2: Also ich habe erstmal meine Oma gefragt und gemerkt, dass diese Rezepte von unseren Großeltern was ganz Besonderes sind. Und dann ist mir eingefallen, andere Omas haben bestimmt auch ganz viele Rezepte. Und so ist es dann zu dem Kochbuch gekommen.
3: Wie viele Rezepte hast du denn gesammelt?
2: So um die 30, 40 Rezepte bestimmt.
4: Und hast du die alle denn nachgekocht?
2: Ich habe fast alle nachgekocht, vor allem die, bei denen ich mir nicht sicher war. Und da habe ich dann vielleicht nochmal Zutaten umgestellt, weil natürlich nicht jede Oma immer nach Rezept kocht, sondern auch manchmal einfach nach Gefühl.
1: Okay, die besten Rezepte wollen wir gleich von dir wissen. Aber erstmal, du bist 16. Woher weißt du, wie man ein Buch schreibt? Also das ist doch bestimmt nicht einfach, oder?
2: Einfach ist es nicht, aber als das Buch erstmal fertig war und so viel positives Feedback bekommen hat, habe ich mich natürlich gefragt, wie kann ich das auch an andere Leute bringen? Und so habe ich mich erstmal schlau gemacht und mich an die ersten Verlage gewendet. Und ein Verlag hat sich dann zurückgemeldet, was für mich natürlich erstmal richtig aufregend war. Und die haben dann erzählt, sie können sich vorstellen, das Buch herauszubringen. Und jetzt kommt's bald.
0: Toll. Und was ihr die älteren Menschen alles so erzählt haben und was sie damit gemacht hat, das hört ihr gleich noch hier bei uns in Zebra 4 auf Bremen 4.

0: One Republic auf Bremen 4, Need Your Love um 9.37 Uhr.
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0: Vielleicht findet ihr auch, dass es bei Oma immer am besten schmeckt. Für Clara aus Bremen-Horn ist das auch so. Und weil es ja noch viel mehr Omas als nur ihre gibt, hat sie Menschen in Seniorenheimen besucht und nach ihren Lieblingsrezepten gefragt. Und sie hat noch viel mehr bekommen. All das kann man ab September in Claras erstem Buch nachlesen. Lotti, Tilda und Tole aus unserem Kinderreporter-Team wollten natürlich mehr wissen.
2: Warum redest du so gerne mit älteren Menschen?
3: Ich glaube vor allem, weil sie auch gerne mit einem reden. Und wenn man dann erstmal ins Gespräch kommt, dann fühlen sich die Geschichten auch an wie eine Zeitreise aus Zeiten, in denen ich noch nicht mal geboren war. Und auch schon früher habe ich sehr gerne mit älteren Menschen gesprochen. Das habe ich auch schon im Praktikum im Altersheim gemerkt. Dann habe ich mit denen zum Beispiel Bingo gespielt und gebastelt und das hat einfach Spaß gemacht.
4: Kannst du mal eine Geschichte erzählen, die mit den Rezepten zu tun hat, die dich besonders berührt hat?
3: Die Geschichte von Oma Alma. Sie hat nämlich früher für Herrschaften gekocht und da zu den Nachkriegszeiten wenig Zutaten vorhanden waren und man vor allem, was Fleisch anging, sehr experimentieren musste, hat sie das Fett von Speck, darin hat sie die Kartoffeln gekocht und dadurch haben sie einen Fleischgeschmack angenommen und so konnte sie die Herrschaften austricksen.
2: Was hast du von den älteren Damen über das Kochen und das Leben gelernt?
3: Vor allem dankbar zu sein für das, was man hat und das, was wir jetzt auch haben. Und auch sorgsam und sparsam mit dem umzugehen, was wir haben.
2: Was möchtest du mit deinem Kochbuch erreichen?
3: Vor allem den älteren Menschen noch eine Plattform zu geben und einen Ort, wo ihre Rezepte nicht verloren gehen und auch nicht ihre Geschichten.
2: Wie heißt denn dein Buch und wann kommt's raus?
3: Mein Buch heißt Von früher und überall und es kommt Ende September raus, aber man kann es jetzt schon vorbestellen.
2: Boah, du bist echt ein Vorbild für mich. Ich habe manchmal auch richtig Bock, ein Buch oder ein Projekt zu starten. Hast du Tipps für mich?
3: Also, ich glaube, das hört man oft, aber man soll einfach anfangen und vor allem, wenn es zwischendrin nicht gut läuft, einfach weitermachen. Bei mir hat es auch nur mit einem Gedanken angefangen und zwar bei Oma schmeckt es am leckersten und dann habe ich die Idee weitergesponnen und genau so kann das eigentlich jeder schaffen. Also glaub einfach an dich und deine Ideen.
0: Ja, cool. Und Clara findet, dass es sich wirklich lohnt, auch die Rezepte nachzukochen, die ihr die Omas erzählt haben. Und deswegen hat sie auch ein paar Lieblingsrezepte. Und die hört ihr gleich hier auf Bremen 4. Erstmal Malik Harris und Lie to Me.